0: Viertelfinal zwischen den USA und Belgien angepfiffen. Mit dabei, trotz heftiger internationaler Proteste, der US-Stürmer Folarin Balogun. Der Weltfußballverband FIFA hat den Einsatz Balogans mit einer ausführlichen Erklärung verteidigt. Balogun wäre eigentlich mit einer roten Karte gesperrt werden. Die FIFA betonte das Recht der Disziplinarkommission, Sperren nach Ermessen zur Bewährung auszusetzen, sofern keine Spielmanipulation vorliege. Mit dem Entscheid war ein Telefonat, von US-Präsident Donald Trump mit FIFA-Chef Gianni Infantino vorausgegangen. Der belgische Verband und der europäische Fußballverband UEFA verurteilten das Vorgehen als beispiellose Verletzung des Fairplays. Nach dem WM-Achtelfinal, und wir bleiben gleich beim Thema Fußball-Weltmeisterschaft, nach dem WM-Achtelfinal zwischen Frankreich und Paraguay, sorgt eine paraguayische Senatorin für Schlagzeilen. Celeste Amarilla hatte den französischen Captain Kylian Mbappé nach dessen Siegestor auf der Plattform X wegen seiner Herkunft und seines Aussehens rassistisch beleidigt. Mbappé konterte und bezeichnete sie als, Zitat, verachtenswert und ihrer Funktion nicht würdig. Auch die französische Regierung und der französische Fußballverband verurteilten die Aussagen Amarillas aufs Schärfste. Der Verband kündigte rechtliche Schritte an. Die Regierung Paraguays distanzierte sich formell von den Äußerungen der Senatorin. Und noch kurz ein Resultat. Spanien hat das Achtelfinalspiel in Dallas gegen Portugal gewonnen mit 1:0. Spanien steht damit im Viertelfinal. Den Treffer erzielte Mikel Merino kurz vor Schluss in der 91. Minute. Kanada bestellt beim deutschen Rüstungskonzern ThyssenKrupp Marine Systems bis zu 12 neue U-Boote und beschert dem Unternehmen den größten U-Boot-Auftrag seiner Geschichte. Der Auftrag hat einen Wert von rund 62 Milliarden Euro. Für Kanada handelt es sich bei diesem Auftrag um die größte Militärbeschaffung in der Geschichte des Landes, das sagte der kanadische Premierminister Mark Carney im Vorfeld des NATO-Gipfels in der Türkei. Das Unternehmen beliefere mehr als ein Drittel aller NATO-Staaten und sei ein führender U-Boot-Hersteller, so Carney weiter.
1: In fact, TKMS provides submarines to over one-third of the NATO alliance and is the leading submarine provider to navies around the world.
0: Die neuen konventionell betriebenen Boote sind speziell für arktische Gewässer geeignet. Mit der Entscheidung entsteht eine trilaterale U-Boot-Flotte von Kanada, Deutschland und Norwegen, die künftig bis zu 24 Schiffe umfassen soll. Das erste U-Boot für die kanadische Marine soll bis 2033 ausgeliefert werden. Das Wetter heute Dienstag, es wird auch heute wieder ein sonniger Tag, ab und zu ziehen Wolkenfelder vorüber, die gegen Abend auch dichter werden können. Die Temperatur rund 33 Grad. Das waren Nachrichten von Radio SRF, verantwortlich Patrick Seiler. Verkehrsinfo SRF von 2.03 Uhr, A9 Sion-Brieg zwischen Sion-Ost und Sierre-West in beiden Richtungen Verkehrsbehinderung wegen eines Brandes.

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1: Die Nachrichten von SRF um 3 Uhr mit Patrick Seiler. Zurzeit findet in Seattle der Fußball-WM-Achtelfinal zwischen den USA und Belgien statt. Mit dabei, trotz heftiger internationaler Proteste, der US-Stürmer Follerin Balogun. Der Weltfußballverband FIFA hatte den Einsatz Balogons mit einer ausführlichen Erklärung verteidigt. Balogun wäre eigentlich mit einer roten Karte gesperrt gewesen. Die FIFA betonte das Recht der Disziplinarkommission, Sperren nach Ermessen zur Bewährung auszusetzen, sofern keine Spielmanipulation vorliege. Dem Entscheid war ein Telefonat von US-Präsident Donald Trump mit FIFA-Chef Gianni Infantino vorausgegangen. Der belgische Verband und der europäische Fußballverband UEFA verurteilten das Vorgehen als beispiellose Verletzung des Fairplays. Die Partie steht nach der ersten Halbzeit 1:2 für Belgien. Im Golf von Oman sind im Bereich der Straße von Hormuz erneut Handelsschiffe angegriffen worden. Nach Angaben von US-Behörden hat der Iran mindestens 2 Raketen auf zivile Schiffe abgefeuert. Die britische Seefahrtbehörde UKMTO bestätigte, dass ein Tanker von einem Projektil getroffen wurde und Feuer fing. Verletzte gab es keine. Die Angriffe gefährden das fragile Abkommen zwischen Washington und Teheran von Mitte Juni, das den Konflikt eigentlich entschärfen sollte. Der Schiffsverkehr in der Straße von Hormuz ist ein wichtiger Teil dieses Abkommens. Der Iran fordert Durchfahrtsgebühren und droht Schiffen, die sich nicht an die vorgeschriebene Route halten. Der jüngste Test einer chinesischen Interkontinentalrakete hat im pazifischen Raum und in Washington Besorgnis ausgelöst. Die USA, Japan, Australien, Neuseeland und Taiwan zeigten sich zutiefst beunruhigt über die zunehmende Aufrüstung Pekings. Washington forderte China umgehend zu substanziellen Rüstungskontrollgesprächen auf. Zuvor hatte ein chinesisches Atom-U-Boot eine unbestückte Rakete in den südlichen Pazifik abgefeuert. Während Peking von einem routinemäßigen Ostseetraining sprach, vermuten Experten dahinter den Test einer hochmodernen Rakete, die auch das amerikanische Festland erreichen könnte. Diese wurde erst im vergangenen Jahr zum ersten Mal an einer Militärparade der Öffentlichkeit präsentiert. Das Wetter heute Dienstag. Es wird auch heute wieder ein sonniger Tag. Ab und zu ziehen Wolkenfelder vorüber, die gegen Abend auch dichter werden können. Die Temperatur rund 33 Grad. Das waren Nachrichten von Radio SRF. Verantwortlich ist heute Nacht Patrick Seiler. Verkehrsinfo SRF von 3.03 Uhr. A9 Sion-Brigg zwischen Sion-Ost und Sierre-West in beiden Richtungen. Verkehrsbehinderung wegen eines Brandes.

Das ist die SRF Musikwelle und es ist noch früh. Wenn Sie aufmühen, dann haben wir Ihnen ein ganz liebevolles Musikprogramm parat für einen sanften Start in den Tag. Guten Morgen.

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1: Die Nachrichten von SRF um 4 Uhr mit Patrick Seiler. Im Golf von Oman sind im Bereich der Straße von Hormuz erneut Handelsschiffe angegriffen worden. Nach Angaben von US-Behörden hat der Iran mindestens 2 Raketen auf zivile Schiffe gefeuert. Die britische Seefahrtbehörde bestätigte, dass ein Tanker von einem Projektil getroffen wurde und Feuer fing. Verletzte gab es keine, auch Schadstoffe seien keine ausgetreten, hieß es. Die Angriffe gefährden das fragile Abkommen zwischen Washington und Teheran von Mitte Juni, das den Konflikt eigentlich entschärfen sollte. Der Schiffsverkehr in der Straße von Hormuz ist ein wichtiger Teil dieses Abkommens. Der Iran fordert Durchfahrtsgebühren und droht Schiffen, die sich nicht an die vorgeschriebene Route halten. Der japanische Autobauer Toyota investiert über 3 Milliarden US-Dollar in ein neues Werk im US-Bundesstaat Texas. Wie der Konzern mitteilte, wird damit ein Teil der Produktion des Pickup-Trucks Tacoma von Mexiko zurück in die USA verlagert. Bis 2030 sollen in San Antonio 2000 neue Arbeitsplätze entstehen. Toyota betonte gegenüber dem Sender CNBC, auch in Mexiko würden weiterhin Autos produziert. Toyota reagiert mit diesem Schritt auch auf den anhaltenden Druck von US-Präsident Donald Trump, der Zölle auf Autoimporte erhoben und das Handelsabkommen mit Mexiko und Kanada verschärft hat. Ein Sprecher des Weißen Hauses wertete die Ankündigung bereits als Erfolg der eigenen Zoll- und Steuerpolitik. An der Fußball-WM schlägt Belgien die USA mit 4:1. Das Spiel fand in Seattle statt. Im Vorfeld der Partie gab es heftige internationale Proteste gegen den Einsatz des US-Stürmers Folarin Balogun. Der Weltfußballverband FIFA hat den Einsatz Balogans mit einer ausführlichen Erklärung verteidigt. Balogun wäre eigentlich mit einer roten Karte gesperrt gewesen. Die FIFA betonte das Recht der Disziplinarkommission, Sperren nach Ermessen zur Bewährung auszusetzen, sofern keine Spielmanipulation vorliege. Dem Entscheid war ein Telefonat von US-Präsident Donald Trump mit FIFA-Chef Gianni Infantino vorausgegangen. Der belgische Verband und der europäische Fußballverband UEFA verurteilten das Vorgehen als beispiellose Verletzung des Fairplays. Das Wetter heute Dienstag, es wird auch heute wieder ein sonniger Tag. Ab und zu ziehen Wolkenfelder vorüber, die gegen Abend auch dichter werden können. Die Temperatur rund 33 Grad. Das waren Nachrichten von Radio SRF, verantwortlich Patrick Seiler. Verkehrsinfo SRF von 4:03 A9 Sion-Brieg zwischen Sion-Ost und Sierre-West. In beiden Richtungen Verkehrsbehinderung wegen eines Brandes.

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1: Die Nachrichten von SRF um 5 Uhr mit Patrick Seiler. Guten Morgen. Das Spiel nach der Polemik um Folarin Balogun an der Fußball-WM gewinnt Belgien den Achtelfinal gegen die USA. Der größte Kauf der Geschichte. Kanada kauft bei einem Unternehmen in Deutschland U-Boote für Dutzende Milliarden Euro und internationale Besorgnis. Nach einem Raketentest Chinas äußern eine Reihe von Ländern ihre Bedenken. Das Wetter meist sonnig mit einigen Wolkenfeldern. Höchstwerte um 33 Grad. Die US-amerikanische Fußballnationalmannschaft ist im WM-Achtelfinal ausgeschieden. Das Team unterlag Belgien in Seattle deutlich mit 1:4. Damit endete auch die internationale Debatte um US-Stürmer Folarin Balogun mit einem sportlichen Misserfolg. Die FIFA-Disziplinarkommission hatte Balogun's Sperre nach einer roten Karte kurzfristig ausgesetzt. Nach einem Telefonat zwischen US-Präsident Donald Trump und FIFA-Chef Gianni Infantino. Das hatte vor der Partie heftige Kritik und Vorwürfe der Spielmanipulation ausgelöst. Im Viertelfinal trifft Belgien nun auf Spanien, das seinerseits gegen Portugal 1:0 gewonnen hat. Nach dem WM-Achtelfinal zwischen Frankreich und Paraguay sorgt eine paraguayische Senatorin für Schlagzeilen. Celeste Amarilla hatte den französischen Captain Kylian Mbappé nach dessen Siegestor auf der Plattform X wegen seiner Herkunft und seines Aussehens rassistisch beleidigt. Mbappé konterte und bezeichnete sie als, Zitat, verachtenswert und ihrer Funktion nicht würdig. Auch die französische Regierung und der französische Fußballverband verurteilten die Aussagen Amarillas aufs Schärfste. Der Verband kündigte rechtliche Schritte an. Die Regierung Paraguays distanzierte sich formell von den Äußerungen der Senatorin. Im Golf von Oman sind im Bereich der Straße von Hormuz erneut Handelsschiffe angegriffen worden. Nach Angaben von US-Behörden hat der Iran mindestens 2 Raketen auf zivile Schiffe gefeuert. Die britische Seefahrtbehörde bestätigte, dass ein Tanker von einem Projektil getroffen wurde und Feuer fing. Verletzte gab es keine, auch Schadstoffe seien keine ausgetreten, hieß es. Die Angriffe gefährden das fragile Abkommen zwischen Washington und Teheran von Mitte Juni, das den Konflikt eigentlich entschärfen sollte. Der Schiffsverkehr in der Straße von Hormuz ist ein wichtiger Teil dieses Abkommens. Der Iran fordert Durchfahrtsgebühren und droht Schiffen, die sich nicht an die vorgeschriebene Route halten. Kanada bestellt beim deutschen Rüstungskonzern ThyssenKrupp Marine Systems bis zu 12 neue U-Boote und beschert dem Unternehmen den größten U-Boot-Auftrag seiner Geschichte. Der Auftrag hat einen Wert von rund 62 Milliarden Euro. Für Kanada handelt es sich bei diesem Geschäft um die größte Militärbeschaffung in der Geschichte des Landes. Das sagte der kanadische Premierminister Mark Carney vor der Abreise an den NATO-Gipfel in der Türkei. Das Unternehmen beliefere mehr als ein Drittel aller NATO-Staaten und sei ein führender U-Boot-Hersteller, so Carney weiter.
2: In fact, TKMS provides submarines to over one-third of the NATO alliance and is the leading submarine provider to navies around the world.
1: Die neuen konventionell betriebenen Boote sind speziell für arktische Gewässer geeignet. Mit der Entscheidung entsteht eine trilaterale U-Boot-Flotte von Kanada, Deutschland und Norwegen, die künftig bis zu 24 Schiffe umfassen soll. Das erste U-Boot für die kanadische Marine soll bis 2033 ausgeliefert werden. Der japanische Autobauer Toyota investiert über 3 Milliarden Dollar in ein neues Werk im US-Bundesstaat Texas. Wie der Konzern mitteilte, wird damit ein Teil der Produktion des Pickup-Trucks Tacoma von Mexiko zurück in die USA verlagert. Bis 2030 sollen in San Antonio 2000 neue Arbeitsplätze entstehen. Toyota betonte gegenüber dem Sender CNBC, auch in Mexiko würden weiterhin Autos produziert. Toyota reagiert mit diesem Schritt auch auf den anhaltenden Druck von US-Präsident Donald Trump, der Zölle auf Autoimporte erhoben und das Handelsabkommen mit Mexiko und Kanada verschärft hat. Ein Sprecher des Weißen Hauses wertete die Ankündigung bereits als Erfolg der eigenen Zoll- und Steuerpolitik. Der jüngste Test einer chinesischen Interkontinentalrakete hat im pazifischen Raum und in Washington Besorgnis ausgelöst. Die USA, Japan, Australien, Neuseeland und Taiwan zeigten sich zutiefst beunruhigt über die zunehmende Aufrüstung Pekings. Washington forderte China umgehend zu substanziellen Rüstungskontrollgesprächen auf. Zuvor hatte ein chinesisches Atom-U-Boot eine unbestückte Rakete in den südlichen Pazifik abgefeuert. Während Peking von einem routinemäßigen Training sprach, vermuten Experten dahinter den Test einer hochmodernen Rakete, die auch das amerikanische Festland erreichen könnte. Diese wurde erst im vergangenen Jahr zum ersten Mal an einer Militärparade der Öffentlichkeit präsentiert. Die Wetterprognose für heute Dienstag, den 7. Juli. Es ist auch heute meist sonnig, ab und zu ziehen Wolkenfelder vorüber, die im Laufe des Nachmittags teilweise dichter werden. Die Temperatur steigt auf etwa 33 Grad, dazu weht in der Deutschschweiz ein mäßiger Westwind. Das waren die Nachrichten von Radio SRF, verantwortlich heute Nacht Patrick Seiler.

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1: Guten Morgen. Wir beginnen die Sendung mit dem Gipfeltreffen der NATO. Das beginnt heute in der Türkei. Und viele fragen sich, ob US-Präsident Trump da wieder Streit sucht mit den europäischen Staaten. Eigentlich gäbe es dazu weniger Anlass als auch schon. Nach der Fußball-WM beschäftigt uns heute die Schweizer Nazi. Spielt am Abend ihren Achtelfinal gegen Kolumbien. Und Trainer Murat Yakin macht sich Sorgen um drei seiner Topspieler. Mit mir im Studio ist Dominik Brandt. Heute knacken wir sie wieder, die 30-Grad-Marke.
2: Ja, es gibt Höchstwerte um 33 Grad. Dazu ist es meist sonnig mit einigen Wolkenfeldern.
1: Heute beginnt im türkischen Ankara der NATO-Gipfel. Und dieses Jahr haben die Europäer ihre Hausaufgaben erledigt. Fast alle Staaten geben deutlich mehr Geld aus für ihre Verteidigung, so wie das die USA verlangt haben. Das ist allerdings keine Garantie dafür, dass der Gipfel nun störungsfrei abläuft. Aus Ankara berichtet Fredrik Steiger.
3: Die Forderung der Amerikaner nach einem fairen Lastenausgleich in der NATO ist alt. Präsident Donald Trump nahm sie auf seine grobe Art auf und erzielte die erwünschte Wirkung. Die Europäer und Kanada versprachen voriges Jahr auf dem Gipfeltreffen der Allianz, ihre Verteidigungsausgaben bis zum Jahr 2035 auf 5% des Bruttoinlandproduktes hochzuschrauben. Bereits nach einem Jahr haben sie 4% erreicht, erklärt mit Genugtuung NATO-Generalsekretär Mark Rutte zum Gipfelauftakt.
4: Just one year into a 10-year project, we see that European allies and Canada are already investing around 4%.
3: Das bedeutet für 2025 und 2026 fast 260 Milliarden Dollar zusätzlich für Verteidigung. Trump hätte diesmal also eigentlich keinen Anlass, sich über die Europäer zu beklagen. Und sein Botschafter bei der NATO, Matthew Whitaker, räumt das auch ein.
5: At the summit, it's going to be a good news story.
3: Ja, das sei eine gute Nachricht auf dem jetzigen Gipfel. Ob Trump deshalb diesmal handzahm auftritt, ist indes keineswegs sicher. Er orientiert sich weniger an Fakten und Fairness als an seinen eigenen Vorurteilen. Und er dürfte auch jetzt in Ankara neue Vorwände finden für Standpauken an die Adresse der Europäer, die er einfach nicht mag.
1: Der Ausblick von unserem diplomatischen Korrespondenten Fredrik Steiger. Vor diesem NATO-Gipfel hat Kanada bekannt gegeben, neue U-Boote kaufen zu wollen. Und der Großauftrag geht voraussichtlich nach Deutschland, Dominik Brandt.
2: Bis zu 12 U-Boote soll der deutsche Rüstungskonzern ThyssenKrupp Marine Systems für Kanada bauen. Das sagte der kanadische Premierminister Mark Carney vor seiner Abreise an den NATO-Gipfel. Nun stünden noch Gespräche an, um den Kauf definitiv zu machen, so Carney. Weder Kanada noch der deutsche Konzern machen Angaben dazu, wie viel Geld fließen würde. Die U-Boote wären Teil einer gemeinsamen Flotte von Kanada, Deutschland und Norwegen. Sie sollen speziell für die extremen Bedingungen in der Arktis und im Nordatlantik geeignet sein.
1: Im Nahen Osten sind erneut Handelsschiffe angegriffen worden.
2: Und zwar im Golf von Oman im Bereich der Straße von Hormus. Der Iran habe mindestens 2 Raketen auf zivile Schiffe abgefeuert, melden die USA. Die britische Seefahrtsbehörde bestätigte, dass ein Tanker von einem Projektil getroffen wurde und Feuer fing. Verletzte habe es keine gegeben. Dass die Straße von Hormus für den internationalen Schiffsverkehr wieder geöffnet wird, ist ein zentraler Teil des Abkommens zwischen den USA und dem Iran von Mitte Juni. Der Iran fordert Durchfahrtsgebühren und droht Schiffen, die sich nicht an die vorgeschriebene Route halten. Ein Raketentest Chinas beunruhigt zahlreiche Länder. Die USA, Japan, Australien, Neuseeland und Taiwan reagieren besorgt über die zunehmende Aufrüstung Chinas. Die USA fordern das Land auf, über Rüstungskontrollen zu sprechen. Auslöser ist der Test einer Interkontinentalrakete. Ein chinesisches Atom-U-Boot hatte eine unbestückte Rakete in den südlichen Pazifik abgefeuert. China spricht von einem routinemäßigen Training. Fachleute vermuten den Test einer hochmodernen Rakete, die auch das US-amerikanische Festland erreichen könnte.
1: Musik. Wir wechseln zur Fußball-WM. Da ist nun auch der letzte Gastgeber ausgeschieden. Die USA verlieren im Achtelfinale gegen Belgien klar mit 1-4. Auflaufen durfte in diesem Spiel auch US-Stürmer Valerian Balogun. Wir erinnern uns, davor gab es einen sehr umstrittenen Entscheid der FIFA. Sportredaktor Jan Zürcher.
6: Die Empörung war groß, dass Valerian Balogun überhaupt spielberechtigt war. Nach einem mittlerweile bestätigten Telefonat zwischen US-Präsident Donald Trump und FIFA-Chef Gianni Infantino wurde seine Sperre kurzerhand ausgesetzt. Letztendlich viel Lärm um nichts. Balogun, immerhin der beste US-Torschütze dieser WM, spielte zwar durch, hatte aber wenig Einfluss auf das Spiel. Auch er konnte die klare Niederlage im Achtelfinale gegen Belgien nicht verhindern. Die USA sind ausgeschieden. Was bleibt, ist die grosse Empörung in der Fußballwelt.
1: Sportredaktor Jan Zürcher. Belgien wirft also die USA aus dem Turnier und trifft im Viertelfinal auf Spanien. Spanien hat gegen Portugal 1-0 gewonnen. Und auch für die Schweiz gilt es heute wieder ernst an der Fußball-WM. Heute Abend spielen Granit Xhaka und Co. gegen Kolumbien um den Viertelfinaleinzug. Doch die Vorfreude ist etwas getrübt, denn es drohen gleich mehrere Leistungsträger auszufallen. Mit Joan Manzambi, Ruben Vargas und Gibril Sow mussten 3 Spieler das Abschlusstraining abbrechen. Warum genau, ist nicht bekannt. Trainer Murat Yakin wirkte an der Abschlussmedienkonferenz entsprechend besorgt.
7: Der Ärger ist natürlich groß genug, wenn sie das Training abbrechen, einen Tag vom Spiel. Es wäre ein Riesenverlust natürlich, wenn das nicht auf dem Platz stehen könnten. Wir werden eben noch genauer Erfahrungen bringen, was am Nachmittag werden Untersuchungen gemacht und dann wissen wir Bescheid.
1: Diese Ausfälle wären ein herber Schlag für die Nazi, sieht auch SRF-Fußballexperte Benny Huckel so. Aber
8: irgendwie, dass gerade 3 Spieler sich verletzt haben in einem Abschlusstraining, das kann man irgendwie fast nicht vorstellen.
9: Zwiebisch dran?
8: Ja, ein bisschen schon, weil ich habe das Gefühl, dass, also das muss ja ein unglaubliches Training sein, dass gerade 3 sich gleichzeitig verletzen. Und Matchtag minus 1 ist Training meistens nicht besonders, also schon intensiv, aber sehr kurz. Und darum, ja, man muss davon ausgehen. Also wenn sie würden ausfallen, wäre es natürlich eine extreme Schwächung von der Schweiz.
1: Wir dürften wohl also erst kurz vor dem Spiel erfahren, ob und wer von den 3 zum Achtelfinal antreten kann. Doch nicht nur die Schweiz könnte mit Ausfällen zu kämpfen haben, sondern auch Gegner Kolumbien. Mehrere Spieler sind fraglich. Der Achtelfinal Schweiz-Kolumbien beginnt um 22 Uhr Schweizer Zeit in Vancouver. Zu sehen live im Fernsehen auf SRF 2 oder im Stream auf der SRF Sport-App. Und jetzt noch eine Meldung aus der Wirtschaft. 3 Milliarden US-Dollar, so viel will der japanische Autobauer Toyota in ein Werk in den USA investieren.
2: Ein Teil der Produktion des Pickup-Trucks Tacoma solle von Mexiko zurück in die USA verlagert werden, so Toyota, und zwar in den Bundesstaat Texas. Dort sollen rund 2000 Arbeitsplätze entstehen. Toyota reagiert mit diesem Schritt auch auf den anhaltenden Druck von US-Präsident Donald Trump, der Zölle auf Autoimporte erhoben hat. Ein Sprecher des Weißen Hauses wertete die Ankündigung als Erfolg der eigenen Zoll- und Steuerpolitik. Zu den Börsendaten von SIX. Der Dow Jones Index in New York hat 0,3% gewonnen. Der Nikkei Index in Tokio fällt um 1,9%. Der Euro wird zu 92,13 Rappen gehandelt. Der Dollar zu 80,54 Rappen.
1: Das ist die Sendung heute Morgen. Verantwortlich ist Daniela Bündner. Die Zeit, es ist gleich 6:09.
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11: Draussen ist es zwar schon hell, aber die Welt ist um diese Zeit noch ein bisschen leiseliger. Und hoppla, jetzt ist da etwas nicht mehr gut. So, jetzt ist es, glaube ich, nicht gut. Tut mir leid. Die Welt ist noch ein bisschen leiseliger und genau das macht doch am Morgen so besonders. Nehmt euch den Moment für die Tür zu schnaufen und lasst euch von unserer Musiklappe gleiten. Am Mikrofon ist Pia Käser. Ich wünsche euch einen sanften Start in den Tag und einen schönen guten Morgen.

Ergebig, gemütlicher Walzer. Morgen, 4:15 Uhr, der Brüttanz, immer gehört vom Schweizer Örgeli, durch Adrian Burgener, Stefan Bühler. Ja, und vielleicht darf es gerade noch einmal so etwas sein. Oder Musik, die euch ein bisschen zum, wieso nicht, Bett ausreißt oder wo ihr jetzt gerade schon unterwegs seid, wo euch ein bisschen Energie in diesem Morgen gibt. Ganz wie ihr es gerne hättet, sagt mir es. Ich könnte euch einen Musiktitel aussuchen, einen Morgenwunsch. Läutet mir an auf das Nummer 0848 531 531. Das ist der direkte Draht ins Musikwellenstudio. 0848 531 531.

0: Baden-Badener Philharmonieorchester haben wir gehört mit den Walzer-Diamanten. Und ein Orchester steht auch jetzt gerade um mich bereit.
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0: Ein Orchester hat sich nämlich auch unsere Hörerin gewünscht. Romy Zinniker von Niederurne, Kanton Glarus, kann dieses Jahr den 70. Geburtstag feiern. Guten Morgen, Frau Zinniker.
2: Guten Morgen, Frau Käser. Guten Morgen, Schweiz.
0: Ihr seid nicht immer so früh wach, gell?
2: Nein, normal nicht. Ich bin ja pensioniert und habe ja die Zeit. Aber eben wie gesagt, wenn es so schön Wetter ist und warm ist, dann gehe ich gerne auch öppen mal ein bisschen früher auf.
0: Ja, und dann seid ihr sicher schon am Lüften, nehme ich jetzt mal an.
2: Ja, ich habe noch ein bisschen die Löcher auf, dass es ein bisschen kühlt.
0: Kann man ja schon, oder? Ja. Jetzt gerade ist wirklich die Nacht noch kühl, noch, muss ich sagen, weil es kehrt ja dann. Es wird um mich wärmer, darum ist das der Moment zum Lüften und auch zum schöne Musik geniessen, Frau Zinniker.
2: Ja, genau.
0: Morgenstimmung von Peer Gynt hat er gewünscht. Warum gerade die Melodie?
2: Also erstens habe ich es schon länger nicht mehr gehört. Und zweitens, wenn ich das Stück höre, dann mache ich die Augen zu, dann sehe ich so eine Waldlichtung und dann hat es da ein bisschen Nebel rum und die Sonne kommt langsam führen. Und das klingt mich so schön in dieser Melodie, weil man das so richtig sieht.
0: Ja, da können wir uns entführen, genau.
2: Das ist schön. Wie?
0: Ja, da können wir uns entführen. Die Lichtung, die das gerade so schön beschrieben. Das Bild taucht richtig schön auf gerade.
2: Mhm. Eben, das empfinde ich jedes Mal, wenn ich das höre. Dann, eben wie gesagt, dann, und dann sehe ich noch ein bisschen den Tau irgendwo auf dem Gras oder so. Mal.
0: Dann gönnen wir uns die Stimmung.
2: Beruhigend.
0: Eine schöne, ruhige Melodie. Ja, wunderbar. Spielen wir sehr gerne. Dich jetzt genießen. Ich bin sicher, die sind nicht die Einzige mit der Morgenstimmung, die sich genießt. Genau, von aus Peer Gynt. Wir hören den anderen Rieu und sein Orchester, Frau Zinniker. Danke für mal für das Telefon. Dann wünsche ich euch einen schönen
2: guten
0: Morgen. Auf jeden Fall.
2: Einfach an alle, die mich kennen, da mache ich es einfach. Und für alle, die Freude an dem Musikstück haben. Und wünsche allen einen guten Tag.
0: Das wünsche ich euch auch, Frau Zinniker.
2: Danke vielmals.

so schön, oder? Hat das ja genossen, die Waldlichtung, die wir da vorgespielt bekommen haben. Früh am Morgen, der Tau noch auf den Blättern und auf dem Gras, wie der Himmel langsam hell kommt. Fantastisch, oder? Morgenstimmung aus Peer Gynt hat sich darum mit Zyniker gewünscht aus Niederurne. Unterwegs an diesem Dienstag, morgen früh sind wir gerade 6:30 unterwegs auf der Musikgala. Jetzt mit dem Dean Martin.

0: Harlem Ramblers am 20. von 7.
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0: Ich habe vorhin schon mit unserer Hörerin geredet vom Morgenwunsch. Sie ist auch schon am Türlüften, weil es ist natürlich jetzt der Moment, zum Fenster aufzutun. Oder Jörg Ackermann auf SRF Meteo.
2: Genau, aktuell haben wir die tiefsten Temperaturen vom Tag und wahrscheinlich nicht mal vom Tag, sondern von der ganzen Woche, weil in dieser Nacht hat es einmal gut abgekühlt. Die Temperaturen sind auf 18 bis 13 Grad gesunken, zum Teil sogar so auf 12 und 10 Grad, gerade so ein bisschen Muldenlage vom Flachland. Da ist es deutlich kühler geworden. Aktuell wirklich durchlüften, weil am Nachmittag wird es nochmal heiß. Es gibt 31 bis lokal 35 Grad. Aber es macht es noch ein bisschen angenehmer am Nachmittag, weil die Luft relativ trocken ist und besonders im Norden auch noch ein mäßiger Westwind aufkommt. Dazu haben wir einen recht sonnigen oder einen häufig sonnigen Vormittag mit nur dünnen Schleierwolken. Im Laufe vom Nachmittag und Abend da ziehen dann ab und zu einmal dichtere Wolkenfelder auf, die die Sonne zum Teil abdecken.
0: Und morgen Mittwoch bleibt es so schön warm oder noch wärmer?
2: Es ist nochmal ähnlich heiß morgen. Es gibt 30 bis 34 Grad. Nur gerade so in der Ostschweiz, rum Schaffhausen, Bodenseeregion und auch Rheintal, da wird es wahrscheinlich die 30 Grad nicht ganz überall erreichen, weil dort zum Teil auch ein paar dichtere Wolkenfelder umeinander sind. Besonders am Nachmittag hat es in der Ostschweiz eben zum Teil die dichtere Wolken. Sonst gibt es am morgen nochmal einen meistens sonnigen Tag und der Wind ist morgen schwächer als heute.
0: Ja, also, wir haben es gehört, 30 und mehr Grad. Das heisst, wenn immer irgendein Loch noch aufzutun ist, dann macht das.

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sagte Udo Jürgens, es ist noch nicht zu spät, ja, noch nicht zu spät, für eine Partnerschaft zu retten, wie er da besingt. Aber vielleicht ist das ja auch gerade ein bisschen eine sehr grosse Aufgabe, so am Morgen früh, 10 vor 7, vielleicht ist es einfach auch noch nicht zu spät, ja, die Fenster aufzutun, zum Lüften zum Beispiel. Es ist der Moment, kühler wird es nicht mehr, auch in den nächsten Tagen nicht mehr. Vielleicht ist es einfach auch noch nicht zu spät, Ferien zu buchen, sich etwas Schönes zu gönnen oder vielleicht auch einfach einen Kaffee rauszulassen.

0: Beispiel Berner Band, hier auf das SRF Musik à la Zeit für heute Morgen.
1: Guten Morgen. Europa hat aufgerüstet, ganz nach dem Wunsch von Donald Trump. Doch reicht das dem US-Präsidenten? Der NATO-Gipfel heute in Ankara dürfte Antworten liefern. Und ernste Miene bei Nazi-Trainer Murat Yakin vor dem WM-Spiel am Abend. Gleich drei Spieler mussten das Abschlusstraining abbrechen. Was heißt das nun für den Achtelfinal gegen Kolumbien? Mit mir im Studio ist Dominik Brandt aus der Nachrichtenredaktion und er hat die Wetteraussichten.
2: Es gibt heute Höchstwerte um 33 Grad. Dazu ist es meist sonnig mit einigen Wolkenfeldern.
1: Europa liefert. Fast alle europäischen NATO-Staaten haben ihre Ausgaben für die Verteidigung kräftig nach oben geschraubt und damit eingehalten, was sie den USA versprochen haben. Es wären eigentlich gute Voraussetzungen für das Gipfeltreffen der NATO, das heute im türkischen Ankara beginnt. Oder doch nicht? Fredrik Steiger.
3: Die Forderung der Amerikaner nach einem fairen Lastenausgleich in der NATO ist alt. Präsident Donald Trump nahm sie auf seine grobe Art auf und erzielte die erwünschte Wirkung. Die Europäer und Kanada versprachen voriges Jahr auf dem Gipfeltreffen der Allianz, ihre Verteidigungsausgaben bis zum Jahr 2035 auf 5% des Bruttoinlandproduktes hochzuschrauben. Bereits nach einem Jahr haben sie 4% erreicht, erklärt mit Genugtuung NATO-Generalsekretär Mark Rutte zum Gipfelauftakt.
4: Just one year into a 10-year project, we see that European allies and Canada are already investing around 4%.
3: Das bedeutet für 2025 und 2026 fast 260 Milliarden Dollar zusätzlich für Verteidigung. Trump hätte diesmal also eigentlich keinen Anlass, sich über die Europäer zu beklagen. Und sein Botschafter bei der NATO, Matthew Whitaker, räumt das auch ein.
5: At the summit, it's going to be a good news story.
3: Ja, das sei eine gute Nachricht auf dem jetzigen Gipfel. Die europäischen Bündnispartner geben auf einmal viel mehr aus für ihre eigene Sicherheit.
5: We can point to European allies spending a lot more money on their own defense.
3: Ob Trump deshalb diesmal handzahm auftritt, ist indes keineswegs sicher. Er orientiert sich weniger an Fakten und Fairness als an seinen eigenen Vorurteilen. Und er dürfte auch jetzt in Ankara neue Vorwände finden für Standpauken an die Adresse der Europäer, die er einfach nicht mag. Bequem zurücklehnen aufgrund ihrer jüngsten Efforts können sich diese aber auch ohne Trump nicht. Mehr Geld für die Streitkräfte ist nur das eine. Das andere sei, dadurch rasch mehr Kampfkraft zu entwickeln, mahnt NATO-Chef Rutte.
4: And now we need to ensure that we are translating our economic might into military capabilities.
3: Letztlich muss Europa einem immer aggressiveren Russland die Stirn bieten können. Künftig auch ohne die USA.
1: Der Beitrag von unserem Diplomatie-Korrespondenten Fredrik Steiger. Ja, und im Vorfeld dieses NATO-Gipfels hat Kanada bekannt gegeben, neue U-Boote kaufen zu wollen. Der Großauftrag geht voraussichtlich nach Deutschland, Dominik Brandt.
6: Bis zu 12 U-Boote soll der deutsche Rüstungskonzern ThyssenKrupp Marine Systems für Kanada bauen. Das sagte der kanadische Premierminister Mark Carney vor seiner Abreise an den NATO-Gipfel. Nun stünden noch Gespräche an, um den Kauf definitiv zu machen, so Carney. Weder Kanada noch der deutsche Konzern machen Angaben dazu, wie viel Geld fließen würde. Die U-Boote wären Teil einer gemeinsamen Flotte von Kanada, Deutschland und Norwegen. Sie sollen speziell für die extremen Bedingungen in der Arktis und im Nordatlantik geeignet sein.
1: Wir wechseln in den Nahen Osten. Dort sind erneut Handelsschiffe angegriffen worden.
6: Und zwar im Golf von Oman im Bereich der Straße von Hormus. Der Iran habe mindestens 2 Raketen auf zivile Schiffe abgefeuert, melden die USA. Die britische Seefahrtsbehörde bestätigte, dass ein Tanker von einem Projektil getroffen wurde und Feuer fing. Verletzte habe es keine gegeben. Dass die Straße von Hormus für den internationalen Schiffsverkehr wieder geöffnet wird, ist ein zentraler Teil des Abkommens zwischen den USA und dem Iran von Mitte Juni. Der Iran fordert Durchfahrtsgebühren und droht Schiffen, die sich nicht an die vorgeschriebene Route handeln. Ein Raketentest Chinas beunruhigt zahlreiche Länder. Die USA, Japan, Australien, Neuseeland und Taiwan reagieren besorgt über die zunehmende Aufrüstung Chinas. Die USA fordern das Land auf, über Rüstungskontrollen zu sprechen. Auslöser ist der Test einer Interkontinentalrakete. Ein chinesisches Atom-U-Boot hat eine unbestückte Rakete in den südlichen Pazifik abgefeuert. China spricht von einem routinemäßigen Training. Fachleute vermuten den Test einer hochmodernen Rakete, die auch das US-amerikanische Festland erreichen könnte.
1: Ein Skandal, eine rote Linie überschritten, ein unverständlicher Entscheid. Die Sportwelt kommentiert den Fall Balogun mit deutlichen Worten. Der US-Spieler durfte ja trotz seiner roten Karte auflaufen in der Partie heute Nacht gegen Belgien an der Fußball-WM. Der Achtelfinale aber war dann Endstation für die Co-Gastgeber. Die USA verlieren gegen Belgien klar mit 1:4. Sportredaktor Jan Zürcher.
7: Die Empörung war groß, dass Fotherin Balogun überhaupt spielberechtigt war. Nach einem mittlerweile bestätigten Telefonat zwischen US-Präsident Donald Trump und FIFA-Chef Gianni Infantino wurde seine Sperre kurzerhand ausgesetzt. Letztendlich viel Lärm um nichts. Balogun, immerhin der beste US-Torschütze dieser WM, spielte zwar durch, hatte aber wenig Einfluss auf das Spiel. Auch er konnte die klare Niederlage im Achtelfinale gegen Belgien nicht verhindern. Die USA sind ausgeschieden. Was bleibt, ist die große Empörung in der Fußballwelt.
1: Belgien wirft also die USA aus dem Turnier und trifft im Viertelfinale auf Spanien. Spanien hat gegen Portugal 1:0 gewonnen. Auch für die Schweiz gilt es heute wieder ernst an der Fußball-WM. Am Abend spielt die Nazi gegen Kolumbien um den Viertelfinaleinzug. Doch die Vorfreude ist etwas getrübt, denn es drohen gleich drei Spieler auszufallen. Joan Manzambi, Ruben Vargas und Gibril Sow mussten das Abschlusstraining abbrechen. Warum genau, ist nicht bekannt. Trainer Murat Yakin wirkte an der Abschlussmedienkonferenz entsprechend besorgt.
8: Der Ärger ist natürlich groß genug, wenn sie das Training abbrechen, einen Tag vom Spiel. Es wäre ein Riesenverlust natürlich, wenn das nicht auf dem Platz stehen könnten. Wir werden eben noch genauer Erfahrungen bringen, was am Nachmittag werden uns Suchen gemacht und dann wissen wir Bescheid.
1: Die Ausfälle wären ein herber Schlag für die Nazi, sieht auch SRF-Fußballexperte Benny Huckel so. Aber
9: irgendwie, dass gerade drei Spieler sich verletzt haben in einem Abschlusstraining, das kann man irgendwie fast nicht vorstellen.
10: Zweifelst du?
9: Ja, ein bisschen schon, weil ich habe das Gefühl, dass, also das muss ja ein unglaubliches Training sein, dass gerade drei sich gleichzeitig verletzen. Und Matchtag minus eins ist Training meistens nicht besonders, also schon intensiv, aber sehr kurz. Und darum, ja, man muss davon ausgehen. Also wenn sie würden ausfallen, wäre es natürlich eine extreme Schwächung von der Schweiz.
1: Wir dürften wohl erst kurz vor dem Spiel erfahren, ob und wer von den dreien zum Achtelfinale antreten kann. Und nicht nur die Schweiz könnte mit Ausfällen zu kämpfen haben, sondern auch der Gegner Kolumbien. Mehrere Spieler sind fraglich. Der Achtelfinale Schweiz-Kolumbien beginnt um 22 Uhr Schweizer Zeit in Vancouver. Zu sehen gibt es die Partie live im Fernsehen auf SRF 2 oder auf der SRF Sport-App. Eine Meldung aus der Wirtschaft jetzt. 3 Milliarden US-Dollar, so viel will der japanische Autobauer Toyota in ein Werk in den USA investieren.
6: Ein Teil der Produktion des Pickup-Trucks Tacoma solle von Mexiko zurück in die USA verlagert werden, so Toyota, und zwar in den Bundesstaat Texas. Dort sollen rund 2000 neue Arbeitsplätze entstehen. Toyota reagiert mit diesem Schritt auch auf den anhaltenden Druck von US-Präsident Trump, der Zölle auf Autoimporte erhoben hat. Ein Sprecher des Weißen Hauses wertete die Ankündigung als Erfolg der eigenen Zoll- und Steuerpolitik. Noch die Börsendaten von SIX. Der Dow Jones Index in New York hat 0,3% gewonnen. Der Nikkei Index in Tokio fällt um 2,0%. Der Euro wird zu 92,15 Rappen gehandelt, der Dollar zu 80,57 Rappen.
1: Die Informationen von heute Morgen. Verantwortlich ist Daniela Bündner. Die Zeit, es ist 6:09 vorbei.
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12: Mit der Pia Käser am Mikrofon. Vielleicht seid ihr ja schon lange putz und munter. Vielleicht taufen die Augen aber erst so ein bisschen. Ein Späutchen weit und seht noch nicht so die ganzen Grad, die sonst normalerweise euch in den Blick fallen. Der Udo Lindenberg übernimmt das für uns. Er hat den ganzen Horizont jetzt im Blick. Schönen guten Morgen wünsche ich euch.

0: Staatsorchester Fred Rabol hier auf der SRF Musikwelle. Wir wollen nicht grübeln. Den Satz hat auch bei meinem Moderationskollege, mein ehemalig, Jörg Stoller, gesehen. Ihr kennt ihn vielleicht noch. Wir wollen nicht grübeln. Ein Satz, der mir sehr gut gefallen hat. Aber manchmal ist ja grübeln schon auch noch gut. Oder manchmal müssen wir einfach ein bisschen nachdenken über die grossen und auch über die kleinen Fragen von dieser Welt, von diesem Tag, von unserer Lebenswelt. Wir grübeln ein bisschen, stellen einen Haufen Fragen, wo es sich lohnt, ein bisschen darüber nachzudenken, und vielleicht hat ihr heute Morgen auch gerade ein bisschen Zeit. Ein Haufen Fragen stellt uns der Linard Bardil im Wortschatz in ein paar Minuten. Da bei uns.
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Ja, fröhlich tönen sie da, die Spatzen in der Spatzenparade vom Otto Radke. Gespielt hier von den Prager Streicher hier auf der SRF Musikwelle. Und da übernimmt jetzt der Linhard Bardils Zepter, der Liedermacher, Autor und der Geschichtenverzähler hat ganze Haufen Fragen für uns. Und ich bin sicher, die eine oder die andere, die bringt euch oder mir dann schon ein bisschen ins Grübeln.

Wenn jedes achtjährige Kind auf der Welt meditieren lernt, wird es innerhalb einer Generation auf der Erde keine Gewalt mehr geben. Haben Sie schon mal meditiert? Wenn ja, wie ist Ihre Erfahrung? Wenn nein, warum nicht? Und was denken Sie über Meditation? Der Dalai Lama ist überzeugt, dass wir in einer Generation keine Gewalt mehr hätten, wenn die Menschen ab dem 8. Altersjahr würden lernen meditieren. Ja, der Satz stammt von ihm. Jetzt hat der Dalai Lama auf der ganzen Welt ein hohes Ansehen und darum könnte man sich schon fragen, was bringt ihn dazu, so einen Satz zu sagen? Glauben Sie, dass der Mensch eigentlich gut wäre? Oder glauben Sie, was in der Bibel steht, des Menschen Herzen ist böse von Jugend auf? Was meinen Sie dazu? Ist der Hitler böse geboren oder durch seine Jugend und seine Umwelt böse geworden? Meine Urgrossnene war bei der Aushebung etwa anno 1890 bei den 5 grössten Schweizer. Im Zivilen hat er viel gebaut, Ställe gebaut. Und weil er so gross war, sind auch die Ställe so gross geraten, dass sie heute noch für die grösseren Kühe und die Leute brauchbar sind. Ich weiss nicht, ob das etwas mit dem Meditieren zu tun hat. Auf jeden Fall kommt es mir vor, dass es schon etwas ausmacht, wie gross oder wie klein das man denkt. Glauben Sie, dass man die Zukunft gestalten kann? Und glauben Sie, dass es Kräfte gibt, die gar nicht interessiert sind, dass es keine Gewalt mehr gibt? Meine Grossmutter hat mir immer erzählt, wie sie als junge Frau hat geholfen, die Verstorbenen waschen und das Leichenhemd anlegen und dann Kerzen anzünden. Und ich habe sie gefragt, Nona, warum müssen wir Menschen sterben? Sie hat mich dann angeschaut und nichts gesagt und ist mir mit ihrer Hand über den Kopf gestrichen. Und ich weiss heute noch nicht genau, was es damals zu bedeuten hatte.

eine wunderschöne Version von Peter Reber und Nina von dem bekannten Titel «Somewhere over the Rainbow», ganz bekannt auch vom Israel Kamakawi, wo Ole im hawaiianischen Sänger gehört da auf der SRF Musikwelle. 7:58 ist es. Und jetzt gibt es aktuelle neue Musik von den Nokkis, eine von den erfolgreichsten Schlagerbands überhaupt von Österreich. Eins heisst die Single, ausgekoppelt vom Album, das im September wird erscheinen wird. Nokkis. Österreich unterwegs momentan, aber sie kommen natürlich auch in die Schweiz. Zum Beispiel das nächste Mal am 29. August gehen sie auf Seung ans Festival Schlager im Seetal. Und wer noch ein bisschen länger mag warten, am 20. November sind die Nokkis zu Thun. Und jetzt gerade hier bei uns mit ihrem Titel 1.

0: Eieiei, so energievoll ist sie. Unterwegs am Morgen ja nicht mehr ganz früh, 20 vor 8 ist es.
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0: Ja, gerade mal auf SRF Meteo, die nächste Hitzewelle, haben wir schon gehört, rollt an jetzt diese Woche. Heute starten wir so in die Hitzewelle. Aber ganz so schlimm kommt es nicht mehr, oder, wie die letzte?
2: Nein, definitiv nicht. Wir würden wahrscheinlich, oder wir würden nur von einer Hitzewelle reden, wenn jetzt wirklich nicht so heiß geworden ist, Ende Juni. Es ist jetzt aber trotzdem, so ein bisschen von den Temperaturen, die so ein bisschen auf 31 bis 35 Grad ansteigen, schon eher heiß der Tag durch. Aber in der Nacht kühlt es weiterhin gut ab. Die Luft ist relativ trocken. Und man hat immer mal wieder ein bisschen Wind, der das Ganze angenehmer macht.
0: Also, dass es in der Nacht abkühlt, das beruhigt mich schon mal sehr persönlich. Kann man gegen mich gut durchlüften. Was ist denn jetzt für den heutigen Tag?
2: Ja, grundsätzlich haben wir heute einen sonnigen Tag, oder zumindest einen sonnigen Vormittag. Es hat da nur ein paar dünne Schleierwolken umeinander. Aber am Nachmittag da kommen dann schon ein paar dichtere Wolkenfelder, besonders auf den Alpen-Nordseiten auf, wo die Sonne dann vorübergehend mal abdeckt, am Nachmittag und Abend. Aber es bleibt freundlich und es bleibt trocken. Das bei eben 31 bis lokal 35 Grad. Und es kommt im Norden dann auch noch einen mässigen Westwind auf. Und morgen, da haben wir noch mal ähnliches Wetter, außer gerade so in der Ostschweiz haben wir schon noch ein paar dichte Wolkenfelder morgen Nachmittag, wo dann die Sonne auch mal abdecken. Sonst ist auch morgen noch mal ein sonniger Tag, das bei Temperaturen im Osten von ein bisschen tieferen 29 Grad, sonst gibt es noch mal heisse 30 bis 34 Grad.
0: Nehmen wir so. Danke vielmals. Jörg Ackermann, SRF Meteo.

Sarah Jane. Aufgestellt, unterwegs ist sie. Du warst der Mann für alle Fälle. Gehört hier auf der SRF Musikwelle. Nach dem Baselbiet, wo Sarah Jane ja herkommt, gibt es jetzt Musik aus dem Zürcher Oberland hier auf der SRF Musikwelle. Und zwar die Polka Upplakana, gespielt von der Blaskapelle MP13.

0: schon ein bisschen schmächtig unterwegs. Mandolina Singh, die Camela Corren da auf der SRF Musik à la Zeit für heute Morgen, heute mit der Vera Deragist. Guten Morgen.
1: Guten Morgen. Ist Donald Trump zufrieden mit den Europäern? Das zeigt sich am NATO-Gipfel, der heute in der Türkei beginnt. Europa und Kanada geben nämlich deutlich mehr Geld für ihre Verteidigung aus. Und wer steht in der Schweizer Nazi heute Abend auf dem Spielfeld? Die Frage stellt sich, weil gleich drei Spieler ihr Abschlusstraining vor dem Achtelfinal abgebrochen haben. Eine schwierige Ausgangslage für Trainer Murat Yakin. Die Wetteraussichten für diesen Dienstag gibt es von Dominik Brandt.
2: Es gibt heute maximal 33 Grad. Dazu ist es meist sonnig mit einigen Wolkenfeldern.
1: Heute beginnt im türkischen Ankara der NATO-Gipfel. Und dieses Jahr haben die Europäer ihre Hausaufgaben erledigt. Fast alle Staaten geben deutlich mehr Geld aus für ihre Verteidigung, so wie das die USA verlangt haben. Das ist allerdings keine Garantie dafür, dass der Gipfel nun störungsfrei abläuft. Aus Ankara berichtet Fredrik Steiger.
3: Die Forderung der Amerikaner nach einem fairen Lastenausgleich in der NATO ist alt. Präsident Donald Trump nahm sie auf seine grobe Art auf und erzielte die erwünschte Wirkung. Die Europäer und Kanada versprachen voriges Jahr auf dem Gipfeltreffen der Allianz, ihre Verteidigungsausgaben bis zum Jahr 2035 auf 5% des Bruttoinlandproduktes hochzuschrauben. Bereits nach einem Jahr haben sie 4% erreicht, erklärt mit Genugtuung NATO-Generalsekretär Mark Rutte zum Gipfelauftakt.
4: Just one year into a 10-year project, we see that European allies and Canada are already investing around 4%.
3: Das bedeutet für 2025 und 2026 fast 260 Milliarden Dollar zusätzlich für Verteidigung. Trump hätte diesmal also eigentlich keinen Anlass, sich über die Europäer zu beklagen. Und sein Botschafter bei der NATO, Matthew Whitaker, räumt das auch ein.
5: At the summit, it's going to be a good news story.
3: Ja, das sei eine gute Nachricht auf dem jetzigen Gipfel. Die europäischen Bündnispartner geben auf einmal viel mehr aus für ihre eigene Sicherheit.
5: We can point to European allies spending a lot more money on their own defense.
3: Ob Trump deshalb diesmal handzahm auftritt, ist indes keineswegs sicher. Er orientiert sich weniger an Fakten und Fairness als an seinen eigenen Vorurteilen. Und er dürfte auch jetzt in Ankara neue Vorwände finden für Standpauken an die Adresse der Europäer, die er einfach nicht mag. Bequem zurücklehnen aufgrund ihrer jüngsten Efforts können sich diese aber auch ohne Trump nicht. Mehr Geld für die Streitkräfte ist nur das eine. Das andere sei, dadurch rasch mehr Kampfkraft zu entwickeln, mahnt NATO-Chef Rutte.
4: And now we need to ensure that we are translating our economic might into military capabilities.
3: Letztlich muss Europa einem immer aggressiveren Russland die Stirn bieten können. Künftig auch ohne die USA.
1: Vom NATO-Gipfel der Bericht unseres diplomatischen Korrespondenten Fredrik Steiger. Ja, und vor dieses NATO-Gipfels hat Kanada bekannt gegeben, neue U-Boote kaufen zu wollen. Der Großauftrag geht voraussichtlich nach Deutschland, Dominik Brandt.
2: Bis zu 12 U-Boote soll der deutsche Rüstungskonzern ThyssenKrupp Marine Systems für Kanada bauen. Das sagte der kanadische Premierminister Mark Carney vor seiner Abreise an den NATO-Gipfel. Nun stünden noch Gespräche an, um den Kauf definitiv zu machen, so Carney. Weder Kanada noch der deutsche Konzern machen Angaben dazu, wie viel Geld fließen würde. Die U-Boote wären Teil einer gemeinsamen Flotte von Kanada, Deutschland und Norwegen. Sie sollen speziell für die extremen Bedingungen in der Arktis und im Nordatlantik geeignet sein.
1: Wir wechseln in den Nahen Osten. Dort sind erneut Handelsschiffe angegriffen worden.
2: Und zwar im Golf von Oman im Bereich der Straße von Hormus. Der Iran habe mindestens 2 Raketen auf zivile Schiffe abgefeuert, melden die USA. Die britische Seefahrtsbehörde bestätigte, dass ein Tanker von einem Projektil getroffen wurde und Feuer fing. Verletzte habe es keine gegeben. Dass die Straße von Hormus für den internationalen Schiffsverkehr wieder geöffnet wird, ist ein zentraler Teil des Abkommens zwischen den USA und dem Iran von Mitte Juni. Der Iran fordert Durchfahrtsgebühren und droht Schiffen, die sich nicht an die vorgeschriebene Route halten. Bei heftigen Unwettern sind in China mindestens 15 Menschen ums Leben gekommen, Hunderte seien verletzt worden und Zehntausende hätten ihr Zuhause verlassen müssen, berichten staatliche Medien. Ein Erdrutsch habe zudem mehr als 30 Menschen mitgerissen, 16 von ihnen würden noch vermisst. Betroffen von den Unwettern sind verschiedene Regionen Chinas. Die nationalen Wetterzentren warnen davor, dass in den nächsten Stunden mit weiteren schweren Regenfällen zu rechnen ist in mehreren Regionen Chinas.
1: An der Fußball-WM ist auch der letzte Gastgeber ausgeschieden. Die USA verlieren ihren Achtelfinal gegen Belgien klar mit 1-4. Mit dabei bei diesem Spiel auch US-Stürmer Folarin Balogun. Wir erinnern uns, rund um ihn gab es einen sehr umstrittenen Entscheid der FIFA. Sportredaktor Jan Zürcher.
6: Die Empörung war groß, dass Folarin Balogun überhaupt spielberechtigt war. Nach einem mittlerweile bestätigten Telefonat zwischen US-Präsident Donald Trump und FIFA-Chef Gianni Infantino wurde seine Sperre kurzerhand ausgesetzt. Letztendlich viel Lärm um nichts. Balogun, immerhin der beste US-Torschütze dieser WM, spielte zwar durch, hatte aber wenig Einfluss auf das Spiel. Auch er konnte die klare Niederlage im Achtelfinale gegen Belgien nicht verhindern. Die USA sind ausgeschieden. Was bleibt, ist die große Empörung in der Fußballwelt.
1: Die USA sind also raus und Bezwinger Belgien trifft im Viertelfinal auf Spanien, das seinen Achtelfinal gegen Portugal 1-0 gewonnen hat. Auch die Schweiz muss oder darf wieder ran heute. Gegen Kolumbien spielt sie ihren Achtelfinal. Allerdings gibt es dazu eine Meldung, die Sorgen macht, denn gleich drei Spieler mussten das abschließende Training abbrechen: Joan Manzambi, Ruben Vargas und Djibril Sow. Warum genau? Dazu gibt es keine Informationen. Trainer Murat Yakin hat an der Medienkonferenz nur so viel gesagt.
7: Versucht immer natürlich fokussiert zu sein auf das Spiel. Man hat immer Lösungen. Ich glaube, in dem war ich immer gut und bin ich gut. Das weiß ich. Habe die Möglichkeit, im Kader natürlich auf alle zurückzugreifen. Klar, das wäre natürlich schmerzhaft, wenn jetzt die erwähnten Spieler, die heute das Training abgebrochen haben, nicht dabei sein könnten. Ja, im richtigen Moment. Das ist halt am Schluss Sport, Fußball. Das gehört zu unserem Leben.
1: Ein Ausfall wäre ein harter Schlag, sieht auch Sportredaktor Peter Schnieder so. Er zweifelt aber daran, dass sich gleich drei Spieler verletzt haben.
8: So etwas Gespässiges habe ich noch nie gehört. Und irgendwie habe ich das Gefühl, dass man da irgend versucht, den Gegner ein bisschen zu verunsichern, indem man sagt, eben, die zwei müssen das Training abbrechen, aber man sagt nicht genau, warum. Und darum schmeckt das alles zusammen schon ein bisschen an, als würde die Schweizer da versuchen, irgendeine Nebelpetarde zu zünden, damit Kolumbien nicht so genau weiss, was dann auf Kolumbien zukommt am heutigen Abend.
1: Spielen die drei oder nicht? Wir dürfen es wohl erst kurz vor dem Spiel erfahren. Und auch beim Gegner Kolumbien gibt es Fragezeichen in der Aufstellung. Mehrere Spieler seien geschwächt, heißt es, und sicher ausfallen wird Stürmer John Córdoba. Das Spiel Schweiz gegen Kolumbien wird um 22 Uhr Schweizer Zeit in Vancouver angepfiffen. Sie können es mitverfolgen im Fernsehen auf SRF 2 oder auf der SRF Sport App. Die Wirtschaft jetzt. Unser Thema: 3 Milliarden US-Dollar. So viel will die japanische Autobauerin Toyota in ein Werk in den USA investieren.
2: Ein Teil der Produktion des Pickup-Trucks Tacoma solle von Mexiko zurück in die USA verlagert werden, so Toyota. Und zwar in den Bundesstaat Texas. Dort sollen rund 2000 Arbeitsplätze entstehen. Toyota reagiert mit diesem Schritt auch auf den anhaltenden Druck von US-Präsident Donald Trump, der Zölle auf Autoimporte erhoben hat. Ein Sprecher des Weißen Hauses wertete die Ankündigung als Erfolg der eigenen Zoll- und Steuerpolitik. Die Börsendaten von SIX. Der Dow Jones Index in New York hat 0,3% gewonnen. Der Nikkei-Index in Tokio fällt um 1,7%. Der Euro wird zu 92,18 Rappen gehandelt, der Dollar zu 80,66 Rappen.
1: Die Informationen von heute Morgen. Verantwortlich ist Daniela Bündner. Und die Zeit, es ist 9 nach 8.
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0: Am Mikrofon ist Pia Käser. Ich hoffe, es geht euch gut. Ihr seid richtig fit mindestens im Geist, sodass ihr dann auch mithalten in unserem Quiz Ja oder Nein in ein paar Minuten. Da schon ein bisschen etwas zum richtig wecken. Musette. Ensemble Renato Bui hören wir mit dem Musette Express. Schönen guten Morgen wünsche ich euch.

Der Andreas Hassreiter, Sommer in meinem Herzen. Ja, Sommer ist es ja nicht nur im Herz. Wir spüren den Sommer auch temperaturmässig. Jetzt am Morgen natürlich noch nicht so. Ja, jetzt nach der 8. sind die Temperaturen ja noch nicht so hoch, aber das Thermometer klettert, wie es gehört. Ja, bis zu 30 oder noch mehr Grad heute. Aber jetzt heisst es noch, kühler Kopf behalten, ist ja auch noch nicht so schwierig. Ja oder nein, steht an bei uns, wer möchte mitspielen und sich eine Schifffahrt krallen. Es gibt nämlich bis zu 2 Tageskarten zu gewinnen für eine Schifffahrt auf dem Untersee und Rhein. Der kann jetzt gerade mitmachen per Telefon und mir anrufen ins Musikwellenstudio 0848 531 531, ist die Nummer dazu, oder geht natürlich einfach auch sonst gebig daheim mit Raten am Radio. 5 Behauptungen habe ich für euch zusammengestellt. Es gibt nur eine Antwort, die richtig ist. Ihr sagt mir sie, ja oder eben nein. Ich sage noch einmal das Telefonnummer, um jetzt anrufen und mitmachen. 0848 531 531.

0: Von hier bis unendlich, der Bernhard Brink. Wir hören's.
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0: Begrüße dafür jetzt in unserem Quiz «Ja oder Nein» Ruth Maurer. Sie ist an der Zwil daheim, Kanton Zürich 76 und ein grosser TÜV-Fan. Kann man das so sagen, Frau Maurer?
3: Ja, danke. Ja, das ist richtig. Ja, im Sommerhalbjahr gehen wir mit dem TÜV fort. Nur im Winter gehen wir mit dem Flüger vielleicht nicht mehr her.
0: Ihr habt einen richtigen Reisetöff, wie ihr sagt. Mit eurem Mann seid ihr da unterwegs, ihr hinter drauf und packt einen Haufen Gepäck drin. Was hat denn alles so Platz auf einem TÜV? Kann ich mir gar nicht so vorstellen.
3: Ja, wir können schon ziemlich viel mitnehmen. Also es hat auf der Seite je einen Koffer und da hat es eine Tasche drin, die gerade genau in den Koffer passt. Da haben wir alle Wäsche drin. Und hinten hat es noch einen Koffer hinter mir und dort haben wir dann noch Schuhe, Necessaire drin und Trägerschütze.
0: Hei, richtig ausgestattet. Aber das Zelt ja, nehmt ihr nicht auch noch mit?
3: Nein, das ist ein schönes Hotel.
0: Das ist ja schon. Ja, sehr schön. Also, geht es demnächst gerade um auf einer Reise?
3: Wir waren gerade eine Woche in Bayern und das war wunderschön. Und jetzt ist es gerade im Moment ein bisschen zu heiß.
0: Ja,
3: gerade können wir nicht. Das aber im Herbst, im September, gehen wir dann mal auf Albanien.
0: Ah, oh, wow. Ja, da hat er einiges vor. Sehr schön. Dann nehmen wir uns Zeit, dann geht es ja vielleicht auf eine Reise mit dem Schiff. Wäre ja nicht schlecht, oder?
3: Ja, das wäre sehr schön. Das machen wir gerne.
0: Es gibt ja Tageskarten zu gewinnen für eine Fahrt auf dem Rhein und im Untersee. Also bis zu 2 Tageskarten könnt ihr jetzt euch verdienen. Dann lassen wir los, Frau Maurer.
3: Ja, gern.
0: Mit den 5 Behauptungen. Da steht einmal mein Dialekt im Zentrum. Und in der Behauptung Nummer 1, da behaupte ich rede Walliserdeutsch.
3: Ich sage nein.
0: Dann Behauptung Nummer 2, da kommen jetzt ein paar Wörter aus meinem Dialekt. Bei der Behauptung Nummer 2 ist es Häppöri. Ich behaupte, Häppöri heisst pürierte Kartoffeln.
3: Ja.
0: Behauptung Nummer 3, da geht es um das Wort Hötene. Ich sage, Hötene sind Heidelbeeren.
3: Ja.
0: Und Behauptung Nummer 4, da geht es um die Häppere. Häppere, Behauptung Nummer 4, so heisst es, wenn ein Gefährt über eine steinige Strasse hopert. Dann tut es Häppere.
3: Nein.
0: Und die letzte Behauptung, da wechseln wir noch zum Berndeutsch. Der Polo Hofer, der besingt hier eine spezielle Zusammenarbeit von, ich behaupte, von einem Mensch und einem Hund hier.

0: Mit wem ist da der Polo Hofer unterwegs? Ich behaupte, mit einem Hund. Und dann würde ich zusammen jodeln, auf China reisen und so weiter.
1: Nein.
0: So, jetzt, Frau Moore, hätten wir 5 Mal geantwortet. Was denkt ihr, wie viel ist richtig?
1: Ja, 4.
0: Also, falls ihr genau 4 habt, dann wir verdoppeln. Ja. Dann gibt es 8 Punkte, hättet ihr auf jeden Fall die 2 Tageskarten gewonnen. Also, lösen wir auf. Die erste Behauptung habe ich gesehen, ich rede Walliserdeutsch. Dir habe ich gesagt, nein, und das ist richtig, ich rede Seislerdeutsch. So wie man einen Teil von Deutsch-Fribourg redet, rund 30 bis 40'000 Leute reden so wie ich Seislerdeutsch. Das gibt euch den ersten Punkt. Dann habe ich 3 Begriffe aus meinem Dialekt genommen. Der erste war Häppöri. Ich habe gesehen, das heisse pürierte Kartoffeln. Die habe ich gesehen, ja. Ja, könnte schon sein. Häppöri. Nein, ist falsch. Häppöri, das sind Erdbeeren.
1: Häppöri. Ja, klar.
0: Genau, da gibt es noch keinen Punkt. Jetzt, wenn ihr die anderen alle richtig geht, dann können wir verdoppeln. Poptik Nummer 3 habe ich gesagt, Hötene sind Heidelbeeren. Da hat er gesagt, ja, und das ist richtig. Dann Häppere habe ich gesagt, dass sie, wenn man über eine Strasse hopert. Die haben gesagt, nein, und das ist auch richtig. Häppere, das sind Kartoffeln. So. Jetzt habt ihr 3 Punkte. Jetzt, wenn ihr die letzte richtig habt, dann können wir verdoppeln. Dann gibt es 2 Tageskarten. Bei 3 Punkten geben es dann immerhin noch 1 Tageskarte. Da sind wir ja beim Polo Hofer gelandet. Er singt auf Berndeutsch. Da singt er eine spezielle Zusammenarbeit. Ich habe behauptet von einem Hund. Wir hören nochmal.

0: verspricht sich da eine grosse Karriere, der Paulo Hofer. Und ich habe gesagt, mit einem Hund stellt er sich das vor. Ihr habt gesagt, nein. Wir hören da schnell die Lösung. Ja, er singt tatsächlich von einem Hund, genauer von einem Sennenhund. Ja.
1: Oh je. Yeah.
0: Oh je, yeah, genau, da kann ich jetzt keinen Punkt mehr geben.
1: Es doch sollen drei sagen, ja.
0: Ja, genau. Also, ihr habt drei richtige, können wir nicht verdoppeln, aber immerhin hat er damit gleich noch eine Tageskarte gewonnen für so eine Schifffahrt. Ah, ja. Ja,
1: ist doch super.
0: Ist doch gut. Wunderbar, ihr habt ein bisschen zusammengerätelt, habe ich das richtig mitbekommen, dir und euer Mann?
1: Ja, er ist auch da. Ja. Er hat gesagt, ich soll drei sagen, das wäre besser.
0: Ja, noch. Aber er darf ja vielleicht gleich mitfahren, oder?
1: Auf ja, er kommt auch mit.
0: Sehr gut. Ja, also danke zum Mitspielen, dann wünsche ich alles Gute. Weiterhin ja, schöne Töfffahrt und dann eine schöne Schifffahrt auf jeden Fall.
1: Danke vielmals,
0: Adieu, Frau Käser. Alles Gute. Ruth Maurer von Adetswil, zusammen mit ihrem Mann, haben sie da mitgemacht. Ja, und so eine Tageskarte gewonnen. Habt ihr mehr gewusst oder weniger? Euer Wissen könnt ihr mit testen morgen um die gleiche Zeit da bei uns.
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0: Und da ist er noch, der Paulo Hofer, mit seinem Sennenhund.

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0: Wir gehen jetzt ein bisschen auf Details ein, weil klar ist, es ist einfach mal schön heute, Jörg Ackermann auf SRF Meteo, aber nicht nur staublauer Himmel, oder?
2: Genau, es sind jetzt schon ein paar zum Teil dichtere Schleierwolken aufgezogen, die der Sonne schon ein bisschen eingetrübt haben, das besonders in der Ostschweiz und Alpstein, auch im Kanton Graubünden. Da ist die Sonne ein bisschen eingedämpft worden. Sonst so ein bisschen in der Westschweiz, Wallis, da scheint die Sonne noch vielfach vom blauen Himmel. Allgemein ist der Vormittag sonniger als der Nachmittag, eben am Vormittag haben wir da die Schleierwolken. Aber am Nachmittag da kommen schon zum Teil ein paar dichtere Wolkenfelder, besonders auf der Alpen-Nordseite, auf, wo die Sonne dann auch mal abdecken könnte. Aber es ist eigentlich noch angenehm, dass die Sonne nicht voll runterbrennt, weil es wird heiß heute. Es gibt 31 bis lokal 35 Grad. Angenehmer macht es auch noch der Wind, weil es kommt noch ein mäßiger Westwind auf, der besonders so in exponierten Lagen und so am Nordrand von Basel bis nach Schaffhausen zum Teil lebhaft wird.
0: Und es bleibt auch warm, auch bis heiß auch mal mit Wochen.
2: Genau. Es gibt aber zum Teil ein bisschen Abkühlung, das besonders auch in der Ostschweiz. Da wird nicht überall die 30 Grad erreicht, so in Raum Bodensee, Thurgau, Rheintal. Nur etwa 29 Grad als höchster, das ist nicht mehr ganz so heiß wie heute. Weil dort auch ein paar Wolkenfelder aufziehen, besonders am Morgen Nachmittag. Da sind die Wolken dann im Nordrand von der Schweiz und in der Ostschweiz zum Teil in Richter. Bringen aber auch morgen grundsätzlich kein Regen. Das heisst, am Morgen gibt es nochmal, besonders im Westen, Wallis und im Süden, nochmal einen häufig sonnigen Tag bei 30 bis 34 Grad.
0: Und es bleibt ja auch noch ein bisschen so.
2: Ja, genau. Donnerstag kommt dann Biesen auf, was es ein bisschen angenehmer macht. Aber der Donnerstag ist meistens wolkenlos, sonnige Tage. Und ab dem Freitag, Samstag, da sind dann besonders über den Bergen, Samstag dann lokal über dem Flachland mal vereinzelt ein kühlendes Gewitter möglich. Aber eben trifft nur die allerwenigsten.
0: Die Wetteraussichten gehört von Jörg Ackermann von SRF Meteo.

romantische und gefühlvolle Melodien. Sind wir gewöhnt vom Rolf Kunz zusammen mit seinem Orchester, wo er uns hier gespielt hat, «Your Smile». Hier auf der SRF Musikgala. 8:08 ist es nach den 9. Gratulieren wir hier auf der Musikgala allen zusammen, die auf ein längs Leben zurückgucken. 95. Geburtstag feiern oder noch ein höherer. Ihnen könnt ihr auch dir gratulieren, wenn ihr jemanden habt, in eurem Familienkreis, in der Nachbarschaft, bei euren Freunden, die so einen speziellen Geburtstag kann feiern kann, sagen sie uns unbedingt. Wir gratulieren sehr gerne eurem Namen. Schreibt uns einfach über srfmusikwelle.ch, dort findet ihr die Rubrik Gratulationen und dort könnt ihr uns direkt alle nötigen Infos zukommen. Und dann, falls ihr auch selber gerade möchtet, entweder gratulieren, jemanden grüssen oder einfach selber möchtet Musik wünschen, dann ist das auch der Moment, dich noch eine gute Stunde lang anrufen für unser Wunsch- und Gruß-Telefonnummer. Für heute Nachmittag im Wünsch dir was, dann könnt ihr anrufen auf 0848 086 086. Probiert es aus. Wenn ihr das noch nie gemacht habt, ganz einfach, dich einfach auf den Telefonbeantworter reden und sagen, was ihr gerne möchtet hören, vielleicht auch warum, wer ihr seid, wer ihr möchtet grüssen, ganz wieder möchtet. Auf das Nummer, jetzt gerade zum Aufschreiben, 0848 086 086. Wie gesagt, noch eine gute Stunde bis zum Zeichnen hinter der Zeit. Gemütlich euch überlegen, was ihr gerne möchtet hören heute Nachmittag. Ich wünsche dir was zwischen 2 und 5. Und dann einfach ganz gemütlich und spontan einmal anrufen bei uns. Weiter geht's da auf der Musikgala jetzt mit der Beatrice Egli. Sie hat wie gewohnt nicht selten richtig viel Energie im Gepäck. Und bei diesem Titel hier, bitte, bitte.

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1: Die Nachrichten von SRF um 9 mit Michael Wieland und diesen Themen. Fast alle europäischen Länder haben ihre Ausgaben für die Verteidigung erhöht. Was das für den NATO-Gipfel bedeutet, der heute in der Türkei beginnt. Und obwohl Balogun nach der roten Karte spielen durfte, die USA scheiden an der Fußball-Weltmeisterschaft aus. Das Wetter, es ist meist sonnig mit einigen Wolkenfeldern und Höchstwerten um 33 Grad. Die Europäer haben ihre Hausaufgaben gemacht vor dem jährlichen Gipfeltreffen des Verteidigungsbündnisses NATO, das heute in der Türkei beginnt. Wie vor einem Jahr versprochen, haben fast alle europäischen Länder ihre Verteidigungsausgaben kräftig nach oben geschraubt und damit die Forderung der USA erfüllt. Doch das ist keine Garantie dafür, dass der Gipfel nun störungsfrei abläuft. Aus Ankara berichtet Fredrik Steiger.
2: Die Forderung der Amerikaner nach einem fairen Lastenausgleich in der NATO ist alt. Präsident Donald Trump nahm sie auf seine grobe Art auf und erzielte die erwünschte Wirkung. Die Europäer und Kanada versprachen voriges Jahr auf dem Gipfeltreffen der Allianz, ihre Verteidigungsausgaben bis zum Jahr 2035 auf 5% des Bruttoinlandproduktes hochzuschrauben. Bereits nach einem Jahr haben sie 4% erreicht, erklärt mit Genugtuung NATO-Generalsekretär Mark Rutte zum Gipfelauftakt.
3: Just one year into a 10-year project, we see that European allies and Canada are already investing around 4%.
2: Trump hätte diesmal also keinen Anlass, sich über die Europäer zu beklagen. Und sein Botschafter bei der NATO, Matthew Whitaker, räumt das ein.
4: At the summit, it's going to be a good news story.
2: Ja, das sei eine gute Nachricht auf dem jetzigen Gipfel. Ob Trump deswegen diesmal handsam auftritt, ist indes keineswegs sicher. Er orientiert sich weniger an Fakten und Fairness als an seinen eigenen Vorurteilen. Und er dürfte auch jetzt in Ankara neue Vorwände finden für Standpauken an die Adresse der Europäer, die er einfach nicht mag.
1: Fredrik Steiger. Meldungen in der Übersicht. Kanada will beim deutschen Rüstungskonzern ThyssenKrupp Marine Systems bis zu 12 neue U-Boote bestellen. Diese sind speziell für arktische Gewässer geeignet. Der kanadische Premierminister Mark Carney sagt, für Kanada sei es die größte Militärbeschaffung in der Geschichte des Landes. Zum genauen Auftragsvolumen machten weder der Konzern noch Kanada Angaben. Und bei heftigen Unwettern sind in China mindestens 15 Menschen ums Leben gekommen. Hunderte seien verletzt worden und Zehntausende hätten ihr Zuhause verlassen müssen, berichten staatliche Medien. Von den Unwettern betroffen sind mehrere Regionen Chinas. Nach einem Erdrutsch im Westen von China werden noch 16 Menschen vermisst. Zur Fußballweltmeisterschaft. Da hat ja der Entscheid der FIFA, die Sperre nach der roten Karte gegen den US-Spieler Felarin Balogun aufzuheben, gestern viel zu reden gegeben. Balogun durfte nach dem Entscheid im Achtelfinal auflaufen. Doch die USA unterlagen Belgien mit 1-4. Damit ist auch der letzte Co-Gastgeber der WM ausgeschieden. Sportredaktor Jan Zürcher.
5: Die Empörung war groß, dass Felarin Balogun überhaupt spielberechtigt war. Nach einem mittlerweile bestätigten Telefonat zwischen US-Präsident Donald Trump und FIFA-Chef Gianni Infantino wurde seine Sperre kurzerhand ausgesetzt. Letztendlich viel Lärm um nichts. Balogun, immerhin der beste US-Torschütze dieser WM, spielte zwar durch, hatte aber wenig Einfluss auf das Spiel. Auch er konnte die klare Niederlage im Achtelfinale gegen Belgien nicht verhindern. Die USA sind ausgeschieden. Was bleibt, ist die große Empörung in der Fußballwelt.
1: Belgien trifft im Viertelfinale auf Spanien. Spanien hat gegen Portugal 1-0 gewonnen. Für die Schweizer Fußballnationalmannschaft geht es heute Abend um den Einzug in den Viertelfinal. Sie trifft auf Kolumbien. Mit Joan Manzambi, Ruben Vargas und Gibril Sow mussten gleich drei Spieler das Abschlusstraining abbrechen. Details nannte der Fußballverband bisher nicht. Das Spiel Schweiz-Kolumbien beginnt um 22 Uhr Schweizer Zeit. Die Devisenkurse von SIX, der Euro wird zu 92 Rappen 15 gehandelt, der Dollar zu 80 Rappen 60. Und das Wetter? Heute ist es meist sonnig, ab und zu ziehen Wolkenfelder vorüber, die im Laufe des Nachmittags teilweise dichter werden. Es wird etwa 33 Grad heiß, dazu weht in der Deutschschweiz mäßiger Westwind. Das waren Nachrichten von Radio SRF. Verantwortlich Adrian Huber.
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0: Ja, was haben sie nicht alles erlebt, unsere Jubilarinnen und Jubilare, die mindestens ja 95 Jahre alt sind. Ja, Krieg, Wirtschaftskrise, Zeit noch, ja, ohne Handy ist noch Zehnte, aber meistens nicht einmal ein Telefon in jedem Haushalt und so weiter und so fort. Kind, Enkelkind, Urgroßenkel, ja, sich hier wirklich einen Haufen zu erzählen. Auch heute an ihrem Geburtstag. Wir gratulieren ganz herzlich allen, die heute einen hohen Geburtstag feiern und natürlich allen, die überhaupt Geburtstag haben. Ganz schönen Tag wünsche ich auch allen, die jetzt einfach so zuhören und die ganz einen normalen Dienstag, 7. Juli, dürfen erleben. Am Mikrofon ist Pia Käser. Ich wünsche einen gefreuten Tag.

Der Roger Whittaker hat uns ein Lied gepfiffen, Where the Rainbows Ends. Das sind Gratulationen hier auf der SRF Musikwelle. Wir dürfen heute gratulieren zum 96. Geburtstag unserer ersten Jubilarin. Sie ist im Kanton Solothurn daheim, zu Erlinsbach. Es ist die Frau Flora Bertschi. Frau Bertschi lebt im Alterszentrum Mühlenfeld und dorthin schicken wir jetzt die liebsten Grüße und ganz herzliche Gratulation. Liebe Frau Bertschi, die ganze Gemeindebehörde Erlinsbach gratuliere euch recht herzlich im Namen auch von der ganzen Bevölkerung. Alle zusammen wünsche euch ganz einen schönen Festtag und weiterhin alles, alles Gute. Liebe Frau Bertschi, auch wir von der SRF Musikala, das ganze Team gratuliert euch herzlich zu dem 96. Geburtstag. Mögt ihr heute ganz einen schönen Tag erleben mit schönem Besuch. Vielleicht mögt ihr ja etwas erzählen von eurer lange Vergangenheit. Ihr habt einen Haufen Spannendes erlebt. Natürlich nicht nur Schönes. Ein Haufen bietet das Leben. Ihr wisst, wie sich das anfühlt mit 96. Liebe Frau Bertschi, heute gratulieren wir zu diesem speziellen Geburtstag. Ich wünsche euch nur das Beste.

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2: Der Karl Moik, Tito, wo gut in die Gratulationen passt, bei uns, da gehen die Uhren anders. Ja, sie sind manchmal schon ein bisschen anders unterwegs, oder? Unsere Jubilarinnen und Jubilare, die so ein längs Leben wo auf so ein längs Leben zurückgucken und wo sich heute hoffentlich so richtig feiern. Wir dürfen jetzt gratulieren zum 97. Geburtstag. Den feiert heute unsere Jubilarin Trudi Müller-Grob. Frau Müller ist im Kanton Zürich daheim zu Elk im 1929 auf die Welt gekommen, am 7.7. Ja, liebe Frau Müller, den hohen Geburtstag dürfen ihr heute feiern, hoffentlich zusammen mit einem Haufen lieben Menschen. Über das Radio darf ich euch jetzt Glückwünsche zukommen und das übernimmt jetzt gerade euer Gottenkind. Da ist die Vreni Rüger für euch, liebe Frau Müller.
3: Liebe Gotte, auf dem Weg darf ich dir wieder zum Geburtstag gratulieren. 97 und du meisterst den Alltag immer noch allein. Mit dir unterwegs sein ist für mich immer eine grosse Freude. Wie kürzlich, wo wir miteinander auf dem Zürichsee waren. Geniess deinen Tag und freu dich auf den nächsten Sonntag. Nach 12 Jahren findet unsere Familienzusammenkunft grob auf dem Rügerhof im Rasterfeld statt. Du bist die älteste und auch noch die einzige von der alten Garde. Wir werden mit dir anstoßen und dich feiern. Alles Liebe!

Wir gratulieren und schicken jetzt eine herzliche Gratulation auf Zürich zu unserem Jubilar, zum Herr Werner Sieber. Der Herr Sieber kann heute seinen 98. Geburtstag feiern. Die ganze Familie gratuliert euch, lieber Herr Sieber, ganz, ganz herzlich mit schönen Worten. Sie finden es nämlich alle zusammen super, dass ihr selbstständig einkauft, herzhafte Menüs kocht, manchmal sogar für Gäste, und ihr interessiert euch

euch verzweifelt geschehen und die Politik und seid ging bestens informiert, weil ihr jeden Tag die NZZ auf eurem Tablet leset. Und wenn es nicht gerade Katzen hagelt, dann seid ihr auf Tour, dann geht ihr in den Friedhof. Und auch Gymnastikübungen macht ihr seit eurer Pensionierung jeden Tag. Plus, einmal in der Woche geht ihr in die Männerreihe, geht turnen. Ja, lieber Herr Sieber, kein Wunder, seid ihr noch so fit. Und jeden Tag hört ihr dann auch die Gratulationen auf der Musikwelle, was euch ging sehr freut. Und heute seid ihr ja mal an der Reihe. Heute dürfen wir euch, lieber Herr Sieber, zum 98. gratulieren. Ja, lieber Papi, seid die ganze Familie, alle zusammen wünschen euch weiterhin nur das Allerbeste und viel Spass am Leben. Dir wollen ja Hunderte kommen. 98, wer hätte das gedacht? Sensationell findet die ganze Familie, vor allem auch nach eurer Herzoperation vor 40 Jahren. Aber auch sonst, es sei einfach ein Traum, dass ihr so lange dürft leben. Und das noch daheim, ohne grosse Unterstützung. Und seit dem 95. ladet ihr ja jedes Jahr eure gesamte Familie ein, die ganze Verwandtschaft und Freunde zum Fest. Und das finden alle zusammen sehr cool und kommen sehr gern. Alle gratulieren und wünschen euch, lieber Herr Sieber, weiterhin ganz gute Gesundheit und viel Spass am Leben. Das sind euer Kinder Bernhard, Zita, der Rolf und Janette, Klammer, aus Australien, mit dem ganzen Anhang, alle Enkel, Urenkel, Verwandte und Freunde. Und auch mir von der SRF Musikala, das ganze Team gratuliert von Herzen euch, lieber Werner, lieber Herr Sieber, zum 98. Geburtstag. Mögt ihr den Geburtstag in guter Erinnerung behalten.

Musik aus dem Kanton Zürich von Wiel. Haben wir gehört vom Musikverein Wiel, der Ravihuva-Marsch. Ravihuva tönt ja schon ein bisschen speziell, ist aber nichts anders als die Anfangsbuchstaben von der Rafzerfelder-Gemeinde Rafzwil im Kanton Zürich, Hündwangen und Wasterkingen. Gehört hier in den Gratulationen auf der SRF Musikwelle. Und da dürfen wir jetzt noch einmal Glückwünsche weiter schicken, und zwar in Kanton Aargau auf Menziken. Dort kann ein Ehepaar heute die eiserne Hochzeit feiern. 65 Jahre lang sind die beiden schon Kurate. Es ist das Joan und der Hans-Rudolf Drachsel-Everard. Ja, wirklich ein spezielles Fest dürfen sie feiern. Am 7.7.1961 haben sie sich das Jawort gegeben und sie seither zusammen unterwegs. Das Ehepaar, der Hans Rudolf und Joan Drachsel-Everard, dürfen heute also feiern. Beide wohnen in der Residenz Falkenstein zu Menziken und können also den 65. Hochzeitstag feiern. Zu der eisernen Hochzeit, liebes Ehepaar Drachsel, gratuliert euch von Herzen der ganze Gemeinderat und Gemeindeverwaltung von Menziken im Namen von der ganzen Bevölkerung sowie auch die ganze Residenz Falkenstein. Alle zusammen gratuliere euch von Herzen und wünsche euch beiden alles Gute, Glück und Gesundheit. Das wünschen auch wir von der Musikwelle, das ganze Musikwelle-Team. Gratuliert euch, liebe Joanne und lieber Hans-Rudolf Drachsel, ganz, ganz herzlich zu diesem besonderen Fest, zu der eisernen Hochzeit. Wünsche euch alles Gute und natürlich auch noch viel Schönes Gemeinsames für die Zukunft.

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0: Der Albert West gehört hier auf die SRF Musikwelle. Und jetzt machen wir eine kleine Reise in die Vergangenheit. Vor 125 Jahren ist sie gestorben. Am 7. Juli 1901 in Zürich, Johanna Spyri. Johanna Spyri war eine der bekanntesten Schweizer Schriftstellerinnen, die das Land je gehabt hat. Vor allem die Geschichte vom Heidi mit dem Giesenbeter hat es bis in die ganze Welt rausgeschafft. Wer ist denn Johanna Spyri gewesen? Also als Mensch? Der Christian Salzmann hat für das in einer Sendung eingelassen aus 1997, wo ein Urgrossneffe von der Johanna Spyri sich erinnert.
1: Der Schriftsteller Jean Villain, er war ein Nachkomme von der Johanna Spyri. Sein Urgrossvater war der Schwager von ihr. Er hat sie selber nie kennengelernt, hat er 1997 in einem Interview mit DRS1 gesagt. Aber er hatte schon früh mit ihr zu tun gehabt, schon als kleiner Bub. Und gefallen hat ihm das nicht.
2: Also ich bin verfüttert worden mit Johanna Spyri als kleiner Knopf, mit Heidi und mit Gritli und Gritlis Kinder und keiner zu klein Helfer zu sein und wie die Titel alle geheissen haben, dass die meisten Sachen außer dem Heidi-List heute kein Mensch mehr. Ich habe es eher langweilig und moralisierend gefunden. Also erstmal habe ich eine negative Beziehung zu meiner Urgroßtante gehabt.
1: Und dann hat er sich dann gleich anfangen interessieren für die Person Johanna Spyri und hat seine Onkel und Tante gefragt, wer sie denn eigentlich gewesen sei. Und die haben das überraschendes Bild gezeichnet.
2: Die haben ziemlich übereinstimmend, wenn sie erzählt haben, von einer hageren alten Dame, die streng gefragt hat und wo sehr distant war. So also gefragt hat, aus Neugier, aus Wissenwillen, aber auf eine Art und Weise, die eben sehr kurz abbunden gewesen sein muss.
1: Und die Frage ist, wie ist es zu dem gekommen? Man hat doch eigentlich das Gefühl, Johanna Spyri, das ist sicher eine herzensgute Frau gewesen, wenn sie so schöne Geschichten hätte können schreiben wie die vom Heidi. Das Schreiben sei eben so etwas wie eine Traumwelt gewesen für Johanna Spyri. Eine Welt, wo sie drin hätte können flüchten. Weil Johanna Spyri, sie hätte ein schweres Leben gehabt. Als Kind, aber auch als Erwachsene.
2: Sehr viele Konflikte, die sie selber schwer daran getragen hat, hat sie literarisch umgesetzt. Und hat, halt dann ihre Lösungen dafür gefunden. Da griff dann immer irgendwie das gütige Schicksal ein und es kommt dann doch noch zu einem Happy End. Manchmal zwischen sehr traurigen Geschichten kommt es dann zu einem irgendwie doch noch glücklichen Ende.
1: Ja, und dann sind wir wieder beim Heidi. Johanna Spyri ist in einem Ärztehaus aufgewachsen. Der Vater Landarzt und nie da. Und wenn er da war, dann war er so erschöpft von der Arbeit, dass er keine Zeit mehr konnte verbringen mit seinen Kindern. Entsprechend hat Johanna Spyri ihr Männerbild gehabt, wo sie dann auch ihre Bücher getragen hat.
2: Väter, als Väter nie erreichbar sind für Kinder. Sie sind entweder auf Geschäftsreise oder sie müssen eine Fabrik leiten oder sind sonst irgendwie nicht verfügbar. Das ist natürlich auch Wiederholung, Stereotype, wo darauf schliessen lässt, dass es eben im Herzl, im Doktorhaus endlich zugegangen ist.
1: Johanna Spyri hat mit 25 einen Mann müssen heiraten, den sie gar nicht hätte wollen. Eigentlich hätte sie einen anderen Mann im Auge gehabt, aber das ist eben nicht gegangen. Aus welchen Gründen immer. Sie hat ein Kind gehabt, einen Sohn, aber der ist dann früh, mit gerade mal 28 schon gestorben. Ein weiterer Schlag für sie.
0: Ja, ein Leben voll lauter Schicksalsschläge und schwierigen Umständen. Vielleicht hat ja Johanna Spyri gerade darum auch so wunderbare Geschichten geschrieben, die in der ganzen Welt bekannt sind. Und wo sie doch selber auch so gerne drin vorkommen wäre. Johanna Spyri, gerade heute vor 125 Jahren mit 74 gestorben.

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Sigrid und Marina haben hier gesungen auf der SRF Musikwelle. Es geht gegen die Zeichen zu. Mein Kollege Crispin Zimmermann ist schon bereit, begleitet euch weiter nach den Nachrichten durch den Vormittag und durch die nächsten Mittagsstunden. Mein Name ist Pia Käser, wünsche euch viel Vergnügen mit der Musikwelle und überhaupt weiterhin ganz einen schönen Tag und habt's gut.

0: Die Nachrichten von SRF um 10 Uhr mit Lara Christen. Von heute auf morgen verlor die Stadtpräsidentin von Grenchen, Susan Sali, vor gut 3 Wochen ihr Amt. Das Bundesgericht annullierte die Wahl wegen schwerwiegender Fehler bei der Stimmenauszählung. Nun ist klar, Grenchen wiederholt nicht nur den 2. Wahlgang, in dem FDP-Politikerin Sali gewählt wurde, sondern die gesamte Wahl. Das haben die Gemeindebehörden beschlossen nach einem Austausch mit der Staatskanzlei des Kantons Solothurn. Dafür spreche unter anderem, dass der 1. Wahlgang inzwischen über ein Jahr zurückliege. Nun könnten alle damaligen Kandidierenden prüfen, ob sie erneut antreten wollten. Grenchen hat den neuen 1. Wahlgang auf den 27. September festgelegt. Den Fischen im Vierwaldstättersee geht es grundsätzlich gut. Der Bestand ist stabil und lebt naturnah. Zu diesem Schluss kommt eine Untersuchung im Auftrag der Fischereikommission Vierwaldstättersee. Dominik Brandt, wie wurde der Fischbestand untersucht?
1: Indem gefischt wurde. Alle Fischarten wurden so systematisch erfasst. Zum ersten Mal vor 12 Jahren im Vierwaldstättersee, danach im Seeteil Alpnacher See und im letzten Jahr erneut im gesamten Vierwaldstättersee.
0: Und was zeigen diese Ergebnisse?
1: Fischarten, die Wärme lieben, die haben sich vermehrt. Bei einzelnen Arten, die in der Tiefe leben, gibt es aber weniger als früher. Und es wurde festgestellt, zwischen dem Vierwaldstättersee und dem verbundenen Alpnacher See gibt es einen Unterschied. Im Alpnacher See hat sich der Fischbestand verschlechtert.
0: Also es gibt also eine unterschiedliche Entwicklung bei den beiden Seeteilen. Woran liegt das?
1: Die Gründe dafür sind nicht bekannt. In der Untersuchung steht nur, dass unter anderem der Klimawandel sowie invasive Arten wie etwa die Quaggamuschel die künftige Entwicklung der Fischbestände maßgeblich beeinflussen dürften.
0: Nun ins Ausland, in die nordspanische Stadt Pamplona. Dort sind beim ersten Stierlauf dieses Jahres 5 Menschen verletzt worden, das schreiben spanische Medien. Bei den Stierläufen werden die Tiere jeweils durch die Gassen von Pamplona zur Stierkampfarena getrieben. Meistens sind es Männer, die die Strecke zusammen mit den Stieren rennen. Die Stierläufe sind Teil des San Fermin-Festes, das in einer Woche zu Ende geht. Die Börsendaten von SIX, der Swiss Market Index, liegt im Moment bei 14.333 Punkten plus 0,2%. Der Euro wird zu 92,21 Rappen gehandelt und der Dollar zu 80,68 Rappen. Und das Wetter? Heute ist es meist sonnig mit einigen Wolkenfeldern. Die Höchstwerte liegen bei 33 Grad. Das waren Nachrichten von Radio SRF. Verantwortlich Adrian Huber.
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3: Ganz einen guten Dienstagvormittag wünscht Ihnen der Crispin Zimmermann. Und sollten Sie heute noch auf Wanderschaft gehen, das ist die Musik, die Ihnen extra Schub gibt. Treue Bergvagabunden.

das sind nicht etwa Prosecco-Singers gewesen, sondern Pausosecco-Singers mit ihrem Titel «Time» aus dem 1966. Aus dieser Formation ist dann später übrigens der Don Williams rausgegangen, der Country-Sänger, der dann solo eine grosse Karriere gemacht hat. Sie hören die SRF Musikwelle, jetzt wechseln wir wieder in die Schweiz und haben schon Feierabend, kurz nach der 10. Gemütlich in Feierabend mit dem Trio Urs Meier.

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1: Wir haben zwei Hinweise für den Freitag mit dem Instrument Alphorn und Akkordeon und beides mal im Kanton Luzern. Steigen wir am Freitagnachmittag ein. Zürenberg gibt es zum Abschluss vom Alphorn-Kurs um 2 am Nachmittag ein spontanes Konzert. Über 30 Kursteilnehmerinnen und Teilnehmer sind jetzt gerade momentan am Alphorn lernen. Der Kurs, der hat Angela Nussbaum und das Abschlusskonzert, das ist dann gratis auf dem Parkplatz vom Volk Zürenberg am Freitagnachmittag um 2. Das Akkordeon, das ist der Hauptakteur im Musikpavillon Kulturplatz am See Zweggis. Dort spielt der Franz Schwarz und zwar bei seinem Konzert ein bisschen querbeet. Der hat alles drauf auf seinem Akkordeon. Schlager, Evergreen, Country, Pop, Tango, klassisch, natürlich auch Volksmusik oder der Oberkrainer Stil. Am 8. am Abend, am Freitag geht's los. Das Akkordeonkonzert vom Franz Schwarz im Musikpavillon Kulturplatz am See Zweggis.
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Blaskapelle Lochbrünneler. Fahrner haben wir gehört. Hier auf der SRF Musik wählen. Wie sagen Sie es, wenn Sie jetzt mit einer Gruppe unterwegs sind und dann wissen Sie, oh, wir müssen ein bisschen pressieren. Wie ist das Kommando? Geben ein bisschen Gas. Legen ein bisschen zu. Nehmen die hinteren Führer. Alle drei Ausdrücke meinen genau das Gleiche. Und in gut 10 Minuten bei Schweiz und deutlich, da stellt mir mal die Frage, ja, warum sagen wir das überhaupt? Was hat das für eine Bedeutung? Ist natürlich alles uralt und gehört zu irgendetwas zugeordnet. Ich sage zum Beispiel einmal auch «Los von Rom» oder «Vamos» oder «Andiamo». Und da ist natürlich klar, woher das kommt. Bei uns schweizen deutlich in gut 10 Minuten.

0: Der Florian Fesel und Pelzi haben wir gehört. Ich hab die gern auf der SRF Musikwelle, wo es jetzt ums Thema Schweiz und deutlich geht und um die Redewendungen. Ja, Redewendungen, das ist nichts anderes als ein Abbild, wie dass wir leben, was wir momentan brauchen. Also, Sie können sich ja vorstellen, vor noch 15 Jahren hat niemand nur irgendeine Redewendung mit KI oder irgendwie so ein bisschen Social Media gebraucht. Das ist gar noch nicht gross in gewesen. KI hat es gar noch nicht gegeben. Also, darum gibt es auch ganz viele Sachen, die man heute sagt, wo es noch ein bisschen schwierig ist, für zum ein bisschen ableiten, woher das kommt.
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0: Die SRF Mundart-Redaktion macht genau das, den ganzen Sommer durch die Redewendungen anzuschauen, wie die sich verändert haben, wie unsere Lebenswelten sich eben auch verändert haben. Und heute, da reden wir über das Pressieren. Ja, der Ausdruck, wo man einander so ein bisschen zuruft, wenn es heisst, hey, machen wir mal. Der Markus Gasser, der hat alte und neue Redensarten zusammengesucht und ganz viel darüber herausgefunden.
2: Wenn man richtig muss pressieren, um den Zug noch verwutschen oder den Abgabetermin einhalten können, dann gibt es dafür die Redewendung «Gib Gas» oder in dringenden Fällen sogar «Gib Vollgas». Das ist ein schönes Beispiel dafür, wie technische Entwicklungen in Wortschatz und in die Alltagssprache aufgenommen werden. Die Redewendung vom Gas geben gibt es logischerweise erst seit das Motorfahrzeug oder Motorflugzeug mit einem Gashebel oder mit Gaspedal gibt. Die ältesten Belege für Gas geben kommen aus der Zeit des Ersten Weltkriegs und haben sich zuerst ausschließlich auf Flugzeuge bezogen. Kaltblütig wird Vollgas gegeben. Das ist ein früher Beleg aus dem Kriegsbuch für die Jugend und das Volk von 1915 aus dem damaligen Deutschen Kaiserreich. Praktisch gleichzeitig ist der Ausdruck auch schon als redewendig belegt. Also nicht mehr wörtlich gemeint, dass man tatsächlich aufs Gaspedal drücken soll, wenn jemand «Gib Gas» sagt, sondern im übertragenen Sinn, eben, man soll doch pressieren. Die Belege habe ich übrigens aus dem Buch «Mir stinkt's, 50 Redensarten» von Christian Schmid. Eine Abwandlung zu «Gib Gas» im Schweizerdeutschen ist übrigens «Gib ihm» oder Berndeutsch «Gibere». Wobei ich bis jetzt noch nicht begriffen habe, wer gemeint ist mit «Ihre», «Gibere». Aber es klingt gut. Auch aus der Zeit, wo der Verkehr motorisiert worden ist, kommt die Redensart «ein Zahn zulegen» oder «ein Zacken zulegen». Das kommt von den frühen Autos, die einen Handgashebel hatten, wo man stufenweise verstellt hat, an einem Zahnkranz oder an einer Zahnstange nach. Also ein Zahn zulegen bedeutet, dass man den Gashebel auf dem Zahnkranz eine oder mehrere Zehen weiter aufstellt. Also eigentlich das Gleiche wie heute, einen Gang aufschalten. Aus einem ganz anderen Bereich kommt die Redensart «die hinteren führen». Das heisst genau das Gleiche, nämlich pressieren, vorwärts machen, und zwar dringend. Mit den hinteren oder hinteren sind vermutlich die Hinterläufe von einem fliehenden Has gemeint. Im vollen Lauf greifen die Hinterläufe weit führen, vor die Vorderläufe, um möglichst viel Sprungkraft zu bekommen. Das gibt auch viel mehr Tempo. Für die Jugendsprache habe ich keine so Redensarten, die sich auf eine bestimmte Welt beziehen, also wie auf die Tierwelt oder auf das Motorfahrzeug. Jüngere Ausdrücke kommen häufig nicht aus einer bestimmten Lebenswelt, sondern aus anderen Sprachen und Kulturen, wie zum Beispiel «Yalla». Das ist arabisch und bedeutet «Komm, los, mach!» Also ein bisschen ähnlich wie «Gib Gas» oder «Nimm die Hingere führen». Aber es ist nicht so ungeduldig gemeint, nicht so dringend, sondern viel cooler. So ein leichtes Klopfen auf die Schulter, kein Ginky-Arsch.
0: Ja, hoppla dann. Deutsch und deutlich erklärt vom Markus Gasser. Verschiedene Dringlichkeiten fürs Pressieren. Von eben einem arabischen Yalla über das klassische die hinteren führen und Vollgas geben.
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0: Und der, der jetzt kommt, der nimmt alles andere als pressant. Der hat es nämlich immer schön gemütlich mit seinem Saxophon, der P-Tex.

Melodie «Tanzen möchte ich» haben wir gehört aus der Giardas Fürstin, zweimal mit der Ursula, Flöte und Orgel, an der Flöte die Ursula Bossart, an der Orgel die Ursula Hauser. Sie hören die SRF Musikwelle und nach der Elfen geht es bei uns musikalisch um den Wurstzipfel.

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1: Die Nachrichten von SRF vom 11 Uhr mit Lara Christen. Von heute auf morgen verlor die Stadtpräsidentin von Grenchen, Susan Sali, vor gut drei Wochen ihr Amt. Das Bundesgericht annullierte die Wahl wegen schwerwiegender Fehler bei der Stimmenauszählung. Nun ist klar, Grenchen wiederholt nicht nur den zweiten Wahlgang, in dem FDP-Politikerin Sali gewählt wurde, sondern die gesamte Wahl. Das haben die Gemeindebehörden beschlossen nach einem Austausch mit der Staatskanzlei des Kantons Solothurn. Dafür spreche unter anderem, dass der erste Wahlgang inzwischen über ein Jahr zurückliege. Nun könnten alle damaligen Kandidierenden prüfen, ob sie erneut antreten wollten. Grenchen hat den neuen ersten Wahlgang auf den 27. September festgelegt. Zu zwei Meldungen aus dem Ausland. Während des Besuchs des französischen Präsidenten Emmanuel Macron in der syrischen Hauptstadt Damaskus hat es mehrere Explosionen gegeben. Laut Nachrichtenagenturen haben sich die Explosionen in der Nähe von Macrons Hotel ereignet. Der französische Präsident sei wohl auf, teilte der Élysée-Palast mit. Er führe seinen Syrien-Besuch weiter. Und in der nordspanischen Stadt Pamplona sind beim ersten der umstrittenen Stierläufe des Jahres 5 Menschen verletzt worden. Das schreiben spanische Medien. Bei den Stierläufen werden die Tiere jeweils durch die Gassen von Pamplona zur Stierkampfarena getrieben. Meistens sind es Männer, die die Strecke zusammen mit den Stieren rennen. Der Fischbestand im Vierwaldstättersee ist insgesamt stabil. Zu diesem Schluss kommt eine Untersuchung im Auftrag der Fischereikommission Vierwaldstättersee. Fischarten, die Wärme lieben, haben sich laut Untersuchung vermehrt. Bei einzelnen Arten, die in der Tiefe leben, gäbe es derweil weniger als früher. Der Fischbestand im Vierwaldstättersee sei im Gleichgewicht. Das könnte sich aber ändern, unter anderem der Klimawandel und invasive Arten wie etwa die Quaggermuschel dürften die Entwicklung der Fischbestände maßgeblich beeinflussen, heißt es im Untersuchungsbericht. Für die Untersuchung wurden über 3600 Fische im Vierwaldstättersee gefangen und systematisch erfasst. Das Wetter, heute ist es meist sonnig mit einigen Wolkenfeldern. Die Höchstwerte liegen bei 33 Grad. Das waren Nachrichten von Radio SRF. Verantwortlich Frank Estermann.
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0: Mit dem Crispin Zimmermann und allen, die uns aus den Ferien zuhören, die kommen schon jetzt einen Feriengruss über von Walter Scholz. Der sagt nämlich: Schöne Ferien, Happy Holiday!

Die Ländlerbuben Biel haben wir gehört bei der SRF Musikwelle, wo es als nächstes um das Thema Musik und Geschichte geht. Und dort hören wir ganz einen bestimmten Musiktitel. Wir hören nämlich den Wurstzipfelmarsch. Warum der so heisst und warum der Urs Mangold seinerzeit gesagt hat, da muss ich drüber einen Marsch schreiben, das hören wir bei uns in 3 Minuten.

0: Johnny Blue mit Lena Valaitis. Jetzt geht es aber nicht um den Johnny, sondern um den Urs Mangold in der Schweizer Volksmusikszene. Ein Name, den man kennt. Es ist schon richtig ein Brand, ein Markenzeichen. Urs Mangold, sein Lebenswerk, das ist beeindruckend. Er ist nicht nur ein hervorragender Klarinettist, er ist unter anderem auch Kapellmeister gewesen, natürlich 50 Jahre von der legendären Oberbasselbieter Ländlerkapelle. Und, was man auch nicht vergessen darf, ein hervorragender Komponist. Für sein Lebenswerk ist er 1999 mit dem goldenen Violinschlüssel ausgezeichnet worden, der höchsten Auszeichnung in der Schweizer Volksmusik. Und jetzt kommt auch noch mal etwas Spezielles über den Urs Mangold. Seine Kompositionen, die sind nämlich zum einen originell von der Musik her gewesen, aber zum anderen eben auch mit außergewöhnlichen Titelnamen. Und jetzt hören wir dann gerade die Wurstzipfel. Der Wurstzipfelmarsch. Wie es zu dem gekommen ist, erklärt uns der Urs Mangold. Ja, sein Markenzeichen. Das ist noch schwierig, wie man das erklären soll. Und er sagt ja, zum einen hätte er manchmal einfach einen glatten Titel und sagt, ja komm, da tue ich eine gute Melodie dazu komponieren. Und dann ist es wieder umgekehrt, hat er zuerst Melodie und nachher nimmt er irgendeinen originellen Titel dazu. Und manchmal sind es einfach Situationen im Alltag, wo er sagt, da müsste man doch eigentlich etwas daraus machen, wie zum Beispiel eben bei dem Wurst. Zipfelmarsch, erklärte Urs Mangold.
1: Der geht auch wieder mal ums Essen, wie viele Titel bei uns. Da hat es einen Metzger gegeben, wo wir mehrmals eingeladen waren. Und ich habe also ein bisschen als Dankeschön, weil der Frau, die die Metzger dann organisiert hat, ein Schottisch widmen oder ein Marsch. Und Metzger, der Schottisch oder Metzger, der Marsch, jetzt mit uns, das gäbe schon genug. Aber bei einer Metzger, da geht es hauptsächlich um die Würste und die hat zwei Zipfel und die muss man zuerst abschneiden. Und das habe ich eben versucht, musikalisch zu spannen. Hört man dann den linken Zipfel schnapp und den rechten Zipfel schnapp und dann kommt der Brei, kann man so rausdrücken.
0: Also, hören Sie mal auf die ersten beiden Takte jetzt gerade. Schnapp, schnapp, Zipfel ab, Zipfel ab. Das ist der Wurst. Zipfelmarsch.

Oberbaselbieter Ländlerkapelle mit dem Wurst-Zipfel-Marsch und natürlich an der Klarinette mit dem Urs Mangold.

La Mer in der Version von der Lisa de Ball. 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
0: 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Ein Münchi schwach.

0: Ja, das Münch ist wach. Mit dem Traufer, der auftritt am Open Air auf dem Tannboden in der Flumsenberg. 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

Und Concours-Version de la Chanson 1973, der spanische Beitrag. Mosse da das mit RS Du. Und wenn Sie jetzt sich fragen, wer ist es, der jetzt da gemeint ist mit dieser Melodie? Der Martin Böttcher. Der nimmt uns noch mit bis um 12 Uhr zum Winnetou.

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1: Die Nachrichten von SRF um 12 Uhr mit Lara Christen. Der Schweizerische Gewerkschaftsbund hat sich mit der Lohnsituation in der Schweiz befasst. Er sagt, die Lohnschere hat sich wieder geöffnet. Konkret habe sich die finanzielle Lage von Gutverdienern weiter verbessert. Die Bestbezahlten hätten heute am Ende des Monats deutlich mehr Geld zur Verfügung als noch 2016. Auf der anderen Seite müssten Menschen mit tiefem oder mittlerem Einkommen am Monatsende mit weniger auskommen als noch vor 10 Jahren. Die Produktivität sei zwar gewachsen, aber davon hätten Arbeitgeber und Aktionärinnen profitiert. Die mittleren Löhne seien nicht gestiegen. Eine Belastung seien zudem die steigenden Krankenkassenprämien. Weiter kritisiert der Gewerkschaftsbund den Zitat «enormen Geschlechtergraben». Die Hälfte aller Frauen verdiene weniger als 5'000 Franken, während die Hälfte der Männer weniger als 7'000 Franken verdiene. Wenn psychisch kranke Menschen aus der Schweiz zwangsweise mit dem Flugzeug ausgeschafft werden, müssen sie besser geschützt und versorgt werden. Das sagt die Nationale Kommission zur Verhütung von Folter in einem Bericht fürs Jahr 2025. So brauche es klare Kriterien bei den Abklärungen dazu, ob eine Person transportfähig ist. Heute werde dies nur aufgrund von Akten beurteilt. Diese Akten seien teilweise aber nicht aktuell oder unvollständig. Im letzten Jahr seien auch Personen ausgeschafft worden, die in stationärer psychiatrischer Behandlung waren. Die Kommission empfiehlt, solch schwer kranke Menschen nicht auszuschaffen. Mängel gäbe es außerdem bei der medizinischen Versorgung von psychisch Kranken. Und nicht immer gäbe es für die Menschen in ihrem Heimatland eine Anschlusslösung. Eine Ausschaffung ohne Anschlusslösung hält die Kommission für unzulässig. In der syrischen Hauptstadt Damaskus hat es Explosionen gegeben. Dies während Frankreichs Präsident Emmanuel Macron zu Besuch ist. Bei den beiden Explosionen im Stadtzentrum sind laut dem syrischen Innenministerium 18 Menschen verletzt worden, darunter 4 Polizeibeamte. Es seien selbstgebaute Bomben gewesen in einem Auto und einem Müllcontainer. Die Bomben sind in der Nähe von Macrons Hotel explodiert. Er werde seinen Besuch aber fortsetzen, schrieb Macron auf X. Es ist das erste Mal seit mehr als 15 Jahren, dass ein Staatschef aus der EU Syrien besucht. Die Börsendaten von SIX, der Swiss Market Index, liegt im Moment bei 14.370 Punkten plus 0,5%. Der Euro wird zu 92,19 gehandelt, der Dollar zu 80,69. Und das Wetter? Heute und morgen ist es oft sonnig, vor allem im Norden gibt es einige Wolkenfelder. Die Höchstwerte liegen zwischen 30 und 35 Grad. Das waren Nachrichten von Radio SRF. Verantwortlich Frank Estermann.
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3: Mit dem Crispin Zimmermann am Mikrofon. Allen, die am Essen sind, einen guten. Allen, die unterwegs sind, gute Fahrt. Und allen, die daheim einfach so hören oder beim Arbeiten durchheben. Der Adamo singt «Es geht eine Träne aufreißen».

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Morgenfarben heisst der Marsch mit dem Beno Peter. Schauen Sie heute Abend auch am 10. WM Schweiz-Kolumbien. Und es ist immer so, dass man am Anfang noch tippt. Vielleicht sind Sie auch bei einem Toto mit dabei und wissen nicht genau. Holen wir doch mal den Tipp bei einem, was muss wissen, bei der Reporter-Legende Benny Turnherr. Der ist wieder

0: der Bölle hin und her spielen zum Goalie und wieder an Außenverteidigung und wieder zurück zum Goalie, dann immer Schiss, dass ein Gegner da zwischen drinnen bretscht. Aber das gehört zum Vergnügen vom Fußball schauen dazu, oder? Dass es halt einfach furchtbar nervenaufreibend ist und ein absoluter Kitzel.
1: Und was tippt denn der Beni Thurnherr für heute Abend?
0: Ja, ich irgendwie habe ich ein gutes Gefühl, ja, weil die grossen Brücken, denen sind wir immer aus dem Weg gegangen. Man hat eigentlich gedacht, es gäbe ein Schweiz-Portugal, oder? Es gäbe auch Spanien, Frankreich, alles die grossen. Und Kolumbien gehört nicht zu den ganz grossen. Und die Schweiz in der derzeitigen Form und in der derzeitigen Verfassung kann einfach so eine Mannschaft wie Kolumbien schlagen. Aber nicht hoch. Ich sage jetzt mal 2-1.
1: Also, 2-1 tippt der Beni national. Sie haben vielleicht auch tippt irgendwo in einem Toto. Und dann hoffen wir doch, dass wir richtig liegen. Am 10. sind wir gescheiter. Dann geht es los in der Nacht mit Schweiz gegen Kolumbien an der WM 26.

0: 12.30 Uhr, Rendezvous. 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Ein neues AKW käme den Staat gar nicht so teuer, sagt zumindest der Wirtschaftsdachverband Economy Suisse. Wir rechnen nach. Drohnen sind perfekte Spione. Wie gut gewappnet ist die Schweiz? Wir fragen nach. Booking und Co. war gestern. Der neue Trend heißt Hotelauswahl mit KI. Gewalt gegen die eigenen Kinder. Eltern geben den Druck, den sie spüren, öfter weiter. Eine Analyse. 25 Jahre Tagesgespräch. Diese Woche mit der Weltraumphysikerin Katrin Altweg.
1: Wenn man den Energieinhalt vom Universum nimmt, Energie, das ist Materie und Energie zusammen. Wenn man das nimmt, dann verstehen wir 5% vom Universum und 95% verstehen wir nicht.
0: Sie ist überzeugt, dank KI werden wir spannende neue Erkenntnisse gewinnen. Rendezvous. Für die heutige Sendung verantwortlich ist Daniel Hofer. Im Studio begrüßt sie Ivana Pribakovic. AKW sind enorm teuer. So teuer, dass sich in der Schweiz kein neues Kernkraftwerk betreiben ließe, außer der Staat bezahlt. Zu diesem Schluss kommen sowohl der Energiekonzern Axpo als auch die ETH Zürich in neueren Studien. Wie hoch die Förderung aber sein müsste, um ein Kernkraftwerk zu betreiben, das blieb bisher unklar. Der Wirtschaftsdachverband Economy Suisse hat Berechnungen anstellen lassen und gemäß diesen Berechnungen wären AKW für die öffentliche Hand gar nicht so viel teurer, sondern würden pro Kilowattstunde Strom ungefähr gleich viel kosten wie die erneuerbaren Wasser-, Sonnen- und Windstromenergie. Die Berechnungen des Wirtschaftsdachverbands sind allerdings umstritten. Klaus Hamann.
2: Der Wirtschaftsdachverband hat auf der Basis von Daten von ETH und Axpo berechnet, wie viel staatliche Förderung nötig wäre für ein neues Kernkraftwerk und dies verglichen mit den aktuellen Subventionen für die anderen Stromproduktionsarten. Alexander Keberle von Economy Suisse.
3: Was das heisst, ist, dass die Kernkraft wie die Wasser-, Wind-, Solarenergie eine Option für die Versorgungssicherheit der Schweiz ist und aus finanziellen oder staatsförderungstechnischen Gründen nichts Grundsätzliches dem entgegensteht.
2: Konkret müsste der Staat laut Economy Suisse den Strom aus einem neuen AKW mit rund 5 Rappen pro Kilowattstunde fördern. Für Wasserkraft sind es zwischen knapp einem und gut 2 Rappen. Solaranlagen auf einem Hausdach fördert die öffentliche Hand heute schon mit rund 6 Rappen. In den Zahlen drin seien alle Kosten, die ein neues Kernkraftwerk verursachen würde, sowohl diejenigen, um die Finanzierungsrisiken zu senken, als auch jene für die Versicherung von möglichen Atomunfällen, sagt Alexander Keberle.
3: Es gab da eine Studie von einem HSG-Professor in Versicherungswirtschaft, die gezeigt hat, dass gerade neue Kernkraftwerke so sicher sind, dass die implizite Subvention durch die Risiken bei 0,0009 Rappen pro Kilowattstunde liegt, das heißt eigentlich schlicht vernachlässigbar ist.
2: Es sei legitim zu fragen, wie viel neue AKW die Gesellschaft kosten würden, bestätigt Marcel Tobler von der atomkraftkritischen Schweizerischen Energiestiftung. Von den Zahlen, die Economy Suisse nun präsentiert, halte die Energiestiftung aber nichts. Die Analyse picke bei Solaranlagen die kleinsten heraus, jene auf Hausdächern, die natürlich pro Quadratmeter mehr Fördergelder benötigen.
4: Und bei den Atomkraftwerken wird hier quasi ein Schönwetter-Szenario konstruiert. Wir wissen alle, dass Atomkraftwerke immer aus dem Ruder laufen. Das zeigen alle Bauwerke im Ausland, die Bauzeiten, die Baukosten.
2: Der Ausbau der erneuerbaren Energien komme voran, betont Marcel Tobler und...
4: Wir hatten die Batteriespeicherentwicklung noch überhaupt nicht auf dem Radar. Das boomt zurzeit. Wir sind überzeugt, dass in 25 Jahren solche riskanten Großzentralen, die auch Sicherheitsrisiken mit sich bringen, dass wir die dann nicht mehr brauchen werden.
2: Während Economy Suisse mit der Analyse die Kernkraft als Teil des Schweizer Strommixes im Spiel behalten will, ist die Energiestiftung überzeugt, dass der Strom aus den bestehenden AKWs künftig durch solchen aus Wasser sowie zusätzlichen Sonnen- und Windkraftwerken ersetzt werden kann.
0: Klaus Ammann, da steht zuerst einmal Aussage gegen Aussage. Schauen wir uns diese Zahlen zusammen an. 5 Rappen pro Kilowatt Atomstrom und diese 5 Förderrappen des Bundes würden sowohl den Bau als auch die Sicherheit und auch alle weiteren Kosten abdecken. Ist das eine realistische Zahl?
2: Nun, ich denke, die Größenordnung kann schon stimmen. Auch der Energiekonzern Axpo hat bereits vor ein paar Wochen ähnliche Rechnungen publiziert. Allerdings ist bei Axpo der Bereich der möglichen Förderkosten größer und Axpo nimmt für den Vergleich mit Sonnenstrom nicht nur Solaranlagen auf Hausdächern, sondern auch größere und die sind aus Sicht der Axpo dann günstiger als neue AKW. Aber grundsätzlich ist das Problem eben, dass viele Zahlen noch sehr grob sind. Nur schon, wenn wir die Baukosten anschauen, da geht man von rund 12 Milliarden aus. Optimisten glauben, dass es auch deutlich weniger, 8 Milliarden sein könnten. Pessimisten rechnen mit viel mehr und entsprechend schwierig ist es eben, Zahlen für die Förderung zu bestimmen.
0: Was sagt denn die ETH Zürich zu dieser Berechnung dieser 5 Rappen pro Kilowatt Atomstrom?
2: Sie will sich auf Anfrage dazu nicht äußern zu dieser Analyse. Sie hat selbst in ihrer jüngsten Studie wie Axpo festgestellt, dass neue Kernkraftwerke ohne staatliche Unterstützung nicht möglich sind. Auf Schätzungen, wie hoch diese staatliche Unterstützung ab dem Jahr 2050 aber sein müsste, hat sie verzichtet, eben weil die Grundlagen für solche Rechnungen aus ihrer Sicht noch zu ungenau sind.
0: Economy Swiss beruft sich in ihrem Bericht auf einen Professor, wenn es um die Sicherheit geht. Ist das so üblich bei Studien?
2: Nun, es handelt sich zudem um eine Studie, die nicht direkt öffentlich zugänglich ist und die von Economy Swiss bei der Uni St. Gallen bestellt wurde. Aber auch andere Experten, das muss man sagen, und Expertinnen kommen zum Schluss, dass die Risiken von neuen AKW, man spricht derzeit von der Generation 3+, um bis zu 100 Mal kleiner sind. Entsprechend sind natürlich auch die Versicherungskosten deutlich geringer. Ob sie deshalb zu vernachlässigen sind, das wage ich hier nicht abschließend zu beurteilen.
0: Also, wenn man alles zusammenhört, entsteht schon der Eindruck, dass sowohl Economy Swiss wie auch die Schweizerische Energiestiftung Politik oder zumindest Lobbyarbeit mit den Zahlen machen. Was ist denn Ihr Eindruck?
2: Ja, es ist offensichtlich eine Art Glaubenskrieg im Gang zwischen den Befürworterinnen und Gegnern der Kernenergie in der Schweiz. Das Grundproblem ist wohl, blöd gesagt, dass wir über eine noch ferne Zukunft sprechen. Neue AKW in der Schweiz würden eben realistischerweise erst ab 2050 stehen. Was sie bis dann kosten, ist schwer zu sagen. Gleichzeitig ist in der Welt der Erneuerbaren bis 2050 sehr vieles möglich. Solarmodule, aber auch Windräder werden immer günstiger und effizienter, Batterien auch immer besser. Gut möglich also, dass deshalb die Winterstromlücke, die ja derzeit als das große Problem angeschaut wird, schon in den nächsten Jahren entschärft werden kann. Die ETH Zürich kommt in ihrer Studie ja übrigens auch zum Schluss, dass eine sichere Energieversorgung ohne neue AKW möglich wäre. Wie auch immer, entscheidend, und da sind sich übrigens alle Befragten einig, wird für die Schweiz nicht nur sein, wie viel Strom sie selbst produziert, sondern auch, ob sie sich voll in den europäischen Strommarkt integrieren kann oder nicht. Das wiederum wird eben ein Stromabkommen mit der EU bedingen. Über beides, also über die Streichung des AKW-Neubauverbots und über ein Stromabkommen mit der EU, wird das Stimmvolk in nicht allzu ferner Zukunft abstimmen können. Economy Swiss und die Energiestiftung sind also sozusagen schon im Abstimmungskampf.
0: Danke für diese Einordnung im Rendezvous, Klaus Ammann. Und damit zum Nachrichtenüberblick mit Lara Christen.
5: Der Schweizerische Gewerkschaftsbund hat sich mit der Lohnsituation in der Schweiz befasst. Er sagt, die Lohnschere hat sich wieder geöffnet. Konkret habe sich die finanzielle Lage von Gutverdienern weiter verbessert. Die Bestbezahlten hätten heute am Ende des Monats deutlich mehr Geld zur Verfügung als noch 2016. Auf der anderen Seite müssten Menschen mit tiefem oder mittlerem Einkommen am Monatsende mit weniger auskommen als noch vor 10 Jahren. Die Produktivität sei zwar gewachsen, aber davon hätten Arbeitgeber und Aktionärinnen profitiert. Die mittleren Löhne seien nicht gestiegen. Eine Belastung seien zudem die steigenden Krankenkassenprämien. Weiter kritisiert der Gewerkschaftsbund den Zitat «enormen Geschlechtergraben». Die Hälfte aller Frauen verdiene weniger als 5'000 Franken, während die Hälfte der Männer weniger als 7'000 Franken verdiene. Wenn psychisch kranke Menschen aus der Schweiz zwangsweise mit dem Flugzeug ausgeschafft werden, müssen sie besser geschützt und versorgt werden. Das sagt die Nationale Kommission zur Verhütung von Folter in ihrem Bericht fürs Jahr 2025. So brauche es klare Kriterien bei den Abklärungen dazu, ob eine Person transportfähig ist. Heute werde dies nur aufgrund von Akten beurteilt. Diese Akten seien teilweise aber nicht aktuell oder unvollständig. Im letzten Jahr seien auch Personen ausgeschafft worden, die in stationärer psychiatrischer Behandlung waren. Die Kommission empfiehlt solch schwerkranke Menschen nicht auszuschaffen. Mängel gäbe es außerdem bei der medizinischen Versorgung von psychisch Kranken. Und nicht immer gäbe es für die Menschen in ihrem Heimatland eine Anschlusslösung. Eine Ausschaffung ohne Anschlusslösung hält die Kommission für unzulässig. Von heute auf morgen verlor die Stadtpräsidentin von Grenchen, Susanne Sali, vor gut 3 Wochen ihr Amt. Das Bundesgericht annullierte die Wahl wegen schwerwiegender Fehler bei der Stimmenauszählung. Nun ist klar, Grenchen wiederholt nicht nur den 2. Wahlgang, in dem FDP-Politikerin Sali gewählt wurde, sondern die gesamte Wahl. Das haben die Gemeindebehörden beschlossen, nach einem Austausch mit der Staatskanzlei des Kantons Solothurn. Dafür spreche unter anderem, dass der 1. Wahlgang inzwischen über ein Jahr zurückliege. Nun könnten alle damaligen Kandidierenden prüfen, ob sie erneut antreten wollten. Grenchen hat den neuen 1. Wahlgang auf den 27. September festgelegt. Das Verteidigungsbündnis NATO will mehr Geld in die Drohnenabwehr investieren. In den nächsten 5 Jahren sollen es 40 Milliarden Dollar sein, das sagte Generalsekretär Mark Rutte am Rande des NATO-Gipfels im türkischen Ankara. Zudem sollen 5-mal mehr Soldatinnen und Soldaten für den Einsatz von Drohnen ausgebildet werden. Drohnen hätten die moderne Kriegsführung grundlegend verändert, so Rutte. Deshalb müsse auch die NATO ihre Fähigkeiten in diesem Bereich rasch ausbauen. In der syrischen Hauptstadt Damaskus hat es Explosionen gegeben. Dies während Frankreichs Präsident Emmanuel Macron zu Besuch ist. Bei den beiden Explosionen im Stadtzentrum sind laut dem syrischen Innenministerium 18 Menschen verletzt worden, darunter 4 Polizeibeamte. Es seien selbstgebaute Bomben gewesen in einem Auto und einem Müllcontainer. Die Bomben sind in der Nähe von Macrons Hotel explodiert. Er werde seinen Besuch fortsetzen, schrieb Macron auf X. Es ist das erste Mal seit mehr als 15 Jahren, dass ein Staatschef aus der EU Syrien besucht. Und das Wetter: heute Nachmittag und morgen scheint oft die Sonne. Ab und zu decken Wolkenfelder die Sonne ab. Morgen sind die Wolken im Osten zahlreicher. Die Höchstwerte liegen zwischen 30 und 35 Grad. Heute bläst im Norden mäßiger Westwind, morgen im Tessin Nordföhn.
0: Mehrere Drohneninformationen fliegen über eine Militäranlage in der Schweiz. Armeechef Benedikt Ross sagt, das seien keine Hobbypiloten, das sei kein Bubenstreich. Das Verteidigungsdepartement bestätigt den Vorfall von letzter Woche zwar nicht, und trotzdem stellen sich Fragen, wie bedrohlich sind solche Situationen und wie gut eignen sich Drohnen für Spionage? Elian Leiser.
6: Kaum eine Woche vergeht, in der nicht irgendwo in Europa eine Drohne gesichtet wird, über einem Gebiet, wo sie nicht hingehört.
7: Mich beunruhigen diese Drohnensichtungen schon,
6: sagt Ulrike Franke, Sicherheits- und Verteidigungsexpertin bei der Denkfabrik European Council on Foreign Relations. Drohnentechnologie ist ihr Kerngebiet. Natürlich seien nicht alle Drohnen, die über kritische Infrastrukturen fliegen, eine unmittelbare Bedrohung. Hinter einem größeren Teil davon stünden höchstwahrscheinlich übermütige oder falsch informierte Hobbypiloten ohne Spionageabsichten. Gleichzeitig gäbe es aber auch klare Indizien für gezielte Aktionen.
7: Man muss sich das so vorstellen, es gibt eine Drohnensichtung und dann gehe ich hin und gucke mir an, was wissen wir denn? Waren es eine oder mehrere Drohnen? Mehrere Drohnen macht es schon unwahrscheinlicher, dass das irgendwie einfach nur ein Hobbypilot ist. Wissen wir, was für Drohnen es sind? Auch hier, Rotorendrohnen deuten eher auf Hobbydrohnen hin, weil das so die typischen Drohnen sind, die Sie und ich vielleicht eben zu Hause haben. Starrflüger macht es schon unwahrscheinlich. Dann, wann flog die Drohne? Mitten in der Nacht ist so ein Fall, wo ich mir denke, auch unwahrscheinlich, dass es ein Hobbypilot ist, sondern eher wahrscheinlich was anderes.
6: Etwas anderes wie kriminelle Gruppierungen oder ein fremder Staat. Der Fokus liege da aktuell auf Russland, so Franke, auch weil die Drohnenüberflüge seit Ausbruch des Ukraine-Kriegs in Europa stark zugenommen hätten. Fragt sich nur, wozu? Was bringen Drohnenüberflüge einem Land wie Russland überhaupt? Natürlich, eine Drohne kann Bildmaterial sammeln, doch von vielen kritischen Infrastrukturen gibt es bereits gut aufgelöste Satellitenaufnahmen. Das bestätigt auch Franke. Für das größere Geländebild brauche es Drohnenflüge oftmals nicht. Bei spezifischeren Informationen sehe es aber schon ganz anders aus.
7: Sowas wie Wachablösungen, überhaupt Bewachungen. Wo steht da wer? Wo gibt es Einlasse? Wie oft wird das abgewechselt? Irgendwie solche Dinge, dafür könnte eine Drohne sehr gut sein.
6: Grundsätzlich gelte, eine Drohne könne jede Art von geheimdienstlicher Software bei sich tragen und somit auch alle möglichen Daten sammeln. In Deutschland etwa habe es den Fall gegeben, dass Drohnen über eine Militäranlage flogen, in der gerade ukrainische Soldaten ausgebildet wurden.
7: Ukrainische Soldaten, die ein Patriot-System, also Flugabwehrsystem, trainiert wurden, die dann eben auch später eben in die Ukraine wieder zurückgegangen sind, um da zu kämpfen. So, und jetzt ist so eine Sorge, es kann sein, dass eine Drohne zum Beispiel Equipment trägt, die versucht herauszufinden, welche Mobilfunknummern in einem bestimmten Bereich in das Netz eingelinkt sind.
6: Die Drohne sammelt also alle Handynummern, schaut, welche darunter ukrainische Nummern sind und merkt sich diese.
7: Und dann, zwei Monate später, werden genau dieselben Nummern an der ukrainischen Front wiedergefunden. Und dann ist natürlich die Annahme logisch, aha, das sind diese Soldaten und die sind wahrscheinlich mit ihren Patriot-Systemen unterwegs. Zack, so hat Russland lokalisiert, wo die Patriot-Systeme an der ukrainischen Frontlinie stehen.
6: Das wäre dann ein geglückter Spionageakt. Nicht zu unterschätzen sei zudem eine ganz andere Information, die mit Drohnenüberflügen gesammelt werden könne. Und dazu brauche es gerade mal die billigste Drohne ohne jegliches Equipment.
7: Und das ist die Frage unserer Reaktionsfähigkeiten. Denn das ist natürlich auch das Ding, weil wenn so eine Drohne geschickt wird, weiß natürlich derjenige, der sie schickt, dann, wie wir reagiert haben. Sprich, wurde die Drohne entdeckt? Wenn ja, wie wurde darauf eingegangen? Wurde sie abgewehrt, abgeschossen, keine Ahnung, oder eben nicht? Also das ist dann auch so eine Informationssammlung.
6: Und all das bringe einem Akteur, der Drohnen losschicke, etwas, ohne dass er gleichzeitig ein großes Risiko eingehe. Denn aktuell sei es extrem schwierig, eine Drohne vom Himmel zu holen, ohne sie dabei zu zerstören. Geschweige denn professionelle Drohnenpilotinnen und Piloten ausfindig zu machen. Die Drohnen kommen also aus dem Nichts, fliegen über kritisches Gebiet und verschwinden wieder. Und das sei das Verrückte dabei, so Franke. Auch wenn die Drohnen gar keine Informationen gesammelt hätten, sie hätten doch ein Ziel erreicht, nämlich Verunsicherung gestiftet in der Bevölkerung.
0: SRF-Verkehrsinfo von 12.47 Uhr. Vorsicht in der Zentralschweiz auf der A2 Richtung Luzern zwischen Dagmasellen und dem Rastplatz Knutwil Süd besteht Gefahr durch einen Lastwagenkeil auf dem Überholstreifen. Wie entscheiden Sie sich für ein Hotel, wenn Sie in die Ferien gehen? Viele gehen über eine große Buchungsplattform wie Booking. Aber immer mehr Menschen suchen das Hotel über einen KI-Assistenten, wie zum Beispiel ChatGPT. Indem künstliche Intelligenz nun Einzug hält in den Buchungsprozess, werden die Karten neu gemischt in der Hotellerie. Wirtschaftsredaktor Matthias Heim.
8: Die Tourismusbranche steckt mitten im Umbruch. Die Gäste suchen mit KI-Assistenten ganz anders nach einem Hotel als noch bis vor kurzem, beobachtet Magdalena Clausen vom Verband Hotellerie Suisse.
9: Die Menschen suchen nach ihren Bedürfnissen, sie stellen Fragen, es ist eine Konversation, sie sagen vielleicht, ich suche ein Adults-Only-Hotel im Engadin, das möglichst direkt bei einem Wald ist und einen Zugang zu einem Wanderweg hat. Und das ist natürlich eine andere Logik, die anderer Datenbedarf, die dann abgerufen werden.
8: Mit anderen Worten, die Gäste suchen heute ganz gezielt nach einem Hotel und allenfalls auch gleich noch nach zusätzlichen Freizeitaktivitäten. Technisch war es lange gar nicht möglich, digital ein so individuelles Programm zusammenzustellen, betont Jeff Hoffmann. Aber mit der KI ändere sich das jetzt. Jeff Hoffmann war unter anderem am Aufbau der Buchungsplattform Booking.com beteiligt. Heute ist er als Unternehmensberater tätig.
10: It was too time intensive, too costly, too many websites, too many questions. With AI, we can do it so fast and efficiently that we're going to be able to provide the next level of travel, which is a deep personalization.
8: KI-Assistenten stellen heute also ein maßgeschneidertes Reiseprogramm zusammen. Und das verändert vieles in der Branche, weil der Platz im digitalen Scheinwerferlicht noch kleiner wird. KI präsentiert nicht einfach nur eine lange Liste mit Hotelvorschlägen, sondern trifft bereits eine Vorauswahl von 3 bis 5 Unterkünften. Wenn es ein Hotel aufgrund der Suchkriterien in diese Auswahl schafft, sei das eine grosse Chance, sagt Magdalena Clausen von Hotellerie Suisse.
9: Aber man muss seine Hausaufgaben machen und man muss diese Daten strukturieren, sagen wir dem, dass sie auch von der KI gefunden werden.
8: Aber noch seien längst nicht alle Hotels optimal an die KI angepasst. Da bestünde Nachholbedarf. Hinzu kommt, dass nicht nur einzelne Hotels um Sichtbarkeit in der KI buhlen, sondern auch die bisherigen Platzhirsche. Das sind die großen Buchungsplattformen wie Booking.com. Auch sie wollen gefunden werden. Und gerade diese Plattformen fürchten wegen der KI um ihr Geschäftsmodell, meint Jeff Hoffman.
10: All the current OTAs, the online travel agencies, are very worried about that.
8: Konkret befürchten diese Firmen, dass die Menschen künftig ihre Reise direkt über die KI-Assistenten buchen und nicht mehr über die Buchungsplattformen.
10: If I could book my trip on ChatGPT, would I ever come back to Expedia or Booking.com or whatever? So everybody's very worried about that.
8: Aber nicht nur die Buchungsplattformen sind besorgt über die neue Konkurrenz durch KI, sondern auch Hotellerie Suisse. Magdalena Klausen als Leiterin Politik befürchtet eine neue Abhängigkeit. Nach den Buchungsplattformen kommt jetzt die Abhängigkeit von den KI-Firmen.
9: Man ist diesen Tech-Giganten schon zu einem gewissen Grad einfach ausgeliefert. Und wir müssen sehr wachsam sein, dass es nicht zu noch größeren Abhängigkeitsverhältnissen kommt.
8: Auch wenn die Konturen der neuen KI-Welt noch etwas unscharf sind, letztlich dürfte auch Geld eine entscheidende Rolle spielen, ob ein Hotel gefunden wird oder nicht. Da macht man sich in der Branche keine Illusionen.
9: Wir beobachten jetzt noch kein konkretes Kommissionsmodell, aber das kommt auf jeden Fall. Es gibt ja auch immer mehr Reise-KIs, die auf den Markt treten. Und natürlich, die wollen ja irgendwie ihr Geld verdienen. Und die Frage wird sein, wie viel bezahlt das Hotel dann?
8: Und in der Tendenz dürfte der exklusive Platz im Suchergebnis der KI noch teurer sein als ein Platz auf einer Hotelliste bei einer Buchungsplattform.
0: 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Eine Ohrfeige oder ein Schlag auf den Hintern. Vor 100 Jahren waren das noch akzeptierte Erziehungsarten. Der heutige gesellschaftliche Konsens plädiert für eine gewaltfreie Erziehung. Doch die Zahlen zeigen eine andere Realität. Noch nie wurden in der Schweiz so viele Fälle von Kindsmisshandlung registriert wie im vergangenen Jahr. Das zeigt die neueste nationale Kinderschutzstatistik. Seit Jahren schon steigen die Fallzahlen. Woran liegt das? Michel Scherer berichtet.
11: Rund 2400 bestätigte oder vermutete Kindsmisshandlungen wurden im letzten Jahr in den Kinderkliniken gemeldet. Das sind 14% mehr als noch im Vorjahr. Erschreckend, so das Fazit von Dörte Harms-Huser. Sie ist Präsidentin der Fachgruppe Kinderschutz der Schweizer Kinderkliniken.
12: Hinter jeder Zahl, hinter jedem Fall steht ein Kind, das misshandelt worden ist, das nicht richtig betreut worden ist. Und das erschreckt mich, dass wir in einer Gesellschaft leben, wo eigentlich alle Möglichkeiten vorhanden sind und trotzdem immer noch so viel Gewalt an den Schwächsten ausgeübt wird.
11: Am häufigsten erleben Kinder und Jugendliche körperliche Gewalt. Von Ohrfeigen über heftiges Schütteln bei Säuglingen bis hin zu Knochenbrüchen. Daneben registrieren die Kinderkliniken auch Fälle von psychischer Gewalt, Vernachlässigung und sexuellem Missbrauch. Auffällig ist, die Zahl der gemeldeten Kindsmisshandlungen steigt. In den vergangenen 5 Jahren nahm sie jedes Jahr zu. Regula Bernhard-Hug, Direktorin von Kinderschutz Schweiz, sieht darin auch eine Folge der Corona-Pandemie.
13: Die typischen Risikofaktoren für Gewalt, die waren während Corona da. Also das sind gesundheitliche Sorgen, wirtschaftliche Sorgen, enger Raum etc. Und dort haben sich wahrscheinlich Muster eingeschlichen, wie man mit Konflikten umgeht in Familien, die jetzt zu diesem Anstieg geführt haben.
11: Gleichzeitig sind die Krisen und Unsicherheiten seit der Pandemie nicht weniger geworden. Wenn Eltern überfordert seien und psychisch am Limit, dann fehle ihnen oft die Geduld und Energie für ihre Kinder und so komme es schneller zu Gewalt oder Vernachlässigung, sagt Regula Bernhard-Hug. Dass die Fallzahlen steigen, muss allerdings nicht zwingend bedeuten, dass es deutlich mehr Misshandlungen gibt. Laut Dörte Harms-Huser könnte der Anstieg zumindest teilweise auch darauf zurückzuführen sein, dass Fachpersonen heute stärker für das Thema Gewalt sensibilisiert sind.
12: Wir haben das Thema in den letzten Jahren viel stärker aufgegriffen, auch bei anderen Institutionen, bei der Polizei, in der Schule, im Gesundheitswesen wird das viel stärker thematisiert. Und von daher kann ich mir vorstellen, dass auch betroffene Kinder möglicherweise früher erkannt werden.
11: Das könne man aber schlichtweg nicht aus den Zahlen herauslesen, so Dörte Halmshuser. Was die Statistik aber zeigt, mehr als 40% der gemeldeten Fälle sind Kinder im Alter von 0 bis 6 Jahren. Kleinkinder sind also besonders häufig Opfer von Gewalt. Und das müsse man bei der Prävention berücksichtigen, sind sich beide Fachpersonen einig. Familien sollten von Anfang an eng begleitet und unterstützt werden, sagt Regula Bernhard Hug.
13: Bevor ein Kind im Spital landet und dort behandelt werden muss, ist es schon durch eine lange Geschichte des Leidens gegangen. Das heißt, eigentlich die Gewaltgeschichte hat früher begonnen. Und von der Prävention her wäre es sehr sinnvoll, wenn man Muster möglichst früh angeht.
11: Etwas Hoffnung gebe ihr das neue Gesetz zur gewaltfreien Erziehung, das am 1. Juli in Kraft getreten ist. Damit ist das Recht für Kinder auf gewaltfreie Erziehung ausdrücklich im Zivilgesetzbuch verankert. Wichtig sei aber auch, Eltern sollten in Konfliktsituationen schnell und niederschwellig Hilfe bekommen, bevor ein Missbrauch passiert ist.
0: Das Raumfahrtsunternehmen von Elon Musk, SpaceX, ist an der Börse und hat ihn zum ersten Billionär der Geschichte gemacht. Die Aktien sind ab heute auch Teil des Technologieindex Nasdaq. Weitere Aufnahmen in weitere Indizes werden folgen. SpaceX und andere Tech-Firmen dominieren die Börse zunehmend. Das hat auch Folgen für jene Kleinanlegerinnen und Kleinanleger, die in FTIs investieren. Lucia Theiler.
14: Wenn es um Geldanlegen geht, kommt man um Börsenjargon nicht herum. Um ETFs zu verstehen, muss man wissen, was ein Index ist. Das könne man sich vorstellen wie ein Korb mit verschiedenen Aktien oder anderen Wertschriften, erklärt Tonia Zimmermann, Mitgründerin der Finanzinformations- und Ausbildungsplattform YouMushroom.
15: In der Vergangenheit konnte man verschiedene Aktien sich zusammensuchen und dann selber diesen Korb erstellen. Mit den ETFs gibt es eine sehr effiziente Art und Weise, wie ein Korb direkt erworben werden kann.
14: Der Korb besteht also aus verschiedensten Einzelaktien. Man kauft auf einen Schlag verschiedene Titel.
15: Die meisten Indexe, die sind konzipiert nach Marktgewichtung. Also in anderen Worten heißt das, dass die größten Unternehmungen, die haben das größte Gewicht in einem Aktienindex.
14: Und dieses Gewicht spiegelt sich dann auch im entsprechenden ETF. Er entwickelt sich quasi vollautomatisiert genau gleich. Die Vorteile: Es ist einfach, günstig und schnell. Und weil der Korb aus mehreren Aktien besteht, verteilt sich das Risiko. Doch ganz ohne Risiken sind die ETFs nicht, mahnt Matthias Geisbühler, Anlagechef von Raiffeisen.
16: Wenn wir einen Weltaktienindex anschauen oder einen ETF auf einem Weltaktienindex, der beinhaltet über 1200 Aktien. Also auf den ersten Blick ist man da extrem breit diversifiziert. Wenn man dann aber ein bisschen genauer hinschaut, dann sehen wir, dass wir mittlerweile extreme Klumpenrisiken haben. Also Konzentration. Der US-Aktienmarkt macht fast 75% vom Weltaktienindex aus und die Technologiewerte über einen Drittel. Und vor allem der Tech-Sektor, der hat immer mehr an Gewicht zugenommen.
14: Und mit dem Börsengang von SpaceX werde die Tech-Dominanz noch grösser.
16: Wenn wir das aktuell anschauen, ist eigentlich von dieser Diversifikation, von diesem Grundgedanke, ist nicht mehr viel übrig geblieben. Man hat wirklich eine starke Konzentration auf US-Technologiewerte. Und ich glaube, wichtig ist vor allem, dass Anlegerinnen und Anleger sich dessen bewusst sind.
14: Auch Tonia Zimmermann von YouMushroom räumt ein: Risiken gibt es.
15: Aber wiederum muss man sagen, dass diese großen Unternehmungen, die haben auch einen sehr starken Anteil der positiven Performance des Aktienmarktes ausgemacht. Und von dem her, mindestens über die letzten Monate oder Jahre, ist man nicht schlecht gefahren, wenn diese Titel auch überproportional vertreten waren.
14: Ob das in Zukunft so bleibt, ist, wie alles an der Börse, ungewiss.
16: Ich denke, die Knacknuss wird dann sein, wenn mal diese KI-Blase, wenn man es Blase nennen will, wenn die mal dann platzt, wenn es dort zu Größenkorrekturen kommt in diesem Technologiebereich, dann werden natürlich eben diese ETFs sehr heftig dann auch korrigieren, weil eben diese Titel so ein großes Gewicht haben.
14: Dennoch, Alternativen gibt es. Man könne zum Beispiel ETFs wählen, in denen die Aktien nicht nach Börsenwert gewichtet sind, sondern nach Anzahl.
15: Das heißt, alle Titel im Index drin, die haben genau das gleiche Gewicht und somit könnte ich eine besser diversifizierte Strategie in einer gleich einfachen Art und Weise umsetzen.
14: Es gibt also auch bei den ETFs Varianten. Einen Grundsatz aber sollte man beim Investieren immer beachten, sagt Tonja Zimmermann.
15: Man sollte immer einfach in das investieren, was man nachvollziehen kann und verstehen kann.
14: Also quasi die Packungsbeilage auf dem Finanzprodukt lesen, auch beim ETF.
0: Lucia Theiler im Rendezvous. Zeit für unsere Sommerserie anlässlich des 25-jährigen Bestehens des Tagesgesprächs. Diese Woche zu Gast ist Weltraumphysikerin Katrin Altweg. Zuerst aber noch die Schlagzeilen des Mittags mit Lara Christen.
6: In der Schweiz hat sich die finanzielle Lage von Gutverdienern verbessert. Das zeigt eine Untersuchung des Schweizerischen Gewerkschaftsbundes. Die Bestbezahlten hätten heute am Ende des Monats deutlich mehr Geld zur Verfügung als noch 2016. Auf der anderen Seite müssten Menschen mit einem tiefen oder mittleren Einkommen am Monatsende mit weniger auskommen als noch vor 10 Jahren. Das Verteidigungsbündnis NATO will mehr Geld in die Drohnenabwehr investieren. In den nächsten 5 Jahren sollen es 40 Milliarden Dollar sein, das sagte Generalsekretär Mark Rutte am Rande des NATO-Gipfels im türkischen Ankara. Zudem sollen 5-mal mehr Soldatinnen und Soldaten für den Einsatz von Drohnen ausgebildet werden. Während des Besuchs des französischen Präsidenten Emmanuel Macron in der syrischen Hauptstadt Damaskus hat es Explosionen gegeben, und zwar in der Nähe von Macrons Hotel. 18 Menschen sind dabei gemäß syrischen Behörden verletzt worden. Macron schrieb auf X, er werde seinen Besuch fortsetzen.
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18: Mit dem Crispin Zimmermann am Mikrofon. Kennen Sie auch ein Palindrom? Das sind Worte und Sätze, die Fürsche und Hindische gelesen den gleichen Sinn ergeben. Zum Beispiel der Satz «Dreh am Herd». Kann man Fürsche und Hindische lesen. «Dreh am Herd» heisst immer gleich. Ganz ein kurzes Palindrom. Das ist der Vorname Anna. Und über den singen jetzt die Musik «Apostel».

0: der amerikanische Künstler Chris Isaak haben wir gehört. Am Freitag vor zwei Wochen ist er übrigens 70 geworden. Auch vom Sänger mit der wunderbaren, tollen Frisur, so wie der Elvis, die Haartolle, die er vorne dran hat. Der wird natürlich auch älter. Irgendwann.
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0: Wir haben zwei Hinweise für den Freitag mit Alphorn und Akkordeon, beides mal im Kanton Luzern. Am Freitagnachmittag um 2 Uhr, dort ist Zürenberg der Abschluss vom Alphornkurs von dieser Woche. Und da sind sie das 30. hoch vor dem Volkguss auf dem Parkplatz Zürenberg und kennt dort am Freitag am Nachmittag um 2 eben das Abschlusskonzert. Der Kurs hat Angela Nussbaum geleitet und zuhören. Das ist natürlich gratis. Das Akkordeon, das ist der Hauptakteur im Musikpavillon Kulturplatz am See Zweggis. Der Franz Schwarz, der spielt am Freitag dann am Abig am 8. Das Konzert, das ist mit Stilrichtungen so richtig geschmückt. Schlager, Evergreen, Country, Pop, Tango, Oberkrainer, Klassik, Folkmusik. Der hat einfach alles drauf, Franz Schwarz. Und im Musikpavillon Kulturplatz am See Zweggis kann man ihn sehen. Am Freitagabend, 8 bis 10, ist sein Akkordeonkonzert.
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Spanische Nächte mit dem Heino haben wir gehört. Wenn sie ins Toggenburt gehen wandern, dann haben sie das Unterwasser seit gutem Jahr ein neues Highlight, das sie entdecken können. Das sogenannte Klanghaus. Das ist ein wunderbarer Holzbau, der eben selber auch eine Art des Instrument ist. Darum heisst es auch das Klanghaus, ein begehbares Instrument. Was in dem Jahr genau gelaufen ist, in dem Klanghaus, und ob das auch nach einem Jahr immer noch so gut tönt wie am Eröffnungswochenende, wo alle begeistert gewesen sind, wie das tönt in dem Klanghaus, das hören wir bei uns nach der halben.

0: Partyboys haben wir gehört. Für Gabi tue ich alles. Und wir gehen jetzt zusammen ins Toggenburg und dort auf Unterwasser. Seit Mai vor einem Jahr ist nämlich dort zu Unterwasser das Klanghaus Toggenburg offen, gebaut als musikalisches und architektonisches Zentrum der Klangwelt Toggenburg. Und nach dem Jahr können wir ein bisschen eine Bilanz ziehen. Ja, wie sieht es mit der Auslastung aus? Kommen die Leute dort rauf? Und welche Leute sind in dem Klanghaus? Der Christian Massina hat vom Edi Hartmann genau das wissen. Der ist nämlich Betriebsleiter und Geschäftsführer von dem Klanghaus. Und der sagt, momentan sei die Auslastung bei plus minus 70%. Es sind ganz verschiedene Menschen, die da ein- und ausgehen.
1: Wir haben hier lokale Jodler, die einen heimischen Anlass kommen, am Dienstag oder am Mittwochabend. Hier oben proben. Wir haben internationale Künstler, die wir einladen für Konzerte. Dann kommen die Laien an unsere Kurse, über das Wochenende, wo wir Kurse anbieten, um ihre Stimme zu trainieren. Aber auch für Naturjodelschnupperkurse, die sie mal selber ausprobieren wollen, das Haus auch erleben. Wie das Haus oder das Instrument auch klingt. Und für das ist es gut. Ja.
2: Erreicht man die Leute, die man wollte erreichen?
1: Ja, unbedingt. Ja. Musikerinnen und Musiker spricht sich so um. Bei Profimusikern, die jetzt aufmerksam werden, da kommen, Aufnahmen machen. Auch. Ja, von dem her glaube ich schon, doch sind wir gut unterwegs.
2: Wo würden Sie noch im zweiten Betriebsjahr mal noch zulegen
1: können? Ja, natürlich in der Nutzung von Musikerinnen und Musikern, von professionellen Künstlern, die hier raufkommen und das Haus für das brauchen, was gemacht ist, oder zum eigenen Klang an der Musik zu arbeiten, um hier Aufnahmen zu machen, mal ein Konzert, Werkstattkonzert. Und da würden die Musiker profitieren, da würden die lokale Bevölkerung profitieren und auch Gäste, die von außen kommen, um das zu erleben.
0: Sagt der Edi Hartmann vom Klanghaus Toggenburg. Und jetzt kann man natürlich denken, was meint er denn da genau damit? Ja, das Klanghaus, das ist eben nicht einfach ein Übungs- oder ein Konzertzentrum, sondern bewusst als Gebäude konzipiert, wo mit dem Klang eben zusammen mitspielt. Also ein Haus, das ein eigenes Instrument ist, wo wie bei einer Bassgig oder bei einem Hackbrett eben mitschwingt. Und was das genau bedeutet, das hat der Christian Massina eben auch selber miterlebt.
3: Das Klanghaus Toggenburg direkt am Schwendisee oberhalb von Wildhaus. Ein Gebäude mit geschwungenen, geschändelten Hauswänden, grossen Fenstern und einem flachen Dach. Noch außergewöhnlich aber ist das Klanghaus innen dran. Ein Gebäude konzipiert als begehbares Instrument. Wie muss man sich das vorstellen? Das zeigt mir Sonja Liebherr. Sie ist Geschäftsführerin vom Klangcampus, Jodlerin und Klangbegleiterin. Das Experimentieren, das steht im Zentrum vom Klanghaus. Experimentieren mit Klang im Raum selber. Sonja Liebherr erklärt es so.
4: Das ist nicht nur stimmlich, das kann man natürlich mit der Musik, mit Instrument genau gleich. Und eigentlich ist es ja schon beim Schwätzen oder beim Rufen merke ich, wie sich der Hall verändert da drinnen. Also

0: Was das Mikrofon noch schafft, so detailliert aufzunehmen, ist, wie der Klang noch erhält und durch den Raum fliegt, fast so, als würde er gerne aufhören zu klingen.
1: Jetzt ist es stämpfig weg. Und je nach Instrument und je nach Lautstärke des Instruments möchte ich da vielleicht nicht. Und so kann ich die einzelnen Wände die Spannung wieder wegnehmen von den Spiegeln und so natürlich spielen in diesem Raum rein, mit diesen verschiedenen Spiegeln.
0: Teil von dem begehbaren Instrument ist aber auch der Boden. Je nachdem, wo man steht, tönt es ein bisschen anders. Ein Teil vom Holzboden ist fest verbaut. Es hat aber auch drei grosse Flächen mit einem sogenannten Resonanzboden. Ein Boden, den es auch bei der renommierten Opernbühne auf der Welt hat.
1: Ganz einfach erklärt ist das, wie wenn ich jetzt auf dem Körper von einer Bassgeige stehe. Der Resonanzraum von dieser Bassgeige, der singt oder der klingt mit. Es ist viel ringer zum Singen.
2: Da, wo bei der Gitarre effektiv.
1: Oder bei der Gitarre, genau. Es ist ein Klangkörper, wo ich draufstehe.
0: Sonja Liebeherr nimmt eine Schelle in die Hand und steht auf dem Resonanzboden, der gerade neben der grossen Wand ist, wo es in der Wand dann den 2 Meter grossen Spiegel hat.

0: Auch der Klang tönt ganz anders, je nachdem, wo man in dem Raum steht. Mal halt's länger, mal weniger lang, mal tönt er weiter weg, mal näher. Das Klanghaus sei eben nicht nur ein begehbares Instrument, sagt Sonja Liebherr, sondern ein Gebäude und ein Instrument, das eben auch lebt.
1: Es überwältigt mich eigentlich nach einem Jahr viel mehr als nach vor einem Jahr, weil es nie gleich ist. Es ist sogar abhängig vom Wetter, von meiner Stimmung, die ich habe. Das Haus oder die Räume sind völlig anders, ob ich am Morgen hier reinkomme oder ob ich am Abend im Abendlicht darf in die Räume kommen. Es macht etwas mit mir, aber es macht auch etwas mit dem Haus und es macht etwas mit der Landschaft, die reinkommt.
2: Sonja Liebherr haben wir da gehört, Geschäftsführerin von dem Klangcampus, Jodlerin und Klangbegleiterin im Klanghaus Toggenburg. Das gibt es fast genau seit einem Jahr. Seit dem Mai vor einem Jahr ist das offen.

Elsie und Florian haben gehört, bis ans Ende der Welt. Ja, so weit müssen wir gar nicht gehen, sondern wir könnten gerade ein paar Meter nebendran bei der Studiotüre einander High Five geben und abklatschen. Es kommt nämlich der Erik Dauer ins Studio jetzt da fürs Wünsch dir was. Ganz einen guten Dienstagnachmittag wünscht Ihnen der Crispin Zimmermann.

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1: Die Nachrichten von SRF um 14 Uhr mit Manuela Burgermeister. Das Urteil gegen Marine Le Pen. In Frankreich hat sich entschieden, ob sie zum Präsidentschaftswahlkampf antreten kann oder nicht. Und die Lohnschere in der Schweiz öffnet sich weiter. Laut dem Gewerkschaftsbund verdienen Gutverdienende immer besser, während tiefe Einkommen immer weniger Geld zur Verfügung haben. Das Wetter heute und morgen ist es oft sonnig bei 30 bis 35 Grad. Vor allem im Norden hat es einige Wolken. Kann Marine Le Pen bei den französischen Präsidentschaftswahlen im nächsten Jahr für die rechtsnationale Partei Rassemblement National antreten oder nicht? Darüber entscheidet heute das Berufungsgericht in Paris. Das Gericht hat gegen Le Pen eine Unwählbarkeit von 15 Monaten ausgesprochen. Damit könnte sie also als Präsidentschaftskandidatin antreten. Le Pen wurde im vergangenen Jahr wegen Veruntreuung und von EU-Geldern zu einer Geldstrafe und einer vierjährigen Haftstrafe verurteilt. Und sie wurde mit sofortiger Wirkung für 5 Jahre von Wahlen ausgeschlossen. Dagegen wehrte sich Le Pen und hatte also teilweise Erfolg. Die Haftstrafe wurde auf 3 Jahre reduziert. 1 Jahr davon soll sie mit einer Fußfessel verbüßen. Die Lohnschere in der Schweiz ist größer geworden, also der Abstand zwischen den Gutverdienenden und jenen, die wenig Lohn haben. Zu diesem Schluss kommt der Schweizerische Gewerkschaftsbund SGB. So haben die Bestbezahlten heute am Ende des Monats deutlich mehr Geld zur Verfügung als vor 10 Jahren, Lara Christen.
2: Während die Löhne der Top-Verdienenden in der Schweiz seit 2016 stark gestiegen sind, müssen auf der anderen Seite Menschen mit tiefen und mittleren Einkommen am Monatsende mit weniger Geld auskommen als damals. Die Produktivität sei zwar gewachsen, aber davon hätten Arbeitgeber und Aktionärinnen profitiert. Die mittleren Löhne seien nicht gestiegen. Zudem gäbe es teilweise nicht mal mehr einen Teuerungsausgleich, schreibt der SGB. Zudem würden die steigenden Krankenkassenprämien zunehmend zu einer Belastung. So würden die Prämien bei einer Familie mit 2 Kindern und einem mittleren Einkommen in den 10 größten Kantonen 10% des Bruttoeinkommens ausmachen, ohne Verbilligungen.
1: Weiter hat der Gewerkschaftsbund große Lohnunterschiede zwischen Mann und Frau ausgemacht.
2: Der SGB schreibt von einem, Zitat, enormen Geschlechtergraben. Die Hälfte aller Frauen verdiene weniger als 5'000 Franken, während dieser Medianlohn bei den Männern bei 7'000 Franken liegt. Erklärbar sei der Unterschied etwa mit dem unterschiedlichen Arbeitspensum. So würden Frauen im Schnitt 12 Stunden pro Woche mehr Haus- und Care-Arbeit leisten. Zudem gäbe es schlechter bezahlte sogenannte Frauenberufe. Männer hätten häufiger Vorgesetztenfunktionen. Und ein Teil sei entweder nicht erklärbar oder Diskriminierung.
1: Verstoßen rechtspopulistische Parteien gegen Grundwerte der Europäischen Union? Das soll nun geprüft werden. Dem hat eine Mehrheit des EU-Parlaments zugestimmt. Damit steht eine Vereinigung mehrerer Parteien auf dem Prüfstand, zu der auch die deutsche AfD gehört. Die Parteienfamilie nennt sich Europa der souveränen Nationen, kurz ESN. Sollten Verstöße gegen EU-Grundwerte festgestellt werden, könnten die Parteien ihren Status als europäische politische Parteien verlieren und damit auch Fördergelder der EU. Europäische Parteien müssen laut EU-Regeln unter anderem dafür sorgen, dass sie im Einklang mit europäischen Werten stehen, etwa die Achtung der Menschenwürde, Demokratie, Gleichheit oder Rechtsstaatlichkeit. Neben der AfD gehören auch rechtspopulistische Parteien aus Frankreich, Polen oder Bulgarien zu jenen, die nun überprüft werden sollen. Das Verteidigungsbündnis NATO will mehr Geld in die Drohnenabwehr investieren. In den nächsten 5 Jahren sollen es 40 Milliarden Dollar sein. Das sagte Generalsekretär Mark Rutte am Rande des NATO-Gipfels im türkischen Ankara. Zudem sollen 5-mal mehr Soldatinnen und Soldaten für den Einsatz von Drohnen ausgebildet werden. Drohnen hätten die moderne Kriegsführung grundlegend verändert, so Rutte. Deshalb müsse auch die NATO ihre Fähigkeiten in diesem Bereich ausbauen. Im März 2024 attackierte ein damals 15-jähriger Teenager in der Stadt Zürich einen orthodoxen Juden mit einem Messer und verletzte ihn schwer.
2: Nun wurde der Jugendliche vom Bezirksgericht Dielsdorf verurteilt. Das Gericht sprach ihn schuldig wegen mehrfachen versuchten Mordes und wegen der Unterstützung einer kriminellen und terroristischen Organisation. Der heute 17-Jährige ist bekennender Anhänger der Terrormiliz IS. Nach Jugendstrafgesetz wurde er zu einer Freiheitsstrafe von einem Jahr verurteilt. Diese Strafe wird zugunsten einer Unterbringung in einer erzieherisch-therapeutischen Einrichtung aufgehoben. Die Börsendaten von SIX, der Swiss Market Index, liegt im Moment bei 14.392 Punkten plus 0,6%. Der Euro wird zu 92,17 Rappen gehandelt, der Dollar zu 80,64 Rappen. Das Wetter am Nachmittag und morgen scheint oft die Sonne, ab und zu decken Wolkenfelder die Sonne ab. Morgen sind die Wolken im Osten zahlreicher. Die Höchstwerte liegen zwischen 30 und 35 Grad. Heute bläst im Norden mäßiger Westwind, morgen im Tessin Nordföhn. Das waren Nachrichten von Radio SRF. Verantwortlich David Burkhardt.
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4: Der Sommer, der zeigt sich schon wieder von seiner Sonnenseite heute an. Kannst du laut sagen? Also richtig warm ist es wieder geworden heute. Nadja Sommer wird es geniessen, weil sie trägt den Sommer ja gerade schon im Namen und wünscht sich auch noch gerade ein Sommermärchen. Sie ist total begeistert vom Sommer und auch wie sich die Schweizer Nazi bis jetzt an der Fußball-WM geschlagen hat. Ob es denn wirklich zu einem Sommermärchen langt für unser Team, ja, das werden wir dann heute Abend wissen. Also zumindest schon mal, ob es ins Viertelfinale gelangt. Und auch das wäre ja schon mega, oder? Nadja Sommer wünscht sich jetzt fürs Team, unsere Nazi da, ein bisschen Sommerglück mit auf den Fußballplatz. Und zwar vom Simon Broch.

Da ist Johanna Vogt von Muttens. Ich wünschte mir wieder einmal Maja Brunner mit Rosen um Mitternacht. Einfach so für mich. Danke vielmals.

Immerhin hat es so Rosen um Mitternacht gegeben. Für die Maja Brunneri und in einem anderen Straussblumen hat es für sie gestern auch gegeben. Oder vielleicht sogar mehrere, weil die Maja Brunner ist gestern ja 75 geworden. Und ja, zum Geburtstag gratulieren, das ist so eine Gelegenheit, wo da bei uns im Wünscht was gerne wahrgenommen wird. Und das können Sie natürlich auch gerne in den Weg leiten. Also Sie erreichen uns über unsere Homepage beispielsweise oder per Telefon 0848 086 086 0848 086 086. Mit einem «I hatte gerne grüßt da jetzt Betty Meyer von Benka, ihre Enkelin Jahel und alle, die sie kennen. Und das mit Unterstützung von Schweizer Mix.

Sibylline Therese, ich wünsche mir von Frédéric François «Mon cœur de dit je t'aime». Es würde mich freuen, wenn ich das hören würde. Danke vielmals und allen noch einen schönen Tag.

Die Schütteme, ein lieber Gruß da aus ganzem Herzen, übermittelt von Frédéric François. Und bei uns, im Wünsche was, ist es ja einmal so, dass Sie auch live in die Sendung anrufen können und einen Wunsch aufgeben können. Und das ist immer dann der Fall, wenn ich den Aufruf dazu starte. So jetzt. Die Nummer 0848 531 531. Wenn auch Sie wettend einen Musikwunsch erfüllt kriegen, jetzt ist Sie zum Anrufen 0848 531 531. Zuerst aber noch ein Gruß von Kanada auf Appenzell. Und der kommt für Maria und Dieter Kromer aus Calgary, wo mit ihrem Musikwunsch sind wir da. An ihren Broger denkend, wo Geburtstag hat. Dedit und der Schokolade, Deborah und Annie aus dem warmen Südfrankreich, die grüßen Sie ebenfalls recht herzlich. Und das mit dem Schott ist da zusammen.

0: Der Appenzeller Bless war da gewünscht mit der Kapelle Alpsteiblick. Jetzt hören wir zum Hans-Rudi Schlepfer ins Auto rein. Man hört es im Hintergrund, er ist gerade unterwegs. Wohnt in Kaiseraugst, ist jetzt aber eben unterwegs auf Basel. Und das mit einer Mission, Herr Schlepfer. Sie sind Fernfahrer für beeinträchtigte Menschen. Habe ich das jetzt so richtig gesagt?
1: Absolut, das ist
0: absolut richtig,
1: richtig
0: gesagt. Ja. Gut. Und Fernfahrer, also man kennt so Dixi-Taxi, kenne ich jetzt auch. Fahren da bei uns auch immer so umeinander. Oder auch andere Unternehmen, die einfach so Kurzfahrten machen. Oder so mal schnell zum Flughafen, vielleicht, wenn man gerade in Zürich wohnt, oder wenn man zum Doktor muss. Aber Fernfahren ist ein bisschen weiter. Wie weit fahren Sie denn?
1: Hört, es gibt Wochenende, wo ich ein paar hundert Kilometer fahre, wenn ich ins Tessin fahre. Und jetzt morgen fahre ich Richtung Ostschweiz. Und da tue ich, gehe ich jemanden bei der Haustür abholen mit einem Rollstuhl und fahre die Person bis zu ihrem Wunschort.
0: Und das ist freiwillige Arbeit, die Sie da machen? Das heisst,
1: das ist Ehrenamt. Das ist so, ja.
0: Da geht dann manchmal ein Wochenende drauf, oder? Würde ich jetzt einmal sagen.
1: Ja, wir können es ein Stückchen planen, aber Sie haben natürlich recht, wenn ich einen Tag unterwegs bin, ist der Tag für das reserviert.
0: Mhm. Und was heisst das für die beeinträchtigten Menschen? Heisst das, es ist dann einfach eine lange Taxifahrt, also die auch entsprechend kostet, oder ist das noch günstiger irgendwie?
1: Schaut, durch das, dass wir ehrenamtlich tätig sind, ist das natürlich deutlich günstiger, weil das ist insofern anders, als wenn jemand bei einem Betrieb angestellt ist.
0: Mhm.
1: Und in dem Sinn, was bedeutet das für behinderte Menschen oder mit einer Beeinträchtigung, bedeutet das einfach eine gewisse Lebensqualität und vor allem viel mehr Mobilität.
0: Mhm.
1: Weil alles im Leben, wenn es kompliziert wird, macht man es halt immer weniger. Und wenn man muss von daheim mit dem Taxi zum Bahnhof oder nachher muss eine Bahnhofhilfe organisieren und, dann wird es einfach schwieriger.
0: Mhm.
1: Und da sehe ich einen riesen Vorteil in dem Unternehmen, wo ich jetzt dort, für die, wo ich da fahre.
0: Definitiv. Also wenn man im Rollstuhl ist, merkt man erst, was da alles für Beeinträchtigungen umeinander sind. Das kann man sich fast nicht vorstellen. Wenn man ein normaler Fußgänger ist. Natürlich auch andere beeinträchtigte Menschen im Jahr, die sie auch transportieren, Herr Schlepfer. Also ein Merci jetzt im Namen auch von mir da für Ihr Engagement, das ich toll finde. Und ich darf Ihnen jetzt im Gegenzug einen Musikwunsch erfüllen. Ein kleines Dankeschön, aber trotzdem auch eins, das von Herzen da kommt. My Special Prayer von Percy Sledge. Haben Sie sich ausgesucht? Ein Gruß, den Sie verschicken wollen, Herr Schlepfer.
1: Also erstens finde ich das wunderbar, dass ich durchgekommen bin. Ich tue immer etwas probieren. Und das Zweite ist, ich glaube einfach, ich möchte alle grüßen, die mich kennen und vielleicht an dieser Musik, wo schon ziemlich alt ist, halt auch Freude haben.
0: Immer noch schön zu hören, Percy Sledge. Da freue ich mich jetzt auch drauf, auch wenn es schon ein älteres Nümmerli ist, Herr Schlepfer.
1: Das ist so.
0: Gute Fahrt weiterhin wünsche ich Ihnen und weiterhin alles Gute. Danke, dass Sie angerufen
1: haben. Ich danke Ihnen, es hat mich gefreut. Alles Gute. Wiederhören.

0: Antwort auf seine Gebete hat er hier gefunden. Ein wunderschönes Nümmerli von Percy Sledge, wo sich der Hans-Oli Schläpfer gewünscht hat, aus Kaiseraugst. Und wissen Sie was? Sie können gerade auch noch mal wünschen, wenn Sie wetten. Gerade noch mal einen Expresswunsch gesetzt zum Abholen. 0848 531 531, das ist die Nummer ins Studio.
1: Ich habe gerne vom Oswald Sater und vom Handy, habe ich gesagt, diese Berge, das ist doch mal so ein schönes Lied.

0: Butler und Diantius mit der wunderbaren Duo. Ich zeig dir die Berge. Trudi Thalmann wohnt in Zug. In der Stadt Zug und hat erst gerade vor kurzem, also es ist wirklich ein paar Wochen her, den 97. gefeiert. Das ist ein grosser, stolzer Geburtstag, den sie gefeiert haben. Und was haben sie, wie haben sie ihn denn gefeiert, Frau Thalmann? Haben sie etwas gemacht?
1: Ja, einfach Tag der offenen Tür gehabt und Kind und Grosskind haben mich beglückt mit dem Erscheinen. Und wir haben schön miteinander. Ja.
0: Aber Tag der offenen Türe heisst, Sie haben dann schon ein bisschen Unterstützung gehabt, um die Gäste zu bewirten, oder?
1: Das ja, ich nämlich... habe eine tolle Tochter und einen Schwiegersohn und die haben zu Nacht gebracht und haben alle da können teilnehmen.
0: Sehr schön. Und dann auch noch Besuch aus dem Toggenburg, haben Sie auch noch gehabt?
1: Ja.
0: Ganz besondere Freunde, kann man sagen, oder? Das ist schon seit Ihrer Kindheit quasi, kennen Sie die beiden, oder wie ist das?
1: Ja. Wir haben eben daheim ein Restaurant gehabt, Bauerngewerbe und Bäckerei. Und da hätte eben jeder Mann können, jede Frau können einkehren, oder? Mhm. Und so hat man dann eben viele Leute kennt.
0: Und die Freunde ganz speziell, das sind, wer, wie heißen die?
1: Helen und Robert Rösli in Baar wohnen die zwei.
0: Gut, das ist ja auch nicht weit ums Eck, gell? Man, da kann man sich dann auch noch wieder treffen ab und zu, wenn man Lust
1: auf
0: hat.
1: Auf jeden Fall, das ist immer schön,
0: Also langjährige Freunde, die Sie jetzt auch das Lied da widmen werden und nicht nur denen. Wer grüßen Sie noch alles mit Ihrem Musikwunschzimmer?
1: Ja, einfach alle, die mich kennen und die wir schön haben miteinander.
0: Und das mit einem Lied, wo Sie auch an Ihre Jugend und Kinderzeit, glaube ich, erinnert, was Sie schon in der Schule gesungen haben. Sonntags ist's in allen Wickeln. Rauscht. So, das also, das lassen wir uns jetzt gerne an. Frau Thalmann, noch ganz eine schöne Zeit wünsche ich Ihnen. Auf Wiederhören.
1: Danke. Adieu.

0: Sonntag ist's in allen Herzen. Und das am heutigen Dienstagnachmittag. Zum Männerchor Ebersäcke und dem Männerchor Willisau haben hier gesungen. Das Wunschlied von Trudi Thalmann aus Zug.
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0: Liebe Lippa Weibel, alles Gute zum Geburtstag. Das wünscht Ihnen hier der Showweibel aus Muri. Und dazu hat er sich das Edelweiss gepflückt von Heiwe, wo wir jetzt gerade vorhin gehört haben.
1: Grüezi wohl, da ist Lina de Riermo in Brienz-Graubünden. Ich hätte so gern ein Lied von der Rita Pavone gehört, das ich schon lange nie mehr gehört habe. Come te non c'è nessuno.
0: Und das Lied haben wir noch gar nicht im Repertoire gehabt. Dank Ihnen haben wir es jetzt. Merci vielmals. Da ist Rita Pavone. Come te.

So über dich gibt es nur einmal. Rita Pavone hat gesungen. Der nächste Gruß kommt aus Menzingen für Sieglinde Oswald. Und der gilt allen, die sie kennen, besonders aber im Pflegeteam im Pflegezentrum Luagata. Und der Musikwunsch ist der böhmische Traum. Und der wird hier gespielt von der Blaskapella Simmerinka

Franz Junker von Wetterkingen. Ich möchte gerne für Monika, die an den Holzarbeiten arbeitet, mit dem Lied von Stefan Remmler, Vogel der Nacht, viel Glück wünschen, dass alles gut kommt, was ich hier schnitze. Besten Dank und auf Wiederhören.

Von Liebe und Glück singt der Vogel der Nacht. Stefan Remmler. Und Pia Wollstetter aus Volkertschwil, die wird sich jetzt gewiss darüber freuen, dass Danita Hagenholzer aus Bubenka an sie denkt. Aktuell ist Pia in der Sommerferien, in der Romandie. Und Danita lädt aber jetzt schon mal zum Kaffeekränzli ein. Wenn sie dann wieder zurück ist, es gäbe so viel zu beplaudern, schreibt sie da. Und ja, der Titel, der gehört Pia anscheinend ganz besonders gerne. Das ist «Words». Das war in den 80er Jahren ein grosser Hit. Da jetzt der Joey Heindle, der versucht das mit einer deutschen Version und ist damit, so viel ich weiß, sehr erfolgreich. Bei ihm wird aus «Words» schwer zu erklären.

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1: Die Nachrichten von SRF um 15 Uhr mit Manuela Burgermeister. Die französische Rechtsaußenpolitikerin Marine Le Pen vom Rassemblement National kann grundsätzlich bei den Präsidentschaftswahlen im kommenden Jahr antreten. Das hat das Berufungsgericht in Paris entschieden. Le Pen wurde im vergangenen Jahr wegen Veruntreuung von EU-Geldern zu einer Geldstrafe und einer vierjährigen Haftstrafe verurteilt. Und sie wurde mit sofortiger Wirkung für 5 Jahre von Wahlen ausgeschlossen. Dagegen wehrte sich Le Pen und hatte nun teilweise Erfolg. Die Unwählbarkeit wurde auf 15 Monate reduziert und das Gericht verkürzte die Haftstrafe auf 3 Jahre. 2 Jahre davon sind auf Bewährung, 1 Jahr muss Le Pen allerdings mit einer Fußfessel verbüßen. Ob Le Pen tatsächlich als Präsidentschaftskandidatin antritt, dürfte sie heute Abend bekannt geben. Im Vorfeld hatte sie gesagt, einen Wahlkampf mit einer elektronischen Fußfessel halte sie für ausgeschlossen. Im März 2024 attackierte ein damals 15-Jähriger in der Stadt Zürich einen orthodoxen Juden mit einem Messer und verletzte ihn schwer. Zuvor soll er versucht haben, in eine Synagoge einzudringen, um Juden zu töten. Nun wurde der Schweizer mit tunesischen Wurzeln vom Bezirksgericht Dielsdorf verurteilt. Das Gericht sprach ihn schuldig wegen mehrfachen versuchten Mordes und wegen der Unterstützung einer kriminellen und terroristischen Organisation. Der heute 17-Jährige ist bekennender Anhänger der Terrormiliz IS. Nach Jugendstrafgesetz wurde er zu einer Höchststrafe von 1 Jahr verurteilt. Diese Strafe wird zugunsten einer Unterbringung in einer erzieherisch-therapeutischen Einrichtung aufgeschoben. Kauft die Schweiz Rüstungsgüter im Ausland, müssen sich ausländische Lieferanten jeweils zu Gegengeschäften mit der Schweizer Industrie verpflichten. So ist das auch beim Kauf der F-35 Kampfjets. Nun haben die Schweiz und der Flugzeughersteller Lockheed Martin weitere solche Kompensation- oder Offset-Geschäfte abgemacht. Das haben das Bundesamt für Rüstung, ArmaSwiss und Lockheed Martin mitgeteilt. Dazu gehöre zum Beispiel ein Cybertraining, um die IT-Netzwerke zu schützen, die Entwicklung von F-35-Trainingsmunition oder der Aufbau von Fähigkeiten, um die Cockpit-Kabinenhaube zu reparieren. Lockheed Martin muss mindestens 60% des Kaufpreises für die Kampfjets durch solche Geschäfte mit Unternehmen in der Schweiz kompensieren. Das Wetter heute und morgen ist es oft sonnig. Vor allem im Norden hat es einige Wolkenfelder. Die Höchstwerte liegen zwischen 30 und 35 Grad. Das waren Nachrichten von Radio SRF. Verantwortlich David Burkhardt.
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3: Und wissen Sie was? Ich bin ja froh, dass Sie nicht wunschlos glücklich sind. Dann haben wir nämlich immer Nachschub für unser «Wünsch dir was», damit es dann so richtig schön tönt wie heute Nachmittag. Und natürlich ist auch so Menge Geburtstagsgruß mit dabei. Ein nächster gibt es da gerade schon für Hannelore Angst von Wiel, Kanton Zürich. Derna Madlener von Hündwangen wünscht dir auf dem Weg alles Gute und gute Gesundheit. Und die Amigos, die machen den Gruß jetzt noch komplett.

Ja, das ist kuratlich auch nicht. Ich würde gerne den Edi Gerzi dann noch, den Toni Wollenstein, Liechtensteig und Peter Nieder in Ebner Kappel. Den Gruß aufgeben von den Calimeros.

Im Wald und auf der Heide, da suche ich meine Freude. Das wünsche ich doch für alle Leute bei dieser Hitze heute. Das wünscht Frieda Buifelder. Ein Musikteam, vielen, vielen Dank. Schön, dass es euch gibt. Ihr macht das super.

Mit einem Hallihallo meldet sich da der Konrad Leitner-Chor zu Wort und das könnt Sie gerne auch ganz spontan und express Hallo sagen über 0848 531 531. Das wäre jetzt wieder die Gelegenheit für einen Expresswunsch. 0848 531 531. Lüten Sie an. Wünscht ihr was ist das? Und der Wunsch von Micheline Brosi aus Olta ist der da von der Basler Elstra.

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0: Kling, klang, ja, so tönt eben nur das Martinsglöckli. Das sind Basler Elstra, die da gesungen haben. Und Rudi Amann, er ist dort daheim, wo jetzt auch gerade gesungen und gespielt wird. Gerade ums Eck oben vom von dem Musical-Theater oder das hat man Seespiel, Wallenstadt ist das aktuell, Herr Amann.
1: Seebühne, ja.
0: Seebühne heisst es, gell? Sie? Und, ja. Ich mich erinnere, es hat angefangen mit Heidi damals, ich glaube, so ja. Das erste gewesen.
1: Und ja, Heidi 1 und 2.
0: Und 3 und 4, glaube ich, auch noch gerade. Es ist, glaube ich, immer weitergegangen.
1: Nach dem Heidi sind nachher die schwarzen Brüder gekommen und dann dieses und jenes.
0: Dieses und jenes. Und jetzt ist gerade Charlie Chaplin an der Reihe, habe ich gehört.
1: Richtig.
0: Ja, aber Sie sind es nicht geschaut. Sie haben, glaube ich, schon genug davon.
1: Ja, ich habe es genug mal gehört von der Probe.
0: Sie wohnen quasi ums Eck. Sie wohnen ja, also genau. Das Haus gegenüber von. Das ist. Also jeden Abend denn, oder was?
1: Ja, wo es probet haben schon, ja, da hat man es jeden Abend gehört.
0: Okay.
1: Und jetzt ist es einfach. Ich glaube, Mittwoch, Donnerstag, Freitag, Samstag und dann am Sonntag am Nachmittag irgendwann noch.
0: What?
1: Und Montag, Dienstag ist eigentlich ruhig.
0: Da könnte man ihnen ja eigentlich eine freie Karte geben, oder? Finde ich jetzt. Wenn sie schon, wenn sie schon so tolerant sind und sagen, ihr dürft hier jeden Abend Musik machen, wie wird es noch sehen? Wäre doch eigentlich noch etwas.
1: Ja, das hat nichts mit Toleranz zu tun. Es ist einfach, wie es ist.
0: Ist einfach, wie es ist. So kann man es auch sehen.
1: Wenn es im Städtli wert ist, dann haben die im Städtli vorne den Lärm.
0: Ja.
1: Und wenn im See unten etwas ist, dann haben sie mehr. Mit dem muss man leben und mit dem kann man leben.
0: Und jemand muss auch etwas los sein, oder? Sehen wir es doch einmal
1: ja,
0: so.
1: Ja, richtig.

0: Ines, wie auch so. Wird schon passen. Herr Ammann, wer grüßen Sie damit?
1: Also zuerst einmal meine Frau. Ich weiß nicht, ob sie es gehört, sie ist am Arbeiten. Und dann meine Skikollegen vom Flumserberg, das Blue Team Flums, die Kollegen vom Kehrenzer Berg, von Glarner. Ja, und sonst so etwas, wer mich kennt.
0: Also,
1: ja,
0: Herr Ammann,
1: das wär's denn etwa.
0: Das wär's denn etwa. Dann wünsche ich Ihnen jetzt viel Freude an Ihrem Wunschtitel und bedanke mich recht herzlich, dass Sie angerufen haben.
1: Danke vielmals.
0: Wiederhören.
1: Wiederhören, Herr Bauer, merci. Hallo.

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0: Schöpfungsgeschichte mal anders, ha? Mit viel Jolohu, Diolohu und einem Augenzwinkern von den Bergsteigern.
1: Das ist der Bruno Weibel von Langnau im Emmental. Texel, mein Island. Da singt auf Holländisch der Martin Korn. Da singt die wunderschöne Insel Texel im Norden von Holland. Man kann fast mehr schmecken, wenn man das Lied hört. Merci vielmals.

Und Möwen gehörst auch noch dazu. He? Zum Martin Korn hat uns doch mitgenommen auf Texel, seine Heimat am Meer in Holland. Lieber Renzo Mora aus Winterthur. Der 75. Geburtstag, den können Sie feiern. Und dazu wünscht Ihnen Ihre Familie am Rhein aus Schütz, Oberkirch und Luzern alles, alles Gute. Gesundheit und Zufriedenheit. Bleib so, wie du bist. Und das wird da jetzt ausgeschmückt mit dem Geburtstagsjuiz vor Jodelgruppe Bergröseli Alblastadt.

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1: Grüezi, mein Name ist Hans Wilhelm. Ich hätte gern ein Lied wieder einmal gehört von Elvis Presley. Es wäre My Way. Und das wäre für meine liebe Frau Miriam Kasse in Dübendorf. Das wäre wunderbar und ich danke euch vielmals für euer super Team, was ihr da bleibt. Wir lassen den ganzen Tag den Radiosender laufen. Danke!

war das letzte Lied, das er an einem Konzert gespielt hat. Elvis Presley, My Way. Da bei SRF Musikwelle am 7.7. Und das ist so ein Datum, das man sich gut merken kann. Das ist noch praktisch, wenn man dann Hochzeit feiert, weil dann vergisst man den Hochzeitstag nicht so leicht. Und das haben auch Rosina und Willi Moser von Sirnach gemacht. Vor 75 Jahren, am 7.7. wie heute, haben sie geheiratet. Maria Moser von Winterthur hat sich über unsere Homepage gemeldet, um ihnen beiden zu gratulieren. Und zwar mit einem Hochzeitsmarsch von Felix Mendelssohn Bartholdy aus seinem Werk «Ein Sommernachtstraum». Und das spielt dort das Salonorchester Köln.

0: Heute am 7.7. kann ich meinen 65. Geburtstag feiern. Wow, wo ist die Zeit geblieben? Vieles habe ich erlebt, vieles gesehen. Und darum feiere ich heute ein bisschen. Mal schauen, vielleicht kommt jemand auf Besuch, wer weiß. Darum hätte ich gern den Titel von der Highway, wie die Zeit vergeht. Einfach für mich und für alle, die es gern hören.
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1: Hallo Musikwelle. Geboren am 7.7.77. Was für ein tolles Datum. Drum heute zum Purzeltag Ihr Powerfrau Tina die besten Glückwünsche und alles Liebe und Gute mit dem Lied «Göschenen Airolo» von der Stuben der Gang. Tun Sie überraschen Ihre vier Kids Tamara, Lilian, Silvan und Valentin mit dem Schatz Timo. Und liebe Tina, lass dich feiern und verwöhnen. Bis bald und viele Grüße von allen Wullis.

Bei grössten Rollo hören Stubisämmel so halbwegs zu, aber wir sind dafür ganz Ohr. Auf den Musikwunsch von Gerhard Schaffeite aus Langenargen. Walzer tanzen bei Nacht hat er so ausgesucht. Das ist ein Gruß, wo er an Norbert und Gabi Mistero aus Bottikofen schickt.

0: Im Dreivierteltakt und mit einem Gläschen Wein durch die Nacht hat. Tanztag Gordi ist ein Teil vom ehemaligen Travestiepaar Mary und Gordi, die in den 80er Jahren ganz grosse Erfolge können feiern.
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2: Hier ist der Mischa, hier ist der Cedric, hier ist der Lorenz, hier ist der Jan. Und wir sind gerade zu Mas Palomas, Gran Canaria, und wir wünschen uns von Genderbüble geht der schon. Liebe Grüße an mein Grossi.

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1: Die Nachrichten von SRF um 16 Uhr mit Manuela Burgermeister und diesen Themen. Das Urteil gegen Marine Le Pen. Eine Präsidentschaftskandidatur wäre möglich, allerdings nur mit einer Fußfessel. Der Angriff auf einen orthodoxen Juden in Zürich. Das Jugendgericht verurteilt den Täter wegen versuchten Mordes zur Höchststrafe. Das Wetter heute und morgen oft sonnig bei 30 bis 35 Grad, vor allem im Norden mit einigen Wolkenfeldern. Wir beginnen mit dem Urteil gegen die französische Rechtsaußenpolitikerin Marine Le Pen. Das Pariser Berufungsgericht hat im Verfahren um mögliche Scheinbeschäftigungen bestätigt, dass sie EU-Gelder veruntreut hat. Le Pen erhält eine Haftstrafe, sie wird eine Fußfessel tragen müssen und verliert für 15 Monate das passive Wahlrecht. Weitere 30 Monate sind auf Bewährung ausgesetzt. Was heißt das nun? Kann Marine Le Pen trotzdem bei den Präsidentschaftswahlen im nächsten Frühling antreten? Auslandredaktorin Veronika Mayer.
2: Technisch gesehen, ja. Marine Le Pen hat die Chance, im nächsten Frühling bei den Präsidentschaftswahlen anzutreten, wenn auch unter erschwerten Bedingungen. Denn das Berufungsgericht in Paris hat den Schuldspruch der Vorinstanz bestätigt, gleichzeitig aber die Strafe herabgesetzt. Dennoch bleibt unklar, ob Marine Le Pen nun auch Präsidentschaftskandidatin des Rassemblement National werden will. Denn sie wäre nun zwar wählbar, aber sie wird während eines Jahres eine elektronische Fußfessel tragen müssen. Das hat das Gericht entschieden. Eine solche elektronische Überwachung dürfte allerdings einen Wahlkampf politisch und auch logistisch erschweren. Marine Le Pen hat deshalb in den letzten Monaten wiederholt betont, sie werde keinen Wahlkampf mit einer elektronischen Fußfessel führen. Noch hat sich die Politikerin nicht zum Urteil geäußert. Sie nahm den Entscheid des Gerichts mit ungerührter Miene entgegen, verließ den Gerichtssaal ohne Kommentar und wird sich nun mit ihrem engsten politischen Umfeld beraten. Sie hatte allerdings bereits im Vorfeld angekündigt, in den französischen Abendnachrichten um 20 Uhr heute bekannt zu geben, ob sie für das französische Präsidentenamt kandidieren wird. In den Umfragen jedenfalls gehört sie derzeit zu den beliebtesten Politikerinnen Frankreichs.
1: Die Tat hat im März 2024 die Schweiz erschüttert. Ein damals 15-Jähriger hat mitten in Zürich einen orthodoxen Juden niedergestochen. Das Opfer überlebte knapp. Der Täter, ein Schweizer mit tunesischen Wurzeln, hatte sich im Internet radikalisiert und sah sich als Vertreter der Terrororganisation Islamischer Staat. In einem Bekennervideo sagte er, er wolle so viele Juden wie möglich töten. Heute hat ihn das Jugendgericht im Zürcher in Dielsdorf im Kanton Zürich zu einer Freiheitsstrafe von einem Jahr verurteilt. Zürich-Korrespondentin Katrin Oye.
3: Es ist die Höchststrafe für jemanden, der zur Tatzeit 15-jährig war. Die Richter folgten mit dem Urteil weitestgehend dem Antrag der Jugendanwaltschaft. Das Gericht hat den Jugendlichen des mehrfachen versuchten Mordes schuldig gesprochen, wie auch weiteren Delikten, etwa der Unterstützung einer kriminellen terroristischen Organisation. Die kriminelle Energie des Jugendlichen sei so groß gewesen, dass die Höchststrafe gerechtfertigt sei, sagte der Gerichtsvorsitzende. Da dem Jugendlichen die Zeit, die er in Haft verbracht hat, angerechnet wird, hatte die Strafe bereits mehrheitlich abgesessen. Dennoch bedeutet das Urteil nicht, dass er bald freikommt. Denn im Jugendstrafrecht steht nicht die Bestrafung im Zentrum, sondern Maßnahmen, um die jungen Menschen wieder in die Gesellschaft zu integrieren. Das Jugendgericht Dielsdorf hat eine Therapie angeordnet in einer geschlossenen Institution. Dort befindet sich der Jugendliche bereits heute. Diese Behandlung soll weitergeführt werden. Sie kann theoretisch verlängert werden bis zum 25. Lebensjahr. Dass sich der Jugendliche vor Gericht nicht zur Tat hatte äußern wollen, weil die Medien zu diesem Teil der Befragung zugeschaltet waren, bewertet der Gerichtspräsident als schade. Er sagte, der junge Mann habe eine Chance verpasst, der Öffentlichkeit Einsicht und Reue zu zeigen und wie er heute über die Tat denke.
1: Kauft die Schweiz Rüstungsgüter im Ausland, müssen sich die ausländischen Lieferanten jeweils zu Gegengeschäften mit der Schweizer Industrie verpflichten. So ist das auch beim Kauf der F-35-Kampfjets. Nun haben die Schweiz und der Flugzeughersteller Lockheed Martin weitere solche Kompensations- oder Offset-Geschäfte abgemacht. Das haben das Bundesamt für Rüstung, Arma Swiss und Lockheed Martin mitgeteilt. Dazu gehöre zum Beispiel ein Cybertraining, um die IT-Netzwerke zu schützen oder die Entwicklung von F-35-Trainingsmunition. Noch zu einem ganz anderen Thema. Wer beim Sex Kondome benutzt, will sich darauf verlassen können, dass sie auch sicher sind. Nun sind aber in Europa Zehntausende gefälschte Verhütungsmittel aus China aufgetaucht. Das Europäische Amt für Betrugsbekämpfung teilt mit, es seien über 200.000 gefälschte Kondome angeboten worden unter dem Logo einer bekannten Marke. Welche Marke das ist, hat das Amt nicht bekannt gegeben. Das Amt betont, dass gefälschte Kondome gefährlich sein, so könnten solche Produkte etwa die Ausbreitung von sexuell übertragbaren Krankheiten ermöglichen. Zu den Börsendaten von SIX. Der Swiss Market Index liegt im Moment bei 14.368 Punkten. Das ist ein Plus von 0,5%. Der Dow Jones Index in New York steigt um 0,2%. Der Euro wird zu 92,22 Rappen gehandelt, der Dollar zu 80,68 Rappen. Soweit die Meldungen. Das Wetter heute Nachmittag und morgen scheint oft die Sonne. Ab und zu decken Wolkenfelder die Sonne ab. Morgen sind die Wolken im Osten zahlreicher. Die Höchstwerte liegen zwischen 30 und 35 Grad. Heute bläst im Norden mäßiger Westwind, morgen im Tessin Nordföhn. Das waren Nachrichten von Radio SRF. Verantwortlich David Burkhardt.
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0: Zack, zack geht's da bei uns. Wir sind schon in der dritten Runde angelangt von unserem Wunschkonzert an dem Dienstagnachmittag. Und auch da ist wieder einiges los. Es gibt ein Tänzli für die Margrit zum Auftakt, für den Franz Zieri zum 82. Geburtstag und der Fritz und der Greti Zehnder wünschen ihm gute Gesundheit und schöne Stunden mit seiner Familie zusammen und ab und zu einen gemütlichen

0: So richtig süffig gespielt haben sie da. Als Tänzli für die Margrit war das gewesen. Ein Ländler gespielt für den Huyessler.
1: Ja, da ist Peter Eiselberger von Beinwil am See. Ich möchte ganz herzlich grüßen mal meine Frau mit der Rebecca und der Emma. Die sind in Ibiza. Dann der Oliver, Nadine und Alice und der Oskar. Die sind in Slowenien. Und leider arbeiten muss Lea, der Christoph und der kleine Paul und selbstverständlich ich, du Stadtferien machen, das Haus putzen. Dann ein ganz besonderer Gruß ist zwar gerade jetzt in Dänemark, im Leni, wo vor kurzem Lehr als Koch abgeschlossen hat. Und dann noch alle, die mich kennen, im Theater von Böju, im Freiamt, lasse ich alle grüßen und ich freue mich schon wieder auf den 2. August, wenn wir wieder anfangen mit der Probe. Im ganzen Musikwellen-Team möchte ich ganz herzlich gratulieren für die super Sendungen. Das Putzen geht ein bisschen ringer. Auf Wiedersehen miteinander. Tschüss zusammen. Der Wunsch ist Bing, Bang, Bong. Von der Maya Brunnert.

Das ist Margret in Sachsle. Ich möchte auf dem Weg der Ruth in Henkert ganz liebe Grüße schicken. Sie ist für mich die beste Schneiderin. Und weil ich aber nicht weiss, was für einen Musikgeschmack sie hat, wünsche ich mir doch einfach etwas, was mir gefällt. Und zwar Perfect Harmony von Ed Sheeran und von Andrea Bocelli.

Aus Perfect ist das Perfect Harmony geworden mit Ed Sheeran zusammen und Andrea Bocelli. Und es gibt ja mehrere Möglichkeiten, wie Sie da bei uns an unserem Wünschewas teilnehmen können. Über unsere Homepage beispielsweise, über unsere Wünschewas Hotline 0848 086 086 und ebenfalls per Mail ins Studio. Und etwas sowohl fürs Herz als auch fürs Gemüt hat sich dort Ursi Fuchs ausgesucht und der Wolf Grübli Wiesitzema vom Rorschacher Berg. Dort sind sie daheim und ihren Musikwunsch, der gilt der Susi Hürlimann aus Unterecken. Alles Gute wünschen Sie ihr zum runden 50. Geburtstag mit dem Alphornstück dort.

0: Etwas für Herz und Gemüt haben wir hier gehört. Mit der Alphorn-Gruppe Albis Blick. Und wäre jetzt ein Expresswunsch etwas für Sie? Also so ein spontaner Wunsch meine ich damit. Dann rufen Sie an. 0848 531 531. Das ist nämlich die Nummer hier zu mir ins Studio. Und bis jetzt ist sie noch frei. Also 0848 531 531. Durchrufen zu mir ins Studio und einen Expresswunsch aufgeben.
1: Ich bin ausgewanderter Aargauer im Wattland, 88 Jahre alt. Und ich wünsche mir zu dem Tag Melodie, mein unerfüllter Traum. Danke vielmals, Friedi Merzen, Wladewil im Wattland.

0: hat immer wieder gerne gehört, den unerfüllten Traum der Münchner Symphoniker hier bei uns. Auch heute in unserem Wünschter was, der René Löpfe. Er ist dort daheim. Ja, wo ganz ein Haufen Leute damals ohne durchfahren, nämlich durch den Bötzberg-Tunnel, und er wohnt obendran. Und er hat gesagt, ich soll ja nicht verraten, wie schön das ist. Wieso sagen es denn noch ein ganzer Haufen Touristen plötzlich? Was macht es denn so schön dort auf dem Bötzberg? Ein bisschen dürfen wir schon ein bisschen schwärmen, Herr Löpfe.
1: Ja, natürlich dürfen wir schwärmen. Das Paradies haben wir da oben.
0: Geht das so?
1: Ja, ja. Also, wir geniessen das. Wir rennen nämlich 81 und 83 sind wir. Mhm. Und schauen füreinander. Ich pflege meine Frau hier, ein privates Altersheim sozusagen. Mhm. In einem 250-jährigen Bauernhaus. Wir feiern mit den USA. Haben wir am 4. 250 Jahre gefeiert.
0: Mit den USA zusammen?
1: Ja, die haben ja 250 Jahre Jubiläum gehabt.
0: Das habe ich jetzt gar nicht im Kopf gehabt. Dann haben Sie da haben Sie dann einen Bezug zu den USA? Es ist ein ganz bisschen schwärmerisch.
1: Ich finde die USA eine grossartige Nation. Trump hin oder her, das müssen wir jetzt haben. Das ist das Produkt von der USA, aber das wird sich wieder ändern. Mhm. Aber die USA, ohne die USA wären wir in Europa ein Nichts.
0: Es ist auf jeden Fall ein wunderschönes Land, das muss man sagen. Also auch Natur ist dort, kann man einiges erleben. Aber eben auch auf dem Bötzberg, wo Sie daheim sind. Ja. Herr Löpfe, ich komme dann mal besuchen. Ich muss das jetzt auch entdecken, das Paradies von Ihnen. Jetzt freue ich mich auf jeden
1: Fall. Herzlich willkommen.
0: Ist gut.
1: Ich habe ein kleines Privat für mich. Ich habe immer ein Kühlschränkchen parat für so Passanten, die Sie kommen.
0: Ah, also immer wieder mal fremde Gäste in dem Sinn bei Ihnen, die einzüchen.
1: Ja, die bei den Nachbarn kein Bier mehr bekommen, weil die haben altershalber geschlossen. Die haben altershalber geschlossen, weil sie 72 sind. Und die, die ich dann natürlich tue, die schon röntgen, die zum Beispiel, die kommen bei mir etwas über.
0: Ah, so, nochmal ein Geheimtipp, Herr Löpfe. Jetzt gibt es da das Quartett Waschecht. Jetzt muss der Bauch zuerst mal weg. Das haben Sie sich gewünscht. Und grüßen damit Ihnen Ihre Frau, oder?
1: Meine liebe Frau, die am Freitag 83 wird. Am Samstag machen wir mit ihr eine Rigi-Tour. Das geht sehr gut mit dem Rollstuhl, mit der neuen Rigi-Bahn. Das habe ich geplant. Und am Kaltbad wollen wir dann feiern.
0: Also, man muss alles ein bisschen mehr planen mit einem Rollstuhl, aber es geht dann schon irgendwie.
1: Es geht, ja.
0: Es geht. Also, geniessen Sie das Ausflügel und merci, dass Sie angerufen haben. Auf Wiederhören.
1: Ja, bitte. Danke Ihnen. Wiederhören.

0: Dank Sport, ein Schlankkatz, Trio Höchstred, das schon gesungen, aber ich finde, passt auch wunderbar zum Quartett Waschecht. Jetzt muss der Bauch weg, hat sich der René Löpfe gewünscht.
1: Du bist Verbrunner von Kolpern. Ich möchte gern wieder einmal Gasterländer bloß Musikanten hören.
0: Und die habe ich hier mit, der Ambus Polka.

Fleissig gehemmelt wird da bei dieser Amboss-Polka von der Gastländer Blasmusikanten. Und jetzt sind Highway an der Reihe. Die sind heute ganz besonders gefragt, merke ich da, weil auch Daniela Frauenfelder aus Obersachsen hat sich einen Titel von Highway ausgesucht, um ihrer Schwester Madi Meier zum Geburtstag zu gratulieren. Und auch die Möni und Barbie wünschen ihr alles Gute auf dem Weg mit der Elbler-Kilbi-Zimmer von Highway. Und ich darf jetzt gerade nochmal die Leitung freigeben für einen weiteren spontanen Musikwunsch. Hey, das läuft heute. 0848 531 531 ist die Nummer. 0848 531 531. Jetzt anrufen, um einen spontanen Musikwunsch zu wünschen.

Liebes Musikwellen-Team, Elisabeth Isering von Ostermundigen, schenkt man sich Rosen im Tirol für die ehemaligen Männer vom gemischten Chor Bolligen, die so schön haben den Tenor hingerführen gesungen. Und für alle, die schon lange auf ein Telefon warten, ein Gruß, ein Wunsch, alles Gute, alles Liebe mit dem schönen Lied, einen schönen Tag miteinander.

0: So schenkt man sich Rosen im Tirol an, wie der Max Lichteck, den wir hier gehört haben. Und jetzt hören wir der Peter Bachmann aus Full, Kanton Aargau. Er hat gerade sein Auto abgestellt, ist am Posten. Und zwar geht es zu einem Metzg, speziellen Metzg, haben Sie gesagt, Herr Bachmann. Weil morgen gehen Sie zum Grillieren und... Was nehmen Sie denn mit, wenn Sie da in die spezielle Metzg gehen? Haben Sie da etwas Spezielles geplant?
1: Da muss ich jetzt noch schauen, was er gut hat.
0: Aha, aber so aus Erfahrung raus, was kommt gut an? Ich
1: habe extra für auf den Grill und so. Und,
0: Ja gut, aber oh, so aus Erfahrung, was haben Sie denn am liebsten?
1: Ja, also das meine ich jetzt Stich oder eine gute Schweinsbratwurst zum Beispiel.
0: Hauptsache deftig. Das ist doch gut zum Grill. Ja, das jeden Fall. Ja. Und dann nach draußen an der Reuss, glaube ich, ist das, im Campingplatz vom Kollegen.
1: Ja, ist nicht an der Reuss, wo ich gegangen, aber nicht weiter weg.
0: Aha, gut, aber am Campingplatz jedenfalls. Ja, gut. Also dann kann Party steigen oder Grillparty, sagen wir es so. Und,
1: probieren wir es.
0: Ja, probieren, das wird schon, auf jeden Fall. Das Wetter muss mitspielen, aber da habe ich keine Bedenken aktuell. Herr Bachmann, klappen tut es jetzt auch mit Ihrem Musikwunsch. Grüezi wohl, Frau Stirnimann, das ist ja so ein Klassiker, den Sie sich da ausgesucht haben, von den Minstrels. Und wer grüßen Sie damit?
1: Ich grüße eigentlich alle, die normalerweise auf einen Gruß warten und kennen, bekommen so wie ich.
0: So wie Sie. Also dann müssen wir unbedingt noch jemanden finden, wo für Sie auch mal einen Gruß hat.
1: Meine Gastkollegen, aber ich weiß nicht, ob die zuhören. Ich kann es nicht sagen. Einfach alle, die zuhören.
0: Gut, also. Dann tun wir den Gruß gerne so übermitteln. Und Ihnen eine schöne Grillparty, Herr Bachmann.
1: Danke.
0: Auf Wiederhören.
1: Wiederhören, danke.

0: Ein gutes, aber ein kurzes Stückchen da. Das grüße wohl Frau Stirnimann von den Minstrels, was sich der Peter Bachmann gewünscht hat. Und darum habe ich immer noch Platz frei. Hey, nochmal, das gibt es ja nicht. Sie können gerne nochmal anrufen für so einen Expresswunsch. 0848 531 531. Machen wir noch einen. 0848 531 531 für den Expresswunsch. Jetzt nochmal anrufen.
1: Mein Name ist Windscheidi. Ich wohne zu Schlieren. Und der Wunsch wäre, ein Mütti hätte ich gern vom Louis Menard. Danke vielmals, auf Wiederhören.

0: Es ist doch herzallerliebst, dass wir von Louis Ménard und seinen kleinen Buben jetzt noch einen letzten Express wünschen. Und dann hat sich der Rosmarie geschnappt, wo das Regensdorf daheim ist, Kanton Zürich, jetzt aber ganz Hegendorf bei ihrem Freund, Hegendorf, Kanton Solothurn. Und er kennen uns seit 2 Jahren, Rosmarie, und sind damals verkuppelt worden. Ist es Liebe auf den ersten Blick gewesen damals? Oder hat es doch noch ein paar Anläufe
1: gebraucht? Nein, wirklich. Wir sind einander begegnet und haben gemacht, wow.
0: Was hat sie denn umgehauen, wo sie ihren Freund das erste Mal getroffen haben, da über das?
1: Es hat eigentlich so gestimmt, wie ich wollte. Also gross, blaue Augen, graue Haare, gut angelegt.
0: Und ja, Charme natürlich, oder? Das gehört dazu.
1: Sehr charmant.
0: Also, ich sehe da positiv für die Zukunft. Ich bin zwar kein Verkuppler, aber so ein bisschen in die Zukunft schaue ich jetzt für Sie. Und natürlich habe ich da noch Ihren Musikwunsch, den ich jetzt parat habe: Ein weißes Boot. Das ist so also eine schöne romantische Nummer da von Fantasy. Ja. Jemand, was Sie damit grüßen?
1: Mal alle, die mich kennen. Und in der Residenz in Dietikon. Ich möchte gerne Traut grüßen. Und natürlich mein Partner, der Urs.
0: Ja. Das ist wichtig, genau.
1: Ja, das ist wichtig.
0: Der steht jetzt an erster Stelle. Ich danke Ihnen vielmals für den Musikwunsch und einen lieben Gruß an Ihren Freund und eine schöne Zeit wünsche ich Ihnen. Wiederhören.
1: Genau, danke.

Swiss Bolt von Fantasy ist bereit und jetzt gilt's noch Hände zum Himmel. So wird der Pascal Meyer den Geburtstag von seinem Papi feiern. Hoch sollst du leben. Und das auch im Namen der ehemaligen Frau, von allen, die im Geschäft von ihm arbeiten. Natürlich auch für uns, für SRF Musikwelle.

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1: Die Nachrichten von SRF um 5 mit Ronja Bollinger. Trotz Urteil gegen Marine Le Pen. Eine Präsidentschaftskandidatur wäre möglich, aber nur mit Fußfessel. Messerangriff auf orthodoxen Juden in Zürich. Der jugendliche Täter wird zur Höchststrafe verurteilt. Das Wetter heute Abend und morgen ist es oft sonnig mit einigen Wolkenfeldern. Wir beginnen mit dem Urteil gegen die französische Rechtsaußenpolitikerin Marine Le Pen. Das Pariser Berufungsgericht hat im Verfahren um mögliche Scheinbeschäftigungen bestätigt, dass sie EU-Gelder veruntreut hat. Le Pen erhält eine Haftstrafe, sie wird eine Fußfessel tragen müssen und verliert für 15 Monate das passive Wahlrecht. Weitere 30 Monate sind auf Bewährung ausgesetzt. Was heißt das nun? Kann Marine Le Pen trotzdem bei den Präsidentschaftswahlen im nächsten Frühling antreten? Auslandredaktorin Veronika Mayer.
2: Technisch gesehen, ja. Marine Le Pen hat die Chance, im nächsten Frühling bei den Präsidentschaftswahlen anzutreten, wenn auch unter erschwerten Bedingungen. Denn das Berufungsgericht in Paris hat den Schuldspruch der Vorinstanz bestätigt, gleichzeitig aber die Strafe herabgesetzt. Dennoch bleibt unklar, ob Marine Le Pen nun auch Präsidentschaftskandidatin des Rassemblement National werden will. Denn sie wäre nun zwar wählbar, aber sie wird während eines Jahres eine elektronische Fußfessel tragen müssen. Das hat das Gericht entschieden. Eine solche elektronische Überwachung dürfte allerdings einen Wahlkampf politisch und auch logistisch erschweren. Marine Le Pen hat deshalb in den letzten Monaten wiederholt betont, sie werde keinen Wahlkampf mit einer elektronischen Fußfessel führen. Noch hat sich die Politikerin nicht zum Urteil geäußert. Sie nahm den Entscheid des Gerichts mit ungerührter Miene entgegen, verließ den Gerichtssaal ohne Kommentar und wird sich nun mit ihrem engsten politischen Umfeld beraten. Sie hatte allerdings bereits im Vorfeld angekündigt, in den französischen Abendnachrichten um 20 Uhr heute bekannt zu geben, ob sie für das französische Präsidentenamt kandidieren wird. In den Umfragen jedenfalls gehört sie derzeit zu den beliebtesten Politikerinnen Frankreichs.
1: Die Tat hat im März 2024 die ganze Schweiz erschüttert. Ein damals 15-Jähriger hat mitten in Zürich einen orthodoxen Juden niedergestochen. Das Opfer überlebte knapp. Der Schweizer mit tunesischen Wurzeln hatte sich in wenigen Monaten im Internet radikalisiert und sah sich als Vertreter der Terrororganisation «Islamischer Staat». In einem Bekennervideo sagte er, er wolle so viele Juden wie möglich töten. Heute hat ihn das Jugendgericht im zürcherischen Dielsdorf zu einer Freiheitsstrafe von einem Jahr verurteilt. Zürich-Korrespondentin Katrin Oyer.
3: Es ist die Höchststrafe für jemanden, der zur Tatzeit 15-jährig war. Die Richter folgten mit dem Urteil weitestgehend dem Antrag der Jugendanwaltschaft. Das Gericht hat den Jugendlichen des mehrfachen versuchten Mordes schuldig gesprochen, wie auch weiteren Delikten, etwa der Unterstützung einer kriminellen terroristischen Organisation. Die kriminelle Energie des Jugendlichen sei so groß gewesen, dass die Höchststrafe gerechtfertigt sei, sagte der Gerichtsvorsitzende. Da dem Jugendlichen die Zeit, die er in Haft verbracht hat, angerechnet wird, hatte die Strafe bereits mehrheitlich abgesessen. Dennoch bedeutet das Urteil nicht, dass er bald freikommt. Denn im Jugendstrafrecht steht nicht die Bestrafung im Zentrum, sondern Maßnahmen, um die jungen Menschen wieder in die Gesellschaft zu integrieren. Das Jugendgericht Dielsdorf hat eine Therapie angeordnet in einer geschlossenen Institution. Dort befindet sich der Jugendliche bereits heute. Diese Behandlung soll weitergeführt werden. Sie kann theoretisch verlängert werden bis zum 25. Lebensjahr. Dass sich der Jugendliche vor Gericht nicht zur Tat hatte äußern wollen, weil die Medien zu diesem Teil der Befragung zugeschaltet waren, bewertet der Gerichtspräsident als schade. Er sagte, der junge Mann habe eine Chance verpasst, der Öffentlichkeit Einsicht und Reue zu zeigen und wie er heute über die Tat denke.
1: Anonyme Gewaltdrohungen gegen die Universität Zürich lösten im Sommer vor 2 Jahren einen Polizeieinsatz aus. Der Verfasser der Drohungen wurde nun freigesprochen, weil Beweise illegal beschafft wurden. Das hat das Aargauer Obergericht entschieden. Bei dem Vorfall hat ein Nutzer im Juni 2024 auf einer anonymen App gedroht, an der Universität Professoren und weitere Menschen zu töten. Die Zürcher Kantonspolizei forderte beim deutschen App-Unternehmen Daten zum anonymen Nutzer an. Dadurch wurde der mutmaßliche Täter ermittelt und zwischenzeitlich verhaftet. In erster Instanz wurde der 32-jährige Mann verurteilt. Das Obergericht sagt nun aber, die Polizei hatte keine richterliche Bewilligung, um diese Daten aus dem Ausland zu nutzen. Die Beweise seien nicht verwertbar. Und nun noch zu einem ganz anderen Thema. Das Europäische Amt für Betrugsbekämpfung warnt vor gefälschten Kondomen. In einer Mitteilung schreibt das Amt, es seien über 200.000 gefälschte Kondome angeboten worden, unter dem Logo einer bekannten Marke. Welche Marke das ist, hat das Amt nicht bekannt gegeben. Das Amt betont, dass gefälschte Kondome gefährlich seien. So könnten solche Produkte etwa die Ausbreitung von sexuell übertragbaren Krankheiten ermöglichen. Die Börsendaten von SIX, der Swiss Market Index, liegt im Moment bei 14.358 Punkten plus 0,4%. Der Dow Jones Index in New York fällt um 0,2%, der Euro wird zu 92,16 Rappen gehandelt, der Dollar zu 80,61 Rappen. Das Wetter heute Abend und morgen ist es oft sonnig, ab und zu ziehen Wolkenfelder vorüber. Morgen Nachmittag ist es vor allem im Osten zeitweise bewölkt, die Höchstwerte liegen im Norden zwischen 29 und 34 Grad. Im Süden wird es mit mäßigem Nordföhn bis 37 Grad heiß. Das waren Nachrichten von Radio SRF, verantwortlich David Burkhardt.
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4: Und da haben wir vor, den Röstigraben zu überwinden.
5: Ja, beim Röstigraben, den suchen
4: wir. Ja, mit dem Missel Fetz jetzt wird uns das gewiss gelingen. Ha? Und in dem Sinn, grüezi und bonjour und viel Vergnügen. Am Mikrofon der Erik Dauer und Sven Gemire ist da gerade in Spenderlaune.

Ja, ich habe es ja gesagt, egal ob Rösti oder doch lieber Fondue, die Miss Helvetia überwindet den Rösti-Graben mit Schwung. Wobei, den Polenta-Graben gibt es dann im Fall auch noch, gell?

0: Ganz schön mächtig klingen da die Glocken von Rom, der Johannes Kalpers hat gesungen. Und es gibt ja einige Bergbahnen in der Schweiz. Aber einige davon sind ganz schön spektakulär, aber so eine Cabrio-Bahn gibt es meines Wissens nur eine.
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0: Ja, da haben wir jetzt also Bestätigung. Die einzige Gondelbahn mit offenem Oberdeck. Also das ist einmal ein ganz besonderer Kick. Da hast du eine beste Aussicht. Und ja, mit ein bisschen Glück und Wissen können Sie dort auch gratis mitfahren mit dieser Gondelbahn. Da gibt es 3 Billets beim jetzt gewinnen dafür, für die richtige Antwort. Was ich von Ihnen wissen möchte, welche Melodie steckt heute hinter dem Schnipseli Musik da? Ah! Ich weiss es. Brauchen Sie nochmal? Gut, ich spiele es gerne nochmal. Also wenn Sie das nicht wissen, jetzt anrufen. 0848 531 531 ist die Nummer. 0848 531 531. Spielen Sie um bis

0: Örgeli Plausch, Baseldinger, sing doch ein Lied, ist das gewesen. Und lass doch mal ganz genau an, ist jetzt meine Aufforderung hier in unserer Schnipseljagd. Wenn Sie schon ab einer Sekunde wissen, wie die gesuchte Melodie heisst, dann gibt es drei von diesen Billets für das Standardhorn zu gewinnen. Und die Möglichkeit, die ergreift heute der Toni Hersberger, wo im Alters- und Pflegeheim Ergolz in Ormalingen daheim ist. Jetzt hast du schon ein Weile.
1: Kanton Basel-Land.
0: Kanton Basel-Land. Man hört es also ein bisschen im Akzent. Ja. Sie sind schon Baselländer, gell? Und Sie, wo genau kommen Sie denn ursprünglich her?
1: Aus der Schweiz.
0: Aus der Schweiz?
1: Ja.
0: Also Basel-Land schon, oder?
1: Basel-Land, Basel-Stadt, Zürich, Lausanne. Mhm. Ich bin immer angereist und habe schön gehabt.
0: Ja. Also quasi, Sie fühlen sich überall ein bisschen daheim, wo Sie gerade ankommen.
1: Man muss sich anpassen und dann ist man dabei.
0: Mhm, genau. So ist das auch im Alters- und Pflegeheim. Dort haben Sie sich, meine ich, auch gut eingelebt mittlerweile. Also Sie tönen jedenfalls sehr positiv.
1: Ja, ja.
0: Also.
1: Und absolut. Wir werden dann gut gepflegt.
0: Genau. Und so ein Ausflug wäre natürlich auch noch etwas Schönes mal wieder. Auf das Standerhorn. Den möchte ich Ihnen gönnen. Und ich glaube, heute ist es... ist es nicht so schwierig. Wir lassen es uns gerne an, das Schnipsel in Musik. Ja, ja. Wir lassen es uns gerne aber an, das Schnipsel in Musik da, dass Sie sich nochmal verinnerlichen können. Wie gesagt, wenn Sie es jetzt schon herausfinden, was wir für eine Melodie suchen, die da dahinter steckt, dann würden Sie drei Billette für aufs Standerhorn kriegen. Wir lassen es uns an. Und ich gebe es Ihnen nochmal. Jetzt frage ich halt, was meinen Sie, was für eine Melodie ist das? Wie heißt die?
1: Ist das der Örgeli Plausch?
0: Örgeli Plausch als Melodie? Glaube ich, kenne ich Örgeli Plausch nicht. Also wir suchen nicht einen Interpret, sondern wirklich die Melodie. Sie haben aber immer noch die Möglichkeit, Sie haben... Jetzt, bei dem 2 Sekunden, den wir hören, das ist ein bisschen länger, da können Sie immer noch 2 Billette für aufs Standerhorn gewinnen. Also, lassen wir 3.
1: Wie heisst sie? Silvi. Silvi, Silvi, Silvi. Heißt Alpel Silvi?
0: Wie nochmal bitte?
1: Elbler-Kilbi.
0: Das kommt mir schon so bekannt vor. Ist es die Elbler-Kilbi, die wir suchen?
1: Nein, nein. Shit.
0: Das ist wieder drinnen. Nein, das ist es noch nicht. Ja, was gäbe es jetzt noch für eine Lösung? Wir lassen das letzte Mal an. Ich glaube, Sie sind dem ganzen Abend auf der Spur. Lassen wir noch. Tönt jedenfalls lüpfig. Das sind jetzt 3 Sekunden gewesen und es gäbe immer noch ein Billett für aufs Standerhorn für Sie. Sie sind nah dran gsi.
1: Ich weiß es, ich kenne es auch. Ich höre ihnen immer zu und da kommt sie jeden Tag mal. Mm. So, jetzt regt mich so fest auf, jetzt weiß ich nichts mehr. Punkt.
0: Punkt. Wenn Sie Punkt machen, definitiv.
1: Ja, ist fertig.
0: Definitiv. Fertig, ja. Oh je, meine. Ja, wenn ich es jetzt Ihnen sage, dann...
1: Ja, natürlich, ich kenne es.
0: Also es war nicht die Elbler Kilbi gsi. Sondern die Steiner-Kilbi. Die haben wir gesucht.
1: Voilà. Gut,
0: die berühmte Steiner-Kilbi. Ich habe es genau gespürt, sie sind so nah dran gewesen. Es ist auf der Zunge gelegen. Es hat einfach noch. Es gibt manchmal so Momente, wo man einfach nicht drauf kommt. Trotzdem, ich wünsche Ihnen alles Gute, auch gesundheitlich. Und vielleicht kommen Sie mal wieder durch, Herr Hersberger.
1: Das ist einfach. Das ist denkbar.
0: Danke, danke, dass Sie anbieten. Auf Wiederhören.
1: Vielleicht schönen Abend und eine schöne Zeit.
0: Danke.
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0: Ich bin ziemlich sicher gewesen, dass das heute herausgefunden wird. Aber eben manchmal bleibt man an so einem komischen Namen hängen oder einem Titel und dann will es einfach nicht klappen. Aber wir haben ihn natürlich da jetzt bereit zum Hören. Der Josh Trivari Senior mit seiner Kapelle und Steiner Kilbi.

0: Da ist einer ein Kusslohnhase. Mel Carter ist es sie. Hold me, thrill me, kiss me.
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0: Und es ist heute wieder heiß geworden. Oder warm. Oder heiß. Wie sieht es aus mit den Temperaturen? Jürg Zog von SRF Meteo.
2: Es ist heiß. Wir haben verbreitet hier aktuell im Flachland noch so zwischen 30 und 32 Grad. Das beidseits von den Alpen. Dazu ein Gemisch aus Sonne, zum Teil aus ein paar dichteren Wolkenfelder, die von Nord nach Süd übers Land ziehen. Und das bleibt heute Abend zu. Es ist also überall trocken, zum Teil sonnig, zum Teil bewölkt. Am 8. hat es immer noch etwa 28 Grad. Nachher vielleicht ein oder andere will den Fußballmatch der Schweizer, der Achtelfinale von der WM, heute Abend von aussen schauen, wenn der Abpfiff ist. Am 10. hat es noch etwa 23 Grad. Bis Mitternacht geht es dann auf etwa 20 Grad zurück. Und in der zweiten Nachthälfte kühlt es dann noch auf 18 bis 14 Grad ab. Morgen, am Mittwoch, scheint dann wieder meistens die Sonne mit ein paar wenigen Wolkenfeldern. Ein bisschen mehr Wolken hat es in der Ostschweiz und in Graubünden. Die Wolken kommen dort auch zeitweise Schatten bringen. Das dann vor allem am Nachmittag und am Abend. Darum im Osten Temperaturen knapp unter der 30 Grad Marke. Sonst wird es wieder heiß mit 30 bis 34 Grad. Im Süden haben wir noch ein bisschen Abföhn. Dort gibt es lokal sogar bis 37 Grad.
0: Jetzt klingt das ja schön für den Sommer, aber es sind auch viele ein bisschen Bedenken, dass wieder so eine Hitzewelle auf uns zukommt. Ist das möglich?
2: Es ist eine Hitzewelle, die auf uns zukommt und die hebt wahrscheinlich wieder ziemlich lang. Die kann das bis weit in die kommende Woche eingehen, bis über das Wochenende aus ziemlich sicher täglich Höchstwert von 30 bis 15 Grad. Im Norden haben wir aber zeitweise Beise, darum die Luft nicht allzu feucht. Das heisst, in der Nacht kann es noch einigermaßen abkühlen, so auf 19 bis 15 Grad im Süden. Dort wird es dagegen spätestens am Freitag so typisch und schwül. Dazu auch eben die kommenden Tage, Donnerstag bis über das Wochenende aus, häufig sonniges Wetter. Am Donnerstag eigentlich im ganzen Land sonnig, am Freitag gibt es dann über den Bergen und im Süden noch ein paar Quellwolken. Und vor allem dort kann es dann lokal um einen Regenguss oder ein Gewitter bringen. Das vor allem Freitag, Samstag und Sonntag. Da ist dann sogar wieder der meisten Orten trocken. Das heisst, flächiger Regen weiterhin nicht in Sicht für die Natur. Natürlich gerne gut. Da geht es mit dieser Trockenheit weiter. Respektive sie wird natürlich noch verschärft. Und die Waldbrandgefahr, die ist natürlich auch zum Teil gross bis sehr gross.
0: Was für ein heißer Sommer hier. Aber immerhin, der Fußballmatch, den kann man heute sogar von aussen schauen. Messe vielmal Jürg Zog von SRF Meteo.

Rot-Weiss, meine Heimat. Ja, und Rot-Weiss wird hier oben gewiss auch eine Devise für ganz einen Haufen sein, weil heute ist ja der Fußballmatch Schweiz gegen Kolumbien angesagt. Da werden ganz einen Haufen den Krimi miterleben wollen. Und ob Fußballfan oder nicht, auf jeden Fall wünsche ich Ihnen einen gefreuten Rest von dem heutigen Dienstag. Und bis morgen am Mikrofon, Friedrich Dauer.

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1: Die Nachrichten von SRF um 18 Uhr mit Manuela Burgermeister. Mehr Todesfälle als sonst in dieser Zeit erwartbar wären. Die Hitzewelle vom Juni hinterlässt Spuren in der Statistik zur Sterblichkeit in der Schweiz. Und US-Präsident Trump will Sanktionen gegen die Türkei aufheben. Am NATO-Gipfel in Ankara könnte die Türkei ihrem Wunsch nach neuen Kampfjets näher kommen. Das Wetter am Abend und morgen oft sonnig mit einigen Wolkenfeldern. Es gibt 29 bis 34 Grad, im Süden bis 37 Grad. Der Juni brachte die Schweiz so richtig ins Schwitzen. Mitte Juni rollte eine Hitzewelle an. Sie sorgte nicht nur für heiße Temperaturen, sondern auch für gesundheitliche Probleme. Das zumindest lassen die neuesten Zahlen des Bundesamts für Statistik BFS vermuten. Konkret geht es um Daten zur Übersterblichkeit. Die Zahlen zeigen, dass die Sterblichkeit bei der älteren Bevölkerung aktuell rund 15% über dem Niveau liegt, das man für die Jahreszeit erwartet hätte. Zum Vergleich, beim letzten Hitzesommer 2015 lag die Zahl bei 18%, letztes Jahr waren es hingegen nur 5%. Ein Zusammenhang mit der Hitze lasse sich im Einzelfall aber kaum beweisen, sagt Wissenschaftsredaktorin Gina Buhl.
2: Ja, das ist tatsächlich die große Krux bei dem Thema, weil auf einem Totenschein steht in den seltensten Fällen Hitze. Die Menschen sterben an Herzinfarkt, an Kreislaufversagen, an Atemwegserkrankungen. Man kann also sagen, Hitze verschärft bestehende Erkrankungen, statt selber die Ursache zu sein. Aber im großen Maßstab sieht man den Zusammenhang eben trotzdem deutlich. Also die Sterblichkeit steigt genau dann, wenn die Hitzewelle da ist. Und deshalb spricht man auch bewusst von Übersterblichkeit und nicht von Hitzetoten.
1: In seiner ersten Amtszeit hat der US-Präsident Donald Trump Sanktionen gegen die Türkei verhängt. Grund war damals, dass die Türkei als NATO-Partner ein russisches Luftabwehrsystem kaufte. Nun hat Trump am NATO-Gipfel in Ankara angekündigt, die 2020 verhängten Sanktionen aufzuheben. Teil dieser Sanktionen war, die Türkei vom Fertigungsprogramm für den F-35-Kampfjet auszuschließen. Laut Trump hat Ankara Interesse am Kauf von F-35 signalisiert. Den gleichen Kampfjet hat auch die Schweiz bestellt. Nachdem die Türkei 2019 das russische S-400-System gekauft hatte, beschloss der US-Kongress ein Gesetz, das den Verkauf von F-35 an die Türkei aus Sicherheitsgründen untersagt. Bereits vor Trumps Ankündigung hatte der israelische Regierungschef Benjamin Netanyahu sich gegen einen möglichen F-35-Verkauf an die Türkei gestellt. Ein solcher würde das Gleichgewicht im Nahen Osten stören. Zu weiteren Meldungen in Kurzform. Die französische Rechtsaußenpolitikerin Marine Le Pen kann grundsätzlich bei den Präsidentschaftswahlen im kommenden Jahr antreten. Das hat das Berufungsgericht in Paris entschieden. Le Pen erhält wegen Veruntreuung von EU-Geldern eine Haftstrafe und muss eine Fußfessel tragen. Ob sie damit dann für die Wahlen im nächsten Frühling antritt, ist noch offen. Nachdem er vor 2 Jahren einen orthodoxen Juden mit einem Messer angegriffen hatte, ist ein Schweizer Jugendlicher mit tunesischen Wurzeln zu einem Jahr Freiheitsstrafe verurteilt worden. Das Jugendgericht Dielsdorf sprach ihn schuldig wegen versuchten Mordes und wegen der Unterstützung einer kriminellen und terroristischen Organisation. Letzte Woche wurden bei einer Explosion vor einem Hauseingang in Monaco 3 Personen verletzt. Dabei handelte es sich laut Medienberichten um einen ukrainischstämmigen Oligarchen und seine Familie. Nun wurde eine Frau, die mit internationalem Haftbefehl als mögliche Täterin gesucht wurde, in der Ukraine tot aufgefunden. Sie habe Schussverletzungen am Kopf gehabt, teilte die ukrainische Generalstaatsanwaltschaft mit. Die Polizei habe 2 Tatverdächtige festgenommen. Einer von ihnen sei Angehöriger des ukrainischen Militärgeheimdienstes, der andere ein früherer Polizist. Die mit einem internationalen Haftbefehl gesuchte Frau habe Kontakt mit den Tatverdächtigen gehabt. Der in Monaco verletzte Oligarch war von der ukrainischen Regierung mit Sanktionen belegt worden, wegen Geschäften mit der von Russland besetzten Krim. Zum Sport. An den Orientierungslauf-Weltmeisterschaften im italienischen Genua hat die Schweizerin Simona Ebersold ihre erste Goldmedaille im Sprint gewonnen. Zuvor hatte die Bernerin bereits zwei WM-Titel über die Langdistanz gewonnen. Und noch Rad. Der Däne Mats Pedersen hat die vierte Etappe der Tour de France von Carcassonne nach Foix gewonnen. Führend im Gesamtklassement ist neu der Norweger Thorstein Træn. Die Börsendaten von SIX. Der Swiss Market Index schließt bei 14.360 Punkten. Das ist ein Plus von 0,4%. Der Dow Jones Index in New York fällt um 0,4%. Der Euro wird zu 92,18 Rappen gehandelt, der Dollar zu 80,68 Rappen. Soweit die Meldungen. Das Wetter am Abend und morgen ist es oft sonnig. Ab und zu ziehen Wolkenfelder vorüber. Morgen Nachmittag ist es vor allem im Osten zeitweise bewölkt. Die Höchstwerte liegen im Norden zwischen 29 und 34 Grad. Im Süden wird es mit mäßigem Nordföhn bis 37 Grad heiß. Das waren Nachrichten von Radio SRF. Verantwortlich Konrad Muschk.

0: Guten Abend miteinander, herzlich willkommen auf der SRF Musikwelle in der Vierabendmusik. Heute eine gemischte Ländlermusiksendung mit im Mittelpunkt die bestbekannte Akkordeonistin Claudia Muff. Sie ist gestern am 6. Juli 55 geworden. Und ich habe noch vor ein paar Tagen mit ihr geredet. Schnell war klar, wenn sie Geburtstag hat, dann denkt sie immer an einen Ländlermusik-Akkordeonisten gespanne, wo sie schon sehr oft mit ihm gespielt hat, wo ihr Vorbild war. Ist und das Glatte daran. Er hat heute nämlich Geburtstag und prompt auch eine Schnapszahl am Rücken, 77. Happy Birthday, Willi Valotti. Ob Claudia und Willi schon zusammen gefeiert haben? Claudia?
1: Ja, natürlich haben wir das. Und zwar in Amerika. Im 2005 in Amerika gesehen, haben wir natürlich vom 6. bis zum 7. durchgefeiert. Und dort, wo wir gesehen sind, haben sie immer lauter so schwarze Schokoküchen gemacht, die so süß waren, dass man sie nicht hätte essen können.
0: Zu Amerika. Ein Geburtstagsfeier, zwei Tage mit lauter süßen Küchen. Am Mikrofon Renate Andrik. Zum Auftakt passend auch von einem grossen Vorbild, das Claudia immer hatte, Komposition, der Geburtstagspolka von Walter Grob. Und sie könnt die zwei Geburtstagskinder handorgelnd geniessen mit ihrer Ländlermusik wie ein perfekt feiner Schweizer Schokokuchen. Das Akkordeon-Duo Claudia Muff, Willi Valotti.

0: Rassige, traditionelle Innerschweizer Bläsermusik, das Trio Claudia Muff mit ihrem Vater an der Klarinette, dem Hans Muff, Komposition von Hans Muff, der Stadelboden Schottisch. Die Claudia ist ein bisschen älter als ich. Ganz früh konnte ich sie beobachten, als sie etwa 14 war. Die Bilder sind mir noch bestens im Kopf, die Emotionen dazu und die Musik auch. Weiss Gott aber, wo das war, das haben wir wirklich gar nie gemerkt oder können merken. Allerdings, das Talent von der Claudia, ja, das innig tief Band, praktisch wortlos zum Papa, dem Hans, auf der Bühne. Das allerdings schon. Der Hans Muff ist im Alter von 70 für alle, die ihn gern hatten und geschätzt haben, viel zu früh gestorben. Er hat aber ein riesiges musikalisches Vermächtnis der Claudia und ihren zwei Brüdern in die Wiege gelegt. Claudia Muff erzählt von ihrem Papa.
1: Er ist im Beruf Schallplattenvertreter gewesen. Er hatte ein riesiges Archiv gehabt. Alle Neuheiten haben wir im Esterhoben gehabt. Wir haben Zugang gehabt zu dem Archiv. Er hat uns auch unterstützt, für den Unterricht zu gehen. Er ist mit uns auf Luzern gefahren. Er ist mit uns Live-Konzerte gelesen. Also wir haben Unterstützung pur erleben.
0: Etwas weiteres sehr Wertvolles hat Hans Muff der Claudia aufgemacht. Ein grösserer Horizont für die Musik. Die grossartige Akkordeonistin, in ihrer Persönlichkeit sehr ruhig, fast ein bisschen unscheinbar, spielt nämlich in der höchsten Ländlermusikliga, unterrichtet begnadet und spielt brillant, auch mal gern bis über die traditionelle Ländlermusiklinie aus. Warum sie das gern macht?
1: Die Vorliebe ist natürlich schon aus der Offenheit von meinem Vater rausgewachsen, weil mein Vater hat Ländlermusik gemacht, er hat aber auch Tanzmusik gemacht und er war ein riesen Fan von verschiedenen Stilrichtungen. Und hat uns auch immer gesagt, lass ihn anders auch. Das war ihm sehr wichtig, dass wir nicht uns einfach in Anführungszeichen nur in der Volksmusik bewegen, sondern dass wir einfach offen sind für jegliche Musik, die gut gespielt ist.

Ach, fettig, charmant, die Musik, Sandorgelduo, Heller, Lütscher, der Fox, cool, Dani vom Adamo Heller. Wir können retour zu der Claudia Muff. Gleichig wie beispielsweise ein Willy Valotti hat Claudia als Lehrerin mehrere grossartig bekannte Schüler zu ihren Akkordeonschmitten ausgebracht. Um nur mal ein paar Bekannte davon zu nennen. Die beispielsweise, die Sie jetzt gerade gehört haben, der Adamo Heller und der Urs Lütscher. Dann der Jörg Bucher, der Simi Haller, der Rita Gabriel, der Nils Giger, die Familie Kapelle Vogel, dort von der Linus und Caroline. Und wie ihr das gelingt,

0: beraten die Akkordeonlehrer?
1: Ich glaube, das Wichtige am Unterrichten ist, dass man die eigene Freude an der Musik weitergeben kann. Und es braucht natürlich von der Schülerseite her auch sehr viel. Sie müssen motiviert sein, sie müssen talentiert sein und einfach schaffen, schaffen, schaffen, wenn sie etwas erreichen wollen. Und ich habe wirklich das Glück, dass ich schon viele Schüler hatte, die total begeistert in die Musik eingetaucht sind und nachher ja, jetzt wirklich selber sehr viel erreicht haben.
0: Doch was macht Claudia Muff mit Schülern, die weniger talentiert sind?
1: Musik hat immer einen Sinn. Musik muss nicht zwingend auf einen Höhepunkt gebracht werden. Musik kann in der Erziehung oder in der Entwicklung eines Kindes ganz eine wichtige Rolle spielen. Das ist auch eine nonverbale Kommunikation, die ich sehr wichtig finde. Zudem bin ich als Lehrperson eine Bezugsperson, die manchmal von 8 bis 18 sind oder 20 sind, einfach jede Woche da ist für das Kind im Einzelunterricht. Und das darf man nicht unterschätzen, was das für eine Rolle ist, die man da einfach mitträgt in der Entwicklung eines Kindes zum Jugendlichen und zum Erwachsenen.
0: Wenn die Akkordeonpädagogin ihre Schüler dann pflücken werden, bleibt ein spezieller Draht zu den Schülern. Das sieht bei der Claudia Muff so aus. Es gibt
1: gerade Freundschaften vielleicht nicht, aber sicher ganz gute Kollegschaften. Und ich habe natürlich immer riesig Freude, wenn ich jemanden wieder höre oder sehe. Das ist natürlich eine riesige Freude, wenn ich die Leute nachher auf der Bühne sehe.
0: Jetzt für Sie Musik, eine Live-Aufnahme aus dem Zogen am Bogen in Menznau von 2022. Das Akkordeon-Duo Claudia Muff, Nils Giger. Sie hören eine Aufnahme mit einem besonderen Moment, wo es nur auf der SRF Musikwelle gibt. Ein Moment zum früheren Gut von barem Hören, wie von einem Vorbild stilecht Ländlermusik überliefert wird. Der Walti Grob insgeheim auch der Willi Valotti würden oder könnt nur noch schmüllen vor Freude.

Das Akkordeon-Duo Nils Giger, Claudia Muff und das halbe Siebni ist bereits schon drüber aus. SRF Musikwelle, liebste Leute, Sie sind in der Geburtstagssendung von der Akkordeonistin Claudia Muff. Sie ist gestern 55 geworden. Verraten hat sie mir, sie feiere gediegen, ruhig und vor allem auf der Sommerferienanfang das mit ihren Ängsten und ganz sicherlich mit einem guten Weinbrünn. Ein Wunschtitel von der Claudia Muff, das Jodellied «Im Gewitter» von Willy Valotti, Text Beat Jäcki. Wir hören das Jodelduett Marie-Therese von Gunden, Rudi Renkli.

0: Eine wunderschöne Polka, zweistimmig mit Sopran, Saxophon, Blase, die Länderkapelle Carlo Brunner, Hans Muff, die Widmung vom Vater an seine Tochter, Polka Claudia. Claudia gehört zu Künstlern, die im stillen Kämmerlein optimal sich vorbereitet, was immer sie müssen. Das sind Menschen mit einem reichen Innenleben und der Rummel ist ihnen eigentlich als Mensch gar nicht wichtig. Das Ventil ihrer Kunst brauchen sie viel mehr. Wie macht das Claudia Muff aber alles bis über die Bühne?
1: Ich glaube, der Rummel in dieser Szene ist auch überschaubar. Klar gibt es Momente, vielleicht hat es früher sogar mehr gegeben. Wenn man im Fernsehen kam, dann war viel mehr Rummel gewesen, als wenn man heute im Fernsehen kommt, weil halt vielleicht das ganze Verhalten von dem Medienkonsum geändert hat. Aber grundsätzlich, finde ich, ist das nicht ein Problem. Aber es ist schon, man steht auf einer Bühne und gerade ich, ja, als introvertierte Person, man muss schon irgendwie auch trauen, zu spielen, etwas zu machen, in den Leuten einen tollen Abend bieten. Und es ist etwas, was mir Freude macht, obwohl ich jetzt nicht gerade so eine Rampensau bin, wie das vielleicht andere sind. Ich meine jetzt nicht zwingend in der Volksmusik, aber in anderen Musikstilrichtungen. Aber es funktioniert trotzdem. Ich mache ja auch eigentlich eine feine, gediegene Musik. Und das entspricht ja auch wieder in meinem Charakter. Und ich glaube, das ist auch das, was die Leute schätzen. Sie wissen ja, was sie erwartet, wenn sie meine Musik hören gehen.
0: Ein feiner, feiner, leiser Charakter mit Tiefgang, das hat Claudia. Ich weiss aber noch gut, vor rund 30 Jahren hat es ein bisschen lautere Zeiten gegeben, bis Muffs daheim in Menznau. Da ist irgendwie wirklich ein bisschen anders gewerkt worden und selbst der Papa Muff hat ein bisschen gelächelt. Das ist mir noch bestens präsent, weil diese Musikgruppe ist für mich sehr hip gewesen. Ich rede von den Rebellen, wie man die dort mal genannt hat. Die Bekanntgruppe Pareglisch. Der nächste Wunschtitel ganz bewusst von der Claudia an die Zeit für ihre Brüder. Ihre beiden Brüder am Werk auf der CD Bergwerk. Der Bruno Muff am Klavier. Synthesizer Perkussion. Der Hans Muff Junior am E-Bass. Zusammen fungiert mit dem Dani Häusler Klarinett und Markus Flückiger am Örgeli. Für die einen könnte es einer zu viel sein. Für ein anderes Publikum hat Rock und Ländler in einer Schweizer Volksmusikband noch nie besser zusammengepasst mit einem gehörigen Touch Klezmer. Ohren auf für Pareglisch, der Privalo-Preisträger von 1997. Und für die, die diese Zeit mitgelebt haben, kommen grosse Erinnerungsfetzen wieder auf. Das heisse Gericht Hot Dishes.

Gemögige Musik, das Ländler-Trio Siro oder Matrita Gabriel, Andi Schaub, der Ländler vom Franz Feierabend, Echo vom Titlis. Eine SEA-Konzertant interpretierte Version vom Schottisch vom Uli Moser, jetzt zum Hören, das Trio Capella. Akkordeon Claudia Muff, Bosune Armin Bachmann, Kontrabass Peter Grosswiler, Maloja Wind.

Auf den Schluss der Höhepunkt in sich selbst. Das Quartett Claudia Muff mit dem Tango von der Claudia Muff Vieille-Brünn. Vieille-Brünn mit dem Schnaps, wo sie gestern zum Geburtstag angestossen hat. Die Leidenschaft, wo der legendäre Hans Muff den eigenen Schnaps auch seiner Tochter und der Familie vererbt hat. Liebste Leute, wir sind knapp vor dem Schluss. Ich hoffe, das Geburtstagsporträt hat Sie spannendes erfahren lassen über Claudia Muff und gut unterhalten. Falls Ihnen diese Sendung gefallen hat, empfehlen Sie sie weiter. Kaum eine Musikerin, Komponistin mit gerade mal 55, prägt so diszipliniert und grandios den Nachwuchs. Sie lebt vor, dass man auch keine grosse Geschichte um sich selber machen muss. Begeisterung für die Musik, das zählt. Ich sage Danke fürs Zuschalten und denken Sie daran, wie es Claudia Muff sagt. Musik hat immer einen Sinn. In dem Sinn, ganz einen schönen Abend wünscht Ernie Renate.

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1: Radio SRF, Echo der Zeit mit Matthias Kündig. Und das beschäftigt uns am Dienstag, dem 7. Juli. Schuldspruch für Marine Le Pen bestätigt. Ein Berufungsgericht in Paris hat aber ihre Strafe verringert. Wir schauen uns gleich an, was das nun bedeutet und ob Marine Le Pen bei den Präsidentschaftswahlen nächstes Jahr antreten kann und will. Dann Schuldspruch auch gegen den Messerstecher in Zürich. Der damals 15-Jährige, der einen orthodoxen Juden schwer verletzt hatte, erhält die Höchststrafe für Jugendliche seiner Altersklasse, ein Jahr Gefängnis. Mehr Lohn zwar, aber weniger Geld zum Leben. Wir schauen uns den neuesten Verteilungsbericht des Gewerkschaftsbundes an und fragen, wer in der Schweiz vom wirtschaftlichen Erfolg profitiert hat. Und Neophyten, das heißt eingeschleppte nicht einheimische Pflanzen. Sie werden in der Schweiz bekämpft, doch einige von ihnen könnten sogar nützlich sein.
2: Wir haben den Klimawandel und wir müssen akzeptieren, dass sich unsere Ökosysteme auch in Zukunft stark verändern werden.
1: Sagt Vincent Fehr von der Forschungsanstalt WSL ganz am Schluss. Hier im Echo der Zeit. Viele in Frankreich hatten sich vor dem Entscheid des Berufungsgerichts Klarheit erhofft. Zum Beispiel, wer nächstes Jahr beim Rassemblement National bei den Präsidentschaftswahlen antritt. Doch das heutige Urteil gegen Marine Le Pen wirft einige Fragen auf. Das Gericht hat die Freiheitsstrafe von 4 auf 3 Jahre gesenkt, davon 2 Jahre auf Bewährung und eines mit einer elektronischen Fußfessel. Gleichzeitig reduziert das Gericht auch das Verbot, ein politisches Amt auszuführen, von 5 auf 3,5 Jahre, davon 2,5 auf Bewährung. Tönt alles etwas kompliziert, deshalb die Frage an Frankreich-Korrespondentin Zoe Geissler. Was bedeutet das Urteil für Le Pen?
3: Ja, vor allem wichtig ist, mit diesem Urteil kann Marine Le Pen theoretisch antreten, denn eben die Dauer, in der sie nicht wählbar ist, wurde heruntergesetzt, dass sie bei der Präsidentschaftswahl im kommenden April gewählt werden könnte. Aber Marine Le Pen muss eben auch eine Haftstrafe verbüßen, Sie haben es gesagt, 2 Jahre davon auf Bewährung, eine mit Fußfesseln. Und damit überlässt das Gericht sozusagen die Entscheidung bei Marine Le Pen, ob sie schlussendlich unter diesen Voraussetzungen antreten will oder eben nicht.
1: Lässt sich schon sagen, was Le Pen nun tut?
3: Ja, bisher hat sie sich noch nicht geäußert. Derzeit ist sie in einer Krisensitzung mit ihren politischen Vertrauten. Le Pen hat im Vorfeld eigentlich gesagt, dass unter solchen Umständen, also mit Fußfesseln, ein Wahlkampf unmöglich sei. Ein Wahlkampf bedeutet ja schlussendlich viele Termine und Auftritte vor Ort, Debatten am Abend. Und eine Fußfessel könnte das verhindern und auch politisch könnte ihr eine Fußfessel durchaus schaden. Aber ob Marine Le Pen bei ihrer Aussage bleibt, ist noch offen. Und ob sie heute Abend im Fernsehen schon eine Entscheidung verkünden wird, ist unklar. Es sind ja dennoch viele Wenns und Abers im Spiel. Aber falls sie antreten würde, wäre das schon sehr bemerkenswert. Sie wäre dann eine Kandidatin mit Fußfesseln und verurteilt. Das wäre ein Novum für die französische Politik.
1: Sie haben es schon gesagt, in Interviews bisher hat Le Pen ausgeschlossen, mit einer Fußfessel zu kandidieren. Wie wahrscheinlich ist es nach diesem Urteil nun, dass sie eben doch antritt?
3: Das ist die große Frage. Für Marine Le Pen ist es ja der große Traum, Präsidentin von Frankreich zu werden. Und sie ist diesem Ziel noch nie so nah wie zuvor. In aktuellen Umfragen schneidet sie gut ab. Aber eine Kandidatur ist mit Risiken verbunden, wie gesagt, wegen der Fußfessel, aber nicht nur. Sowohl Le Pen als auch die Anklage könnten in Revision gehen. Und in diesem Fall ist selbst unter Juristen umstritten, welchen Einfluss dies auf ihre Unwählbarkeit haben könnte. Und zudem könnte das Kassationsgericht das Berufungsurteil als zu milde ansehen und kippen. Es gibt also das Risiko, dass Le Pen durch eine Revision noch kurz vor der Präsidentschaftswahl von einer Kandidatur ausgeschlossen werden könnte. Ob Le Pen selbst in Revision geht, wird sie sich also genau überlegen. Zwar zeigte sich ihr Anwalt einigermaßen zufrieden mit dem Urteil, hingegen ist keine Revision zumindest auch ein bisschen ein Eingeständnis der Schuld, oder? Es kann so gelesen werden.
1: In Frankreich finden die Präsidentschaftswahlen dann eben nächstes Jahr statt. Was bedeutet eigentlich die derzeitige Situation, das heutige Urteil nun für alle anderen Parteien?
3: Ja, die wollen ja vor allem wissen, gegen wen sie beim Rassemblement National antreten werden, gegen Marine Le Pen oder gegen den Plan B der Partei, der 30-jährige Parteichef Jordan Bardella. Die anderen Parteien werden ja je nachdem eine andere Strategie fahren. Und meiner Meinung nach würden viele eigentlich lieber gegen Bardella antreten. Zwar ist er sogar noch beliebter als Marine Le Pen, aber er ist sehr jung und im Gegensatz zu ihr viel unerfahrener und kommt vor allem in Debatten, in denen er die Fragen nicht vorbereiten konnte, immer mal wieder ins Straucheln. Viele dürften also das Gefühl haben, er ist leichter zu schlagen. Und Le Pen hingegen hat schon 3 Präsidentschaftswahlkämpfe hinter sich und hat die Politik sozusagen in die Wiege gelegt bekommen. Aber klar ist, egal wer vom RN vom Rassemblement National antritt, beide haben Stand jetzt Chancen, in den Élysée-Palast einzuziehen.
1: Wir hören es im Hintergrund. Sie sind derzeit nicht in Ihrem Büro oder in einem Studio, sondern in Hénin-Beaumont, der Wahlheimat von Marine Le Pen. Wie reagieren die Menschen dort auf das heutige Urteil?
3: Ja, bisher sind viele hier noch etwas unschlüssig, was sie davon halten sollen. Einige haben mir aber gesagt, es komme ihnen eigentlich nicht darauf an, ob Le Pen schuldig gesprochen wurde oder nicht. Sie stünden hinter ihr und ansonsten, wenn sie dann nicht antreten würde, hinter dem Rassemblement National.
1: Vielen Dank für diese Auskünfte und Einschätzungen. Das war live aus einem Restaurant in Hénin-Beaumont, Frankreich-Korrespondentin Zoe Geissler. Nun zu den wichtigsten Meldungen des Tages mit Ronja Bollinger und da geht es zunächst um die Ausschaffung von psychisch kranken Menschen aus der Schweiz.
4: Werden diese Menschen zwangsweise mit dem Flugzeug ausgeschafft, müssen sie besser geschützt und versorgt werden. Das sagt die Nationale Kommission zur Verhütung von Folter in ihrem Bericht fürs Jahr 2025. Es brauche klare Kriterien bei den Abklärungen dazu, ob eine Person transportfähig ist. Heute werde dies nur aufgrund von Akten beurteilt, diese seien teilweise aber nicht aktuell oder unvollständig. Im letzten Jahr seien auch Personen ausgeschafft worden, die in stationärer psychiatrischer Behandlung waren. Die Kommission empfiehlt, solch schwerkranke Menschen nicht auszuschaffen. Anonyme Gewaltdrohungen gegen die Universität Zürich lösten im Sommer vor 2 Jahren einen Polizeieinsatz aus. Nach einer ersten Verurteilung hat das Aargauer Obergericht den Verfasser der Drohungen nun freigesprochen, weil Beweise illegal beschafft wurden. Bei dem Vorfall hatte ein Nutzer auf einer anonymen App gedroht, Professoren und weitere Menschen zu töten. Die Zürcher Kantonspolizei forderte beim deutschen App-Unternehmen Daten zum anonymen Nutzer an. Dadurch wurde er der mutmaßliche Täter ermittelt. Das Obergericht sagt nun, die Polizei hatte keine richterliche Bewilligung, um diese Daten aus dem Ausland zu nutzen. Die Beweise seien nicht verwertbar. Das Internationale Olympische Komitee IOC hebt die Sperre gegen das russische Olympische Komitee nach 3 Jahren vorläufig auf. Diese war als Folge des russischen Angriffs auf die Ukraine verhängt worden. Mit der Aufhebung soll es russischen Mannschaften möglich sein, an internationalen Wettkämpfen oder den Olympischen Sommerspielen 2028 in Los Angeles teilnehmen zu können. Noch ist unter anderem unklar, ob russische Sportlerinnen und Sportler bei Olympia wieder unter ihrer Flagge antreten dürfen oder ob die russische Hymne gespielt wird.
1: Nun zu Meldungen aus Europa. Verstoßen rechtspopulistische Parteien gegen die Grundwerte der Europäischen Union? Das will eine Mehrheit des EU-Parlaments genauer untersuchen lassen.
4: Konkret geht es um eine Vereinigung mehrerer Parteien, zu der auch die deutsche AfD gehört. Diese Parteienfamilie nennt sich Europa der souveränen Nationen, kurz ESN. Sollten Verstöße gegen EU-Grundwerte festgestellt werden, könnten die Parteien ihren Status als europäische politische Parteien verlieren und damit auch Fördergelder der EU. Europäische Parteien müssen laut EU-Regeln unter anderem dafür sorgen, dass sie im Einklang mit europäischen Werten stehen, etwa bei der Achtung der Menschenwürde oder der Demokratie. Letzte Woche wurden bei einer Explosion vor einem Hauseingang in Monaco 3 Personen verletzt. Dabei handelt es sich laut Medienberichten um einen ukrainischstämmigen Oligarchen und seine Familie. Nun wurde die Tatverdächtige in der Ukraine tot aufgefunden. Sie habe Schussverletzungen am Kopf gehabt, teilte die ukrainische Generalstaatsanwaltschaft mit. Die Polizei habe zwei Tatverdächtige festgenommen. Einer von ihnen sei Angehöriger des ukrainischen Militärgeheimdienstes, der andere ein früherer Polizist. Der in Monaco verletzte Oligarch war von der ukrainischen Regierung mit Sanktionen belegt worden, wegen Geschäften auf der von Russland besetzten Krim. Zu zwei Meldungen vom Sport. Zuerst Rad. Der Däne Mats Pedersen gewinnt die vierte Etappe der Tour de France. Der Norweger Thorsten Tren übernimmt neu das Liedertrikot. Und an den Sprint-Weltmeisterschaften im Orientierungslauf im italienischen Genua gewinnt die Schweizerin Simona Ebersold Gold im Einzelsprint. Die Börsendaten von 18.09 Uhr, geliefert von SIX. Der Swiss Market Index schließt bei 14.360 Punkten plus 0,4%. Der Dow Jones Index in New York fällt um 0,4%. Der Euro wird zu 92,18 Rappen gehandelt, der Dollar zu 80,69 Rappen. Das Wetter: heute Abend und morgen ist es oft sonnig, ab und zu ziehen Wolkenfelder vorüber. Morgen Nachmittag ist es vor allem im Osten zeitweise bewölkt. Die Höchstwerte liegen im Norden zwischen 29 und 34 Grad. Im Süden wird es mit mäßigem Nordföhn bis 37 Grad heiß.
1: Die Tat hat im März 2024 die Schweiz erschüttert. Ein damals 15-Jähriger hat mitten in der Stadt Zürich einen orthodoxen Juden niedergestochen. Das Opfer hat nur knapp überlebt. Der Jugendliche hatte sich zuvor innerhalb weniger Monate im Internet radikalisiert und sah sich als Vertreter der Terrororganisation Islamischer Staat. In einem Bekennevideo sagte der Schweizer mit tunesischen Wurzeln, er wolle so viele Juden wie möglich töten. Heute hat ihn das Jugendgericht Dilsdorf zu einer Freiheitsstrafe von einem Jahr verurteilt, aber auch eine Therapie in einer geschlossenen Institution angeordnet. Nun stellt sich die Frage, ob ein derart radikalisierter Jugendlicher überhaupt therapiert werden kann. Zürich-Korrespondentin Katrin Oyer.
5: Es ist die höchste Strafe, zu der jemand verurteilt werden kann, der zur Tatzeit 15 Jahre alt war. Die Jugendrichter folgten damit weitestgehend dem Antrag der Jugendanwaltschaft. Sie haben den Jugendlichen des mehrfachen versuchten Mordes schuldig gesprochen, wie auch mehrerer Delikte, etwa der Unterstützung einer kriminellen terroristischen Organisation. Weil sein Vorgehen derart skrupellos gewesen sei, sei die Höchststrafe gerechtfertigt, sagte der Gerichtspräsident heute Nachmittag. Zudem habe er die Chance verpasst, gegenüber der Öffentlichkeit und vor Gericht seine Reue und Einsicht zu zeigen. Der Jugendliche hat während der Befragung zur Tat keine Aussage gemacht, weil die Medien zugeschaltet waren. Neben der Freiheitsstrafe hat das Gericht heute auch mehrere Maßnahmen angeordnet. Zuerst die Unterbringung in einer geschlossenen Institution. Dort befindet er sich bereits heute in Therapie. In den nächsten Jahren wird der Jugendliche also mit Sozialpädagogen und Psychiaterinnen arbeiten. Dabei werden für gewöhnlich spezifische Störungen therapiert und die Jugendlichen dabei unterstützt, im Leben zurechtzukommen, sagt der Jugendpsychologe Leonardo Vertone.
6: Und zu guter Letzt darf man das Deliktbezogene nicht vergessen. Da darf man nicht zu blauäugig einfach nur unterstützen, sondern man muss die Radikalisierung anschauen, vor allem auch die Delikte, die begangen worden sind. Da muss man sich intensiv mit den Jugendlichen zusammen damit beschäftigen.
5: Vertone ist Chefpsychologe an der Psychiatrischen Universitätsklinik Zürich. Er könne zum konkreten Fall nichts sagen, hat aber selbst Erfahrung mit radikalisierten Jugendlichen und er sagt, grundsätzlich seien die Chancen auf Entradikalisierung gerade im jungen Alter intakt.
6: Wenn man es schafft, genau herauszufinden, wie die Radikalisierung zustande gekommen ist, hat man gerade bei Jugendlichen, je jünger, desto besser, noch Chancen, da etwas zu erreichen, da die Radikalisierung in den meisten Fällen noch nicht derart ideologisch verfestigt ist und verankert ist in der Persönlichkeit, da nichts zu machen wäre.
5: Hinzu kommt, dass die Zuständigen viel Zeit hätten, denn die Maßnahmen können bis zum 25. Geburtstag der Jugendlichen verlängert werden. Das könne erfolgversprechend sein.
6: Man hat schon einige Erfahrungen machen können, wo man durchaus gewisse radikalisierte Überzeugungen, Verhalten, emotionale Bereitschaften positiv hat verändern können.
5: Dennoch müsse die Jugendanwaltschaft immer wieder überprüfen, wie gefährlich die Jugendlichen seien. Der Fall des jungen Messerstechers erweckt den Eindruck, dass sich ein sehr junger Mensch in kürzester Zeit aus dem Nichts radikalisiert hat bis zur Gewalttat. Da stecke aber meist mehr dahinter, sagt der Jugendpsychologe. Die Jugendlichen hätten oft Ausgrenzungen oder Gewalt erfahren und befänden sich in einer kritischen Lebenssituation.
6: Also wenn diese Voraussetzungen nicht da sind, müssen sich Eltern keine Sorge machen, dass ihr Sohn, ihre Tochter, die in einigermaßen stabilen Verhältnissen aufgewachsen sind und in einer stabilen Lebenssituation ist, sich so rasch gehirnwäschemäßig radikalisiert. So etwas gibt es sehr selten oder nicht.
5: Sagt Jugendpsychologe Leonardo Vertone. Entsprechend selten sind daher solche erschütternde Gewalttaten wie diejenige des heute 17-Jährigen.
1: 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In den nächsten gut 20 Minuten wollen wir wissen, weshalb Menschen der unteren Einkommensklassen heute weniger Geld zur Verfügung haben, obwohl die Löhne gestiegen sind. Wir schauen uns an, welche Gegengeschäfte die Schweiz machen kann beim Kauf des neuen Kampfjets F-35. Wir erfahren, worüber die Staats- und Regierungschefs der NATO-Länder am Gipfeltreffen in der Türkei gesprochen haben. Und wir wollen wissen, warum bei der Bekämpfung von invasiven, nicht einheimischen Pflanzen ein Umdenken stattfindet. In der Schweiz hat sich die Lohnschere, also der Unterschied zwischen den Löhnen der obersten und untersten Einkommensklassen, in den letzten Jahren wieder geöffnet. Das schreibt der Schweizerische Gewerkschaftsbund SGB in ihrem diesjährigen Verteilungsbericht. Gestiegen seien vor allem die Saläre der Topverdienerinnen und Topverdiener. Die mittleren und tiefen Einkommen hingegen stagnierten. Ich habe Wirtschaftsredaktor Sven Zaug zunächst gefragt, was sich der SGB für die Studie genau angeschaut hat.
7: Nun, der Gewerkschaftsbund wollte ganz grundsätzlich wissen, ob der wirtschaftliche Erfolg der Schweiz auch bei den Arbeitnehmenden ankommt. Deshalb untersucht der Bericht nicht nur die Löhne, sondern auch, wie sich der Wohlstand insgesamt verteilt. Und er zeigt, wie viel Geld den Haushalten nach Miete, Krankenkassenprämien oder anderen Fixkosten tatsächlich zum Leben bleibt. Die Kernbotschaft lautet: Die Schweiz ist zwar reicher geworden, aber nicht alle haben gleich profitiert. Top-Verdienerinnen und Verdiener haben sich traditionell das größte Stück vom Kuchen geschnappt.
1: Die Produktivität in der Schweiz ist grundsätzlich gestiegen, auch die Reallöhne, und teilweise ist die Teuerung ausgeglichen worden. Dennoch bleibt vielen am Schluss weniger Geld im Portemonnaie als früher, sagt der SGB. Weshalb ist das so?
7: Der SGB unterscheidet zwischen Lohn und Kaufkraft. Entscheidend sei nicht, was auf dem Lohnausweis steht, sondern was nach den Fixkosten übrig bleibe. Die Löhne sind zwar gestiegen, das stimmt, gleichzeitig sind aber auch Krankenkassenprämien, Mieten und andere fixe Ausgaben noch stärker gewachsen. Gerade für viele Haushalte in den unteren und mittleren Einkommensklassen bleibt deshalb trotz höherem Lohn weniger im Portemonnaie. Der Arbeitgeberverband auf der anderen Seite betont, langfristig seien auch die Reallöhne gestiegen, besonders bei tiefen Einkommen. Es ist also eine Frage der Perspektive. Der Arbeitgeberverband schaut auf den Lohn, der SGB auf das Geld, das am Monatsende tatsächlich bleibt. Einfach formuliert, die Lohnabrechnung sieht zwar besser aus, aber der finanzielle Spielraum vieler Haushalte ist kleiner geworden.
1: Seit Anfang Jahr sind die Kantone verpflichtet, mehr Geld für Prämienverbilligungen aufzuwenden. Hat das die Haushalte nicht entlastet?
7: Ja, der Gewerkschaftsbund bemängelt vor allem, dass viele Kantone die neuen Vorgaben offenbar nur zögerlich umsetzen. Er fordert, die Kantone müssten ihre Beiträge zur Prämienverbilligung endlich automatisch an die gestiegenen Gesundheitskosten anpassen. Das die Hauptkritik. Problematisch bleibt die Situation besonders für den Mittelstand. Viele Haushalte verdienen nur ganz knapp zu viel, um Anspruch auf eine Prämienverbilligung zu haben. Sie müssen die Krankenkassenkosten daher vollständig allein tragen.
1: Gross ist der Unterschied zwischen den Geschlechtern. Der mittlere Lohn bei den Frauen liegt mit 5'000 Franken rund 2'000 Franken tiefer als bei den Männern. Welche Erklärungen gibt es hierfür?
7: Ein Teil dieser Differenz lässt sich erklären. Frauen arbeiten häufiger Teilzeit und sind öfter in Berufen tätig, die traditionell tiefer bezahlt sind, etwa im Gesundheitswesen, in der Betreuung oder im Detailhandel. Der SGB sagt aber, damit ist nicht die ganze Lücke erklärt. Selbst wenn Faktoren wie Ausbildung, Beruf, Alter und Funktion berücksichtigt werden, bleibe ein Teil der Differenz bestehen. Für den SGB ist das ein Hinweis darauf, dass Frauen auf dem Arbeitsmarkt weiterhin schlechter gestellt sind. Und hinzu kommt auch noch ein strukturelles Problem. Frauen übernehmen häufiger Betreuungsaufgaben und reduzieren dafür ihre Erwerbsarbeit. Das drückt nicht nur den aktuellen Lohn, sondern schmälert langfristig auch Karrierechancen und Renten.
8: Die Lohnschere in der Schweiz hat sich also wieder etwas aufgetan. Wie steht unser Land langfristig und im Vergleich zu den Nachbarländern da?
7: Nun, da muss man zwei Dinge ganz klar unterscheiden. International steht die Schweiz weiterhin gut da. Der Arbeitgeberverband verweist zu Recht darauf, dass die Schweiz hohe Löhne hat und die Lohnungleichheit im Vergleich zu vielen anderen Ländern klein ist. Der Gewerkschaftsbund hingegen legt weniger Wert auf den internationalen Vergleich und konzentriert sich auf die Entwicklung innerhalb der Schweiz. Und hier öffnet sich die Lohnschere tatsächlich wieder leicht, wenn auch nicht dramatisch. Vor allem die höchsten Einkommen steigen stärker als die mittleren und unteren Löhne. Zudem wachsen Vermögen und Kapital, etwa aus Aktien, Beteiligungen oder Immobilien, seit Jahren deutlich schneller als Einkommen aus der Arbeit. Das ist politisch brisant, denn es stellt sich die Frage, in welchem Umfang der wachsende Wohlstand künftig noch bei der breiten Bevölkerung ankommt.
8: Das war eine Einordnung von Wirtschaftsredaktor

0: Inlandredaktor Tobias Gasse.
1: Das wird die Schweizer Industrie gerne hören. Lockheed Martin will die Vorgaben bei den Offset-Geschäften gar übertreffen, verspricht die US-Rüstungsfirma. Patrick Niefeler von Lockheed Martin verweist auf Projekte mit IBM im Bereich Quantencomputer. Weiter sollen synthetische Treibstoffe in der Schweiz entwickelt oder Cockpits zusammengebaut werden.
2: Es ist ein breites Ökosystem in der Schweiz von spannenden Luftfahrt- und Sicherheitsunternehmen, welche zusammen mit der Armas identifiziert wurden und nun Projekte mit uns zusammen erarbeiten.
1: Solche Offset-Projekte sind Subventionen für die Schweizer Industrie. Im Falle des F-35 muss Lockheed Martin im Umfang von 3 Milliarden Dollar Aufträge in der Schweiz vergeben. Weil die Kosten in der Schweiz höher sind, muss der Bund einen Aufpreis zahlen. Das heißt, damit diese 3 Milliarden von den USA in die Schweiz zurückfließen, schätzt das Bundesamt für Rüstung, Armaswiss, entstehen Mehrkosten zwischen 7 und 800 Millionen Dollar. Zulasten der Steuerzahlerinnen und Steuerzahler. Für Rüstungschef Urs Lohr werde damit die sicherheitsrelevante Industrie gestärkt.
3: Ich bin überzeugt, dass wir mit diesen Projekten, die wir jetzt definiert haben, einen substanziellen Anteil für die Sicherheit der Schweiz beitragen können. Deshalb bin ich überzeugt, dass sich diese Investition auch entsprechend lohnt, zugunsten von uns allen.
1: Dass jetzt so viele Projekte zusammengekommen sind, war nicht immer klar. Lockheed Martin hat bei der Evaluation zum neuen Kampfjet bei den Offset-Plänen schlechter abgeschnitten als die anderen Anbieter. Denn die Lieferketten sind beim F-35 seit Jahren etabliert. Die Produktion ist zwischen den Ländern aufgeteilt, die von Anfang an investiert haben, allen voran die USA. Gerade die Westschweizer Rüstungsindustrie hatte Angst, außen vor gelassen zu werden. Das sei jetzt kein Thema mehr, kann Rüstungschef Urs Lohr beruhigen.
3: Anstelle der 30% des Vertragswertes werden wir jetzt über 40% in der Westschweiz realisieren. Also das heißt, der Anteil, der in der Westschweiz mit Offset-Projekten berücksichtigt wird, wird weit übertroffen.
1: Bleiben aber noch die Offset-Projekte am Kampfjet selbst. Im Umfang von 1 Milliarde, so die Vorgabe. So ist geplant, dass RUAG-Techniker ausgebildet werden im Triebswerkunterhalt. Rheinmetall will in der Schweiz eine Trainingsbombe entwickeln, die beim Aufprall nicht explodiert. Weiter bleibt offen, ob 3, 4 oder gar 5 F-35 bei der RUAG in Emmen zusammengebaut werden, das Projekt RIGI. Für einen Hightech-Kampfjet der neuesten Generation sind dies doch eher Low-Tech-Projekte. Sind dies noch die übrig gebliebenen Brosamen für die Schweizer Industrie? Patrick Niefeler von Lockheed Martin widerspricht.
2: Das sind definitiv keine Brösmeli. Wenn wir schauen, die Montage und der Unterhand von Cockpitverglasungen ist ein wichtiges Thema. Das ist bei jedem Flugzeug eines der Hauptkomponenten, die am häufigsten gewartet werden muss. Wir trainieren die RUAG, um Unterhalt am Triebwerk sowie am Flugzeug vornehmen zu können für eine Flotte von über 700 Flugzeugen.
1: Doch es sind genau die Projekte, bei welchen die Schweizer Industrie mit den weltweit etablierten Lieferanten in Konkurrenz treten wird, preislich, aber auch politisch. Denn die Schweizer Rüstungsindustrie bleibt wegen der Neutralität für ausländische Staaten ein Unsicherheitsfaktor. Heute zeigen sich alle Involvierten zufrieden. Aber ob der geschätzte Aufpreis von gegen 800 Millionen nachhaltig investiert ist, zeigt sich erst später.
0: Bei den letzten NATO-Gipfeln ging es mehrheitlich um die Ukraine. Zu Beginn des diesjährigen Treffens der westlichen Verteidigungsallianz in Ankara drehten sich die Diskussionen aber zunächst um unzählige, jeweils Milliarden, ja gar zig Milliarden schwere Waffengeschäfte. Das hat einen militärischen Grund, aber auch einen politischen. Aus Ankara, Fredrik Steiger.
4: Untermalt von martialischen Klängen werden auf riesigen Bildschirmen modernste Fregatten, Kampfflugzeuge, Drohnen und Panzer vorgestellt. Ein wenig erinnert dieser NATO-Gipfel an eine Verkaufsmesse.
5: And now I would like to invite the participating allied representatives of the Airbus MRTT initiative to the stage. Belgium, Czechia, Denmark.
4: Auf die Bühne gebeten werden die Chefs von Rüstungskonzernen und ihre Kunden, Regierungschefs und Verteidigungsminister. Stolz verkündet NATO-Generalsekretär Mark Rutte, wie viele Rüstungskooperationen und Käufe auf diesem Gipfel vereinbart werden.
6: I'm proud to say that we have a lot to show today.
4: Aus Angst vor Russland und wegen des Drucks der USA erhöhten fast alle europäischen NATO-Mitglieder und Kanada ihre Rüstungsetats massiv. Ganz besonders das lange Zeit zögerliche Deutschland, das dafür ein Sonderlob von Allianzchef Rutte einheimst.
7: This

0: This is my message. Germany leads and Germany delivers.
1: Bundeskanzler Friedrich Merz erklärt:
2: Wir leisten diesen Kraftakt, weil es notwendig ist für unsere Verteidigung, für unsere Sicherheit.
1: Mehr Geld bedeutet aber nicht automatisch mehr Kampfkraft. Da liege einiges im Argen. Nach Jahrzehnten der Vernachlässigung der Streitkräfte räumt der kanadische Premierminister Mark Carney ein.
3: Decades of Canadian defense and foreign policy have been upended. Put another way, history is back with a vengeance.
1: Jetzt kehrten die Geschichte und die militärischen Konflikte zurück mit einem Paukenschlag. Kanada will deshalb deutsche U-Boote kaufen, die Türkei amerikanische F-35-Kampfjets. Die NATO löst ihre betagten AWACS-Aufklärungsflugzeuge ab durch schwedische GlobalEye-Jets von Saab. Neue Betankungsflugzeuge und Lufttransporter werden bestellt, zudem amerikanische Triton-Aufklärungsdrohnen und die Europäer werden US-Raketen in Lizenz herstellen. Die Liste ist noch viel länger. Eben noch stand die Rüstungsindustrie in Verruf. Es gab Druck auf Nationalbanken und Pensionskassen, dort keinesfalls zu investieren. Nun wird sie auf einmal rehabilitiert, erscheint manchen gar als Retter in militärischer Not. Ja, Luftabwehrwaffen gegen russische Drohnen und Raketen seien jetzt überlebensnotwendig, betont der ukrainische Präsident Volodymyr Zelensky.
4: Please help us get more air defense missiles. This is our top priority right now.
1: Doch in vielen NATO-Staaten sind die Arsenale karg bestückt. Die Produktion hinkt weit hinter den Bedürfnissen her. Das Ziel müsse sein, mehr Waffen zu produzieren, um als NATO-Bündnis gemeinsam Aggressoren abzuschrecken und abzuwehren, so Schwedens Regierungschef Ulf Kristersson.
5: It will strengthen our collective ability to deter aggression, to defend allied territory.
1: Keine Regierung in den 32 NATO-Mitgliedsländern bestreitet, dass man militärisch potenter werden müsse, zumal auf die US-Schützenhilfe je länger je weniger Verlass ist. Gleichzeitig hoffen alle, indes mit schwindender Zuversicht, dass die Amerikaner zumindest noch einige Zeit helfen. Bei der jetzigen Lawine an neuen gigantischen Rüstungsgeschäften geht es um Schlagkraft und um Politik. Nämlich darum, die Chancen eines weiteren, wenngleich reduzierten US-Engagements in der NATO zu erhöhen. NATO-Chef Rutte unterstreicht genau diesen Punkt.
6: The world will see industries from North America and Europe working hand in hand.
1: Denn von den Rüstungskäufen profitiert vorläufig nicht zuletzt die US-Rüstungsindustrie. Sie kann kurzfristig am meisten liefern. So hofft man, Präsident Donald Trump halbwegs bei der Stange zu halten. Europa und die jetzige US-Regierung driften politisch und bei der Bedrohungsanalyse immer weiter auseinander. Geht es ums Geschäft, findet man sich eher.
7: Bund, Kantone und Gemeinden geben jedes Jahr rund 60 Millionen Franken aus, um invasive, das heißt nicht einheimische Pflanzen zu bekämpfen, sogenannte Neophyten. Dazu gehören zum Beispiel Ambrosia, der Götterbaum, der Staudenknöterich oder auch die Tessiner Palme. Sie verdrängen einheimische Arten und manche können sogar für Menschen gefährlich werden und Allergien auslösen. Doch nicht jede fremdländische Pflanze oder Baumart richtet Schaden an. Welche Arten müssen also bekämpft oder gar ausgerottet werden? Ivan Santoro über das richtige Maß bei der Neophytenbekämpfung.
8: Vincent Fehr ist Ökologe bei der Eidgenössischen Forschungsanstalt für Wald, Schnee und Landschaft WSL im Tessin. Er beschäftigt sich vor allem mit Neophyten. Dass besonders schädliche, eingeschleppte Arten wie die Ambrosia konsequent bekämpft werden, bis hin zur Ausrottung, hält er für richtig. Denn die Pflanze aus Nordamerika kann starke Allergien auslösen. Das ist der Hauptgrund, um sie bei uns auszurotten. Doch nicht alle Neophyten seien schädlich oder gar gefährlich, sagt Fehr. Einige könnten künftig sogar nützlich sein.
9: Wir haben den Klimawandel und wir müssen akzeptieren, dass sich unsere Ökosysteme auch in Zukunft stark verändern werden. Und die große Frage meiner Meinung nach wird eigentlich sein, wie wir unsere Ökosysteme widerstandsfähig erhalten können.
8: Es bringe wenig, wenn eine einheimische Pflanze zwar wertvoll für Insekten sei, wegen des Klimawandels hierzulande aber gar nicht mehr gedeihen könne.
9: Gerade im Tessin, wo wir Kastanien haben, die stark unter Druck stehen wegen Krankheiten, Klimawandel und weil sie nicht mehr bewirtschaftet werden. Und deshalb zusammenrechnen, wo wir eventuell auch Chancen sehen.
8: Chancen für hitzeresistente Neophyten, die in diese Lücke springen und etwa Hänge oder Wälder stabilisieren könnten. Fair nennt beispielsweise den in der Schweiz weit verbreiteten Kirschlorbeer. Dieser ist aber seit kurzem in der Schweiz verboten. Er darf weder verkauft noch verschenkt werden. Und das sei auch richtig so, sagt Lea Minzloff, die sich bei Pro Natura mit invasiven Arten beschäftigt.
10: Das Problem für die Biodiversität mit dem Kirschlorbeer ist, dass der immergrün ist. Das heißt, er verliert die Blätter im Winter nicht und im Frühling, wenn die Frühlingsblumen Licht brauchen, kommt kein Licht auf den Boden, weil der eben schon Blätter hat. Und es kommen auch keine anderen Gehölzarten mehr auf. Und dann hat es halt eben dort nur noch Kirschlorbeer.
8: Bei Infoflora, dem nationalen Daten- und Informationszentrum der Schweizer Flora, werden im Auftrag des Bundes Daten über Neophyten gesammelt und ausgewertet. Co-Direktorin Brigitte Marazzi sagt, man müsse jeweils genau abwägen, wo und in welchem Ausmaß bekämpft werde. Letztlich gehe es um den Erhalt der Biodiversität und um Schadensbegrenzung.
11: Aber nicht nur, die Schäden gehen zu wirtschaftlichen Schäden, gesundheitlichen Schäden. Und daher geht es um eine Schadensbekämpfung. Also wir möchten die Schäden, die durch diese Arten verursacht werden, möglichst vermeiden, oder?
8: Dafür investieren Bund, Kantone und Gemeinden jährlich rund 60 Millionen Franken. Am wichtigsten sei, dass invasive Pflanzen gar nicht erst in die Schweiz gelangen. Entsprechend wurden auch die Importkontrollen verschärft. Durch die Globalisierung und unser Reiseverhalten steige das Risiko, unerwünschte Pflanzen einzuschleppen, laufend an, sagt Marazzi.
11: Heutzutage kann man Pflanzen aus China, also einfach so vom Tag nach dem anderen bestellen und das hilft alles, dass die Wahrscheinlichkeit, dass es mehr und mehr invasive Arten gibt, natürlich markant.
8: Marazzi betont aber auch, nicht jede fremde Pflanze sei automatisch problematisch. Etwa solche, die aufgrund des Klimawandels aus den Nachbarländern, wo sie einheimisch sind, von selbst den Weg in die Schweiz fänden.
11: Und die dann durch Wind oder was auch immer in die Schweiz vorkommen und sich dann da auch weiter etablieren, dann werden sie nicht als Neophyten aufgenommen, denn sie sind einfach das ist Teil ihrer Biologie, ihrer Ausbreitung, dass sie einfach ihre Ausbreitung vergrößern.
8: Vincent Fehr von der Eidgenössischen Forschungsanstalt für Wald, Schnee und Landschaft wünscht sich diese Offenheit auch gegenüber exotischeren Pflanzenarten.
9: Das endgültige Ziel ist halt eigentlich immer sein oder das große Ziel, dass unsere Ökosysteme eben widerstandsfähig sind. Und da braucht es nicht ein Entweder-Oder von einheimischen und nicht einheimischen Pflanzen, sondern ein Gemisch aus beidem.
8: Der junge Forscher ist überzeugt, dass sich diese Sichtweise nach und nach bei immer mehr Fachleuten durchsetzt und künftig neben einheimischen Pflanzen auch nützliche exotische Arten ihren Platz finden könnten.
7: Ivan Santoro hat berichtet. Das war's für heute vom Echo der Zeit am Dienstag, dem 7. Juli mit Redaktionsschluss um 18.35 Uhr. Verantwortlich für die Sendung ist Marisa Eckli, für die Nachrichten David Burkhardt. Mein Name Matthias Kündig.
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1: Die Nachrichten von SRF um 8 mit Ronja Bollinger. Im kommenden Jahr soll eine neue Tarifstruktur für die Physiotherapie in der Schweiz eingeführt werden. Weil laut einer von Sotomo durchgeführten Umfrage mehr als 70% der 2800 befragten Physiotherapeutinnen und Therapeuten diese ablehnen, haben sie nun mit Prophysio einen neuen Verband gegründet. Dieser wolle nun die Physiotherapie gesundheitspolitisch vertreten. Auf den neuen Tarif hatten sich PhysioSwiss, der Spitalverband H+ und die Krankenkassen im April geeinigt. Der Bundesrat muss nun darüber entscheiden. Eine Mehrheit der Physiotherapeutinnen und Therapeuten befürchten durch die neue Tarifstruktur finanzielle Einbußen sowie eine Verlängerung der Behandlungsdauer. Letzten Monat wurde er von den Demokraten im US-Bundesstaat Maine für die Senatswahlen nominiert. Nun erhebt eine Frau schwere Vorwürfe gegen den Kandidaten Graham Plattner. Eine frühere Bekanntschaft wirft ihm sexualisierte Gewalt vor. Die 41-Jährige sagt gegenüber dem US-Portal Politico, Plattner habe sich im Jahr 2021 Zutritt zu ihrem Haus verschafft und sie vergewaltigt. Der Politiker weist die Anschuldigungen entschieden zurück. Mehrere Demokratinnen und Demokraten fordern Graham Plattner nun dazu auf, seine Kandidatur zurückzuziehen. Auch der parteilose US-Senator Bernie Sanders schreibt auf X, er habe Plattner empfohlen, nicht zu kandidieren. Nach dem Wahlrecht des Bundesstaates Maine kann die Partei bis Mitte Juli einen Ersatzkandidaten aufstellen, wenn Plattner rechtzeitig zurücktritt. Seit Jahren war sie die unbeliebteste Sportart bei Olympischen Winterspielen und die einzige, bei der Frauen nicht startberechtigt waren. Nun hat das Internationale Olympische Komitee IOC die nordische Kombination, eine Mischung aus Langlauf und Skispringen, aus dem Programm für die Spiele 2030 in Frankreich gestrichen. Neben der geringen Beliebtheit nennt das IOC als Grund, dass sich die Sportart auf zu wenige Länder konzentriere. So hatten an den letzten 4 Winterspielen nur Athleten aus 5 verschiedenen Nationen Medaillen gewonnen. Weiterhin im Programm bleibt 2030 hingegen der Parallel-Riesenslalom im Snowboard. Das Wetter, morgen ist es oft sonnig, im Osten gibt es ein Gemisch aus Sonne und Wolken. Das bei 29 bis 34 Grad, im Süden bis 37 Grad. Das waren Nachrichten von Radio SRF, verantwortlich Konrad Muschk.

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1: Die Nachrichten von SRF um 9 mit Runja Bollinger. Die französische Rechtspopulistin Marine Le Pen will trotz des Berufungsurteils gegen sie bei der Präsidentschaftswahl im kommenden Jahr antreten.
2: Donc ce soir, je suis candidate à l'élection présidentielle.
1: Heute Abend sei sie Präsidentschaftskandidatin, sagte die 57-Jährige in einem Interview mit dem Fernsehsender DF1.
2: Comme j'ai la possibilité de faire un pourvoi en cassation, ce qui n'était pas obligatoirement le cas des autres hypothèses, et que le pourvoi en cassation suspend les effets de l'arrêt, je ferai donc campagne sans bracelet électronique.
1: Außerdem erklärte sie, gegen das Urteil beim obersten Gericht Frankreichs Berufung einzulegen. Bis dessen Urteilsspruch vorliege, müsse sie keine Fußfessel tragen, argumentierte Le Pen. Das Pariser Berufungsgericht hatte heute im Verfahren um mögliche Scheinbeschäftigungen bestätigt, dass Le Pen EU-Gelder veruntreut hat. Es verhängt ein Jahr Haft mit Fußfessel und entzog ihr das passive Wahlrecht für 15 Monate. Zugleich ermöglichte es ihr das Gericht jedoch, bei den Präsidentschaftswahlen 2027 zu kandidieren. Der Chef der britischen Rechtsaußenpartei Reform UK, Nigel Farage, hat angekündigt, sein Parlamentsmandat niederzulegen und bei einer Neuwahl erneut anzutreten. Hintergrund sind Medienberichte, wonach Farage Geldgeschenke erhalten, diese aber nicht als Spenden deklariert hatte. Die Vorgänge werden derzeit von der Parlamentsaufsicht untersucht. Farage wies die Vorwürfe zurück und warf den Medien eine Kampagne gegen ihn und seine Familie vor. Die Wahlberechtigten seines Wahlkreises in der Grafschaft Essex sollten nun über sein Handeln urteilen. Farages Chancen auf ein Comeback sind intakt. Seine Partei Reform UK dominiert seit über einem Jahr die Umfragen. Im kommenden Jahr soll eine neue Tarifstruktur für die Physiotherapie in der Schweiz eingeführt werden. Weil laut einer von Sotomo durchgeführten Umfrage mehr als 70% der 2800 befragten Physiotherapeutinnen und Therapeuten diese ablehnen, haben sie nun mit Profysio einen neuen Verband gegründet. Dieser wolle nun die Physiotherapie gesundheitspolitisch vertreten. Auf den neuen Tarif hatten sich PhysioSwiss, der Spitalverband H+ und die Krankenkassen im April geeinigt. Der Bundesrat muss nun darüber entscheiden. Eine Mehrheit der Physiotherapeutinnen und Therapeuten befürchten durch die neue Tarifstruktur finanzielle Einbußen sowie eine Verlängerung der Behandlungsdauer. Eine Fußball-Weltmeisterschaft der Männer hat Titelverteidiger Argentinien sein Achtelfinalspiel gegen Ägypten gewonnen mit 3:2. In einer Stunde ist die Schweizer Nationalmannschaft am Zug mit ihrem Achtelfinal gegen Kolumbien. Das Wetter, morgen ist es oft sonnig, im Osten gibt es ein Gemisch aus Sonne und Wolken. Das bei 29 bis 34 Grad, im Süden bis 37 Grad. Das waren Nachrichten von Radio SRF, verantwortlich Konrad Muschk.

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1: Die Nachrichten von SRF um 10 mit Ronja Bollinger. Trotz Berufungsurteil. Die französische Rechtspopulistin Marine Le Pen will nächstes Jahr kandidieren. Trump am NATO-Gipfel. Er kritisiert das Militärbündnis und will Sanktionen gegen die Türkei aufheben. Das Wetter, morgen ist es oft sonnig, im Osten gibt es ein Gemisch aus Sonne und Wolken. Die französische Rechtspopulistin Marine Le Pen will trotz des Berufungsurteils gegen sie bei der Präsidentschaftswahl im kommenden Jahr antreten.
2: Donc ce soir, je suis candidate à l'élection présidentielle.
1: Heute Abend sei sie Präsidentschaftskandidatin, sagte die 57-Jährige in einem Interview mit dem Fernsehsender TF1.
2: Comme j'ai la possibilité de faire un pourvoi en cassation, ce qui n'était pas obligatoirement le cas des autres hypothèses, et que le pourvoi en cassation suspend les effets de l'arrêt, je ferai donc campagne sans bracelet électronique.
1: Außerdem erklärte sie, gegen das Urteil beim obersten Gericht Frankreichs Berufung einzulegen. Bis dessen Urteilsspruch vorliege, müsse sie keine Fußfessel tragen, argumentierte Le Pen. Das Pariser Berufungsgericht hatte heute im Verfahren um mögliche Scheinbeschäftigungen bestätigt, dass Le Pen EU-Gelder veruntreut hat. Es verhängte ein Jahr Haft mit Fußfessel. Zugleich ermöglichte es ihr das Gericht jedoch, bei den Präsidentschaftswahlen 2027 zu kandidieren. Am ersten Tag des NATO-Gipfels im türkischen Ankara hat US-Präsident Donald Trump erneut seine Enttäuschung mit dem Militärbündnis bekundet. Die NATO-Partner hätten die USA im Irankrieg hängen lassen, sagte Trump. Zugleich kündigte Trump an, die 2020 verhängten Sanktionen gegen das Gastgeberland Türkei aufheben zu wollen. Diese waren verhängt worden, weil die Türkei ein russisches Raketenabwehrsystem gekauft hatte. Laut Trump hat Ankara nun Interesse am Kauf von F-35 signalisiert. Den gleichen Kampfjet hat auch die Schweiz bestellt. Der ukrainische Präsident Volodymyr Zelensky bekräftigte seine Bitte an die NATO nach mehr Unterstützung bei der Luftabwehr. Zugleich bot er der NATO Hilfe bei der Drohnenabwehr an. Diese will in den nächsten 5 Jahren 40 Milliarden US-Dollar in entsprechende Fähigkeiten investieren. Der Chef der britischen Rechtsaußenpartei Reform UK, Nigel Farage, hat angekündigt, sein Parlamentsmandat niederzulegen und bei einer Neuwahl erneut anzutreten. Hintergrund sind Medienberichte, wonach Farage Geldgeschenke erhalten, diese aber nicht als Spenden deklariert hatte. Die Vorgänge werden derzeit von der Parlamentsaufsicht untersucht. Farage wies die Vorwürfe zurück und warf den Medien eine Kampagne gegen ihn und seine Familie vor. Die Wahlberechtigten seines Wahlkreises in der Grafschaft Essex sollten nun über sein Handeln urteilen. Farages Chancen auf ein Comeback sind intakt. Seine Partei Reform UK dominiert seit über einem Jahr die Umfragen vor Labour und den Konservativen. Im kommenden Jahr soll eine neue Tarifstruktur für die Physiotherapie in der Schweiz eingeführt werden. Weil laut einer von Sotomo durchgeführten Umfrage mehr als 70% der 2800 befragten Physiotherapeutinnen und Therapeuten diese ablehnen, haben sie nun mit ProPhysio einen neuen Verband gegründet. Dieser wolle nun die Physiotherapie gesundheitspolitisch vertreten. Auf den neuen Tarif hatten sich Physio Swiss, der Spitalverband H+ und die Krankenkassen im April geeinigt. Der Bundesrat muss nun darüber entscheiden. Eine Mehrheit der Physiotherapeutinnen und Therapeuten befürchten durch die neue Tarifstruktur finanzielle Einbußen sowie eine Verlängerung der Behandlungsdauer. An der Fußballweltmeisterschaft der Männer hat Titelverteidiger Argentinien sein Achtelfinalspiel gegen Ägypten gewonnen mit 3:2. In diesen Minuten beginnt der Achtelfinal der Schweizer Nationalmannschaft. Sie spielt gegen Kolumbien. Nun ist auch klar, mit welchen Spielern Trainer Murat Yakin den verletzten João Monsambi und den angeschlagenen Ruben Vargas in der Startelf versetzt. Aldon Yashari und Fabian Rieder starten von Beginn an. Ansonsten gibt es bei der Nazi keine Wechsel. Denis Zakaria nimmt erneut die Rolle als Rechtsverteidiger. Nun zu weiteren Meldungen des Tages in der Übersicht. Laut dem Schweizerischen Gewerkschaftsbund hat sich die Lohnschere in der Schweiz in den letzten 10 Jahren wieder geöffnet. So hätten die Bestbezahlten heute mehr Geld zur Verfügung als noch 2016, Geringverdienende dagegen deutlich weniger. Weiter kritisiert der Gewerkschaftsbund den, Zitat, enormen Geschlechtergraben. Im März 2024 verletzte ein damals 15-jähriger Schweizer mit tunesischen Wurzeln in der Stadt Zürich einen orthodoxen Juden mit einem Messer. Nun wurde der bekennende Anhänger der Terrormiliz IS zu einer Freiheitsstrafe von einem Jahr verurteilt, wegen mehrfachen versuchten Mordes und der Unterstützung einer terroristischen Organisation. Die Strafe wird zugunsten einer Unterbringung in einer therapeutischen Einrichtung aufgeschoben. Die Schweiz und der US-Flugzeughersteller Lockheed Martin haben sich auf weitere Kompensationsgeschäfte geeinigt, also auf Gegengeschäfte mit der Schweizer Industrie, weil die Schweiz F-35-Kampfjets kauft. Dazu gehört zum Beispiel die Entwicklung von F-35-Trainingsmunition in der Schweiz. Die Börsendaten von 22.05 Uhr, geliefert von SIX. Der Swiss Market Index schließt bei 14.360 Punkten, plus 0,4%. Der Dow Jones Index in New York stand kurz vor Schluss bei minus 0,3%. Der Euro wird zu 92,26 Rappen gehandelt, der Dollar zu 80,81 Rappen. Das Wetter, morgen scheint oft die Sonne, ab und zu ziehen Wolkenfelder vorüber. Am Nachmittag ist es vor allem im Osten zeitweise bewölkt. Die Höchstwerte liegen im Norden zwischen 29 und 34 Grad. Im Süden wird es mit mäßigem Nordföhn bis 37 Grad heiß. Das waren Nachrichten von Radio SRF, verantwortlich Konrad Muschk.

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1: Die Nachrichten von SRF um 23 Uhr mit Patrick Seiler. Guten Abend. Beginnen wir mit einem Blick auf die Fußballweltmeisterschaft der Männer. Im Achtelfinal zwischen der Schweiz und Kolumbien in Vancouver ist die erste Halbzeit fertig und in dieser sind keine Tore gefallen. Es steht also 0:0. Im ersten Spiel des Tages hat Titelverteidiger Argentinien sein Achtelfinalspiel gegen Ägypten gewonnen mit 3:2. Die französische Rechtspopulistin Marine Le Pen will trotz des Berufungsurteils gegen sie bei der Präsidentschaftswahl im kommenden Jahr antreten.
2: Donc ce soir, je suis candidate à l'élection présidentielle.
1: Heute Abend sei sie Präsidentschaftskandidatin, sagte die 57-Jährige in einem Interview mit dem Fernsehsender TF1.
2: Comme j'ai la possibilité de faire un pourvoi en cassation, ce qui n'était pas obligatoirement le cas des autres hypothèses, et que le pourvoi en cassation suspend les effets de l'arrêt, je ferai donc campagne sans bracelet électronique.
1: Außerdem erklärte Le Pen, gegen das Urteil beim obersten Gericht Frankreichs Berufung einlegen zu wollen. Bis dessen Urteilsspruch vorliege, müsse sie keine Fußfessel tragen, argumentierte sie. Das Pariser Berufungsgericht hatte heute im Verfahren um mögliche Scheinbeschäftigungen bestätigt, dass Le Pen EU-Gelder veruntreut hat. Es verhängte ein Jahr Haft mit Fußfessel und entzog ihr das passive Wahlrecht für 15 Monate. Zugleich ermöglichte es ihr aber das Gericht jedoch bei den Präsidentschaftswahlen 2027 zu kandidieren. Im kommenden Jahr soll eine neue Tarifstruktur für die Physiotherapie in der Schweiz eingeführt werden, weil laut einer von Sotomo durchgeführten Umfrage mehr als 70% der 2800 befragten Physiotherapeutinnen und Therapeuten diese ablehnen, haben sie nun mit Pro Physio einen neuen Verband gegründet. Dieser wolle nun die Physiotherapie gesundheitspolitisch vertreten. Auf den neuen Tarif hatten sich Physio Swiss, der Spitalverband H+, und die Krankenkassen im April geeinigt. Der Bundesrat muss nun darüber entscheiden. Eine Mehrheit der Physiotherapeutinnen und Therapeuten befürchten durch die neue Tarifstruktur finanzielle Einbußen sowie eine Verlängerung der Behandlungsdauer. Die Börsendaten von SIX, der Swiss Market Index, schließt bei 14.360 Punkten plus 0,4%. Der Dow Jones Index in New York fällt um 0,2%. Der Euro wird zu 92,24 gehandelt und der Dollar zu 80,79. Und das Wetter, morgen ist es oft sonnig, im Osten gibt es ein Gemisch aus Sonne und Wolken und das bei 29 bis 34 Grad, im Süden bis 37 Grad. Und das waren die Nachrichten von Radio SRF. Verantwortlich ist heute Nacht Patrick Seiler.

0: Die Nachrichten von SRF mit Patrick Seiler und folgenden Hauptthemen um 0 Uhr. An der Fußball-WM spielen die Schweiz und Kolumbien um den Einzug in den Viertelfinal und das Spiel ist noch nicht fertig. Dann, der Konflikt zwischen den USA und dem Iran scheint wieder zu eskalieren. Nach iranischen Angriffen auf Schiffe in der Straße von Hormuz hat nun das US-Militär seinerseits Angriffe geflogen. Und die französische Politikerin Marine Le Pen hat sich für die Präsidentschaftswahl im nächsten Jahr wieder ins Spiel gebracht und reagiert damit auf ein Gerichtsurteil und das Wetter. Oft sonnig, im Osten ein Gemisch aus Sonne und Wolken, 29 bis lokal 37 Grad. Beginnen wir mit einem Blick auf die Fußball-Weltmeisterschaft der Männer. Im Achtelfinal zwischen der Schweiz und Kolumbien in Vancouver ist die reguläre Spielzeit fertig und in dieser sind keine Tore gefallen. Es steht also 0-0 und es kommt nun zu einer Verlängerung. Im ersten Spiel des Tages hat Titelverteidiger Argentinien sein Achtelfinalspiel gegen Ägypten gewonnen mit 3-2. Das US-Militär hat eine Reihe von Luftangriffen gegen den Iran geflogen. Wie das zuständige Regionalkommando mitteilte, handelt es sich um die direkte Vergeltung für den Beschuss von 3 zivilen Handelsschiffen in der Straße von Hormuz innerhalb eines Tages. Zuvor hatte das US-Finanzministerium die Sanktionen gegen iranisches Öl mit sofortiger Wirkung wieder in Kraft gesetzt, 2 Wochen, nachdem sie gelockert worden waren. Laut der britischen Seefahrtsbehörde war vor der Küste von Oman unter anderem ein katarischer Flüssiggastanker von einem Projektil getroffen worden und in Brand geraten. Katar bestellte daraufhin den iranischen Vizebotschafter ein. Als Reaktion auf die Eskalation und die neuen US-Sanktionen stiegen die weltweiten Ölpreise um mehr als 3% an. Die französische Rechtspopulistin Marine Le Pen will trotz des Berufungsurteils gegen sie bei der Präsidentschaftswahl im kommenden Jahr antreten.
1: Donc ce soir, je suis candidate à l'élection présidentielle.
0: Heute Abend sei sie Präsidentschaftskandidatin, sagte die 57-Jährige in einem Interview mit dem Fernsehsender TF1.
1: Comme j'ai la possibilité de faire un pourvoi en cassation, ce qui n'était pas obligatoirement le cas des autres hypothèses, et que le pourvoi en cassation suspend les effets de l'arrêt, je ferai donc campagne sans bracelet électronique.
0: Außerdem erklärte Le Pen, gegen das Urteil beim obersten Gericht Frankreichs Berufung einzulegen. Bis dessen Urteilsspruch vorliege, müsse sie keine Fußfessel tragen, argumentierte Le Pen. Das Pariser Berufungsgericht hatte gestern im Verfahren um mögliche Scheinbeschäftigungen bestätigt, dass Le Pen EU-Gelder veruntreut hat. Es verhängte 1 Jahr Haft mit Fußfessel. Zugleich ermöglichte es ihr das Gericht jedoch bei den Präsidentschaftswahlen 2027 zu kandidieren. Am ersten Tag des NATO-Gipfels im türkischen Ankara hat US-Präsident Donald Trump erneut seine Enttäuschung mit dem Militärbündnis bekundet. Die NATO-Partner hätten die USA im Irankrieg hängen lassen, sagte Trump. Zugleich kündigte Trump an, die 2020 verhängten Sanktionen gegen das Gastgeberland Türkei aufheben zu wollen. Diese waren verhängt worden, weil die Türkei ein russisches Raketenabwehrsystem gekauft hatte. Laut Trump hat Ankara nun Interesse am Kauf von F-35 signalisiert. Den gleichen Kampfjets hat auch die Schweiz bestellt. Der ukrainische Präsident Volodymyr Zelensky bekräftigte seine Bitte an die NATO nach mehr Unterstützung bei der Luftabwehr. Zugleich bot er der NATO Hilfe bei der Drohnenabwehr an. Diese will in den nächsten 5 Jahren 40 Milliarden US-Dollar in entsprechende Fähigkeiten investieren. Seit Jahren war sie die unbeliebteste Sportart bei Olympischen Winterspielen und die einzige, bei der Frauen nicht startberechtigt waren. Nun hat das Internationale Olympische Komitee, das IOC, die nordische Kombination, eine Mischung aus Langlauf und Skispringen, aus dem Programm für die Spiele 2030 in Frankreich gestrichen. Neben der geringen Beliebtheit nennt das IOC als Grund, dass sich die Sportart auf zu wenige Länder konzentriere. So hatten an den letzten 4 Winterspielen nur Athleten aus 5 verschiedenen Nationen Medaillen gewonnen. Weiterhin im Programm bleibt 2030 hingegen der Parallel-Riesenslalom im Snowboard. Im kommenden Jahr soll eine neue Tarifstruktur für die Physiotherapie in der Schweiz eingeführt werden. weil laut einer von Sotomo durchgeführten Umfrage mehr als 70% der 2800 befragten Physiotherapeutinnen und Therapeuten diese ablehnen, haben sie nun mit ProPhysio einen neuen Verband gegründet. Dieser wolle nun die Physiotherapie gesundheitspolitisch vertreten. Auf den neuen Tarif hatten sich Physio Swiss, der Spitalverband H+, und die Krankenkassen im April geeinigt. Der Bundesrat muss nun darüber entscheiden. Eine Mehrheit der Physiotherapeutinnen und Therapeuten befürchten durch die neue Tarifstruktur finanzielle Einbußen sowie eine Verlängerung der Behandlungsdauer. Die Wetterprognose für heute Mittwoch, den 8. Juli. Meist scheint die Sonne, ab und zu ziehen Wolkenfelder vorüber. Am Nachmittag ist es vor allem im Osten zeitweise bewölkt. Die Höchstwerte liegen im Norden zwischen 29 und 34 Grad. Im Süden wird es mit mäßigem Nordföhn bis 37 Grad heiß. Das waren die Nachrichten von Radio SRF. Verantwortlich ist heute Nacht Patrick Seiler.

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1: Die Nachrichten von SRF um 1 Uhr mit Patrick Seiler. Die Schweiz steht an der Fußball-Weltmeisterschaft im Viertelfinal. Nachdem es während der regulären Spielzeit des Achtelfinalspiels gegen Kolumbien in Vancouver und auch nach der Verlängerung 0:0 stand, schoss Ruben Vargas im Penaltyschießen den entscheidenden Treffer zum 4:3 nach Penaltyschießen. Im Viertelfinal trifft die Schweiz am Samstag in Kansas City auf den Titelverteidiger Argentinien. Nach rassistischen Äußerungen über den französischen Fußballstar Kylian Mbappé hat sich die paraguayische Oppositionssenatorin Celeste Amarilla entschuldigt. Gleichzeitig fordert die Politikerin aber eine Entschuldigung vom Stürmer und droht ihm mit einer Anzeige wegen genderspezifischer Gewalt. Mbappé hatte sie zuvor als verächtliche Frau bezeichnet und dass sie ihres Amtes nicht würdig sei. Auslöser war ein Post in den sozialen Medien Amarillas in den sozialen Medien nach dem WM-Achtelfinal, in dem sie den französischen Captain rassistisch beschimpft hatte. Nach einer Anzeige des französischen Verbandes hat die Justiz in Paris Ermittlungen wegen Volksverhetzung eingeleitet. Das US-Militär hat eine Reihe von Luftangriffen gegen den Iran geflogen. Wie das zuständige Regionalkommando mitteilte, handelt es sich um die direkte Vergeltung für den Beschuss von 3 zivilen Handelsschiffen in der Straße von Hormuz innerhalb eines Tages. Zuvor hatte das US-Finanzministerium die Sanktionen gegen iranisches Öl mit sofortiger Wirkung wieder in Kraft gesetzt, 2 Wochen nachdem sie gelockert worden waren. Laut der britischen Seefahrtbehörde war vor der Küste von Oman unter anderem ein katarischer Flüssiggastanker von einem Projektil getroffen worden und in Brand geraten. Katar bestellte daraufhin den iranischen Vizebotschafter ein. Als Reaktion auf die Eskalation und die neuen US-Sanktionen stiegen die weltweiten Ölpreise um mehr als 3% an. Das Wetter heute Mittwoch. Es wird wiederum oft sonnig. Im Osten gibt es ein Gemisch aus Sonne und Wolken. Die Temperatur 29 bis 34 Grad. Im Süden wird es bis 37 Grad heiß. Das waren die Nachrichten von Radio SRF. Verantwortlich ist heute Nacht Patrick Seiler.

äußerst wichtiger Brief aus Mannheim kam heute mit der Frühpost an. Doch Bimbo hat den Brief gefressen. Ja, da war alles dran.

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1: Die Nachrichten von SRF um 2 Uhr mit Patrick Seiler. Die Schweiz steht an der Fußballweltmeisterschaft im Viertelfinal. Dank des 4:3-Sieges im Penaltyschießen gegen Kolumbien übersteht die Schweiz den Achtelfinal und zieht an einer WM erstmals seit 1954 in die Runde der letzten acht Teams ein. Der entscheidende Treffer im